0: auch auf leichte Regenschauer einstellen. Am Sonntag wird es ähnlich warm mit Höchstwerten von bis zu 21 Grad. Leider den Tag über eher bewölkt. Die Sonne lässt sich nur ab und zu mal blicken. Den ganzen Tag über kann es in der Region zu leichten Regen kommen.
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0: Es ist 3 Uhr. 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
1: Die Schlagzeilen aus der Region mit Kerstin Wilke. In Bad Münder öffnet am Samstag wieder das Maislabyrinth an einem neuen Ort. In diesem Jahr ist das Maislabyrinth an der Böbberschen Straße zwischen der B442 und Nettelrede. Zum Eröffnungswochenende gibt es ein buntes Programm mit Aktionen, Infos und Mitmachangeboten für Groß und Klein. Parkplätze gibt es ausreichend direkt am Labyrinth. In Hessisch-Oldendorf startet an diesem Wochenende das Kreisjugendfeuerwehr-Zeltlager. Vom 4. bis zum 11. Juli werden dort 700 Jugendliche aus dem gesamten Landkreis Hameln-Pyrmont sowie aus einer Gastgemeinde im Landkreis Göttingen erwartet. Austragungsort sind die Sportplätze am Horstweg oberhalb des Waldstadions. Während des Zeltlagers wird der Horstweg zur Einbahnstraße. Als Parkplatz für die Teilnehmer dient der Bereich gegenüber dem Baxmannbad. Auch am Baxmannbad wird mit deutlich mehr Betrieb gerechnet. Das Pyrmonter Reparaturcafé öffnet am 4. Juli wieder seine Türen. Wegen des Fürstentreffs an diesem Wochenende ist es nicht im Stadtraum, sondern im Gemeindezentrum von St. Georg in der Bathildesstraße zu finden. Von 14 bis 17 Uhr stehen die Ehrenamtlichen dort wie jeden ersten Samstag im Monat für Reparaturen aller Art zur Verfügung. Soweit die Schlagzeilen aus der Region und jetzt weiter mit den Weltnachrichten.
2: Ich bin Zoe Tassovali. Nach dem Aus von Julian Nagelsmann als Bundestrainer hat Jürgen Klopp Gespräche mit dem Deutschen Fußballbund bestätigt. Er sei bereit für das Amt. Auf die Frage, warum ausgerechnet jetzt, sagte Klopp bei Magenta TV.
3: Ich bin mittlerweile mehr als aufgetankt. Also ich bin bereit. Aber normal, das ist ein bisschen zu viel. Ich wollte nur auch und heute das mal nutzen, um zu sagen, da draußen wird relativ viel geschrieben. Und da kann man auch mal was dazu sagen.
2: Mit einer schnellen Entscheidung bei der Sache rechnet Klopp aber nicht. Es gäbe zu viel Gesprächsbedarf. Die Probleme bei der DFB 11 hätten nicht zwingend mit Nagelsmann zu tun, sagte er. Klopp lobte Nagelsmann und bezeichnete ihn als herausragenden Trainer. Wir bleiben beim Fußball. Ägypten steht im Achtelfinale der Fußball-Weltmeisterschaft. Die Mannschaft setzte sich am Abend mit 4:3 im Elfmeterschießen gegen Australien durch. Nach Ende der regulären Spielzeit stand es 1:1. In Erfurt trifft sich die AfD heute zum Bundesparteitag. Dort soll auch ein neuer Bundesvorstand gewählt werden. Thüringens Sicherheitsbehörden rechnen mit bis zu 50.000 Demonstranten, Störaktionen und Blockaden.
4: Die Polizei hat hier tausende Kräfte aus dem ganzen Bundesgebiet zusammengezogen. Wasserwerfer stehen bereit, Bundespolizei mit Pferden ist unterwegs. Kilometerlang stehen Absperrgitter rund um die Zufahrtsstraßen zum Messegelände. Und an jeder Ecke dick eingepackte Polizeitrupps. Die rund 600 Teilnehmer des AfD-Parteitags werden zum Teil von außerhalb hierher eskortiert. Gegner haben Straßenblockaden angekündigt und wollen Teilnehmer daran hindern, zum Parteitag zu kommen und damit das Treffen mindestens hinauszögern. Die Parteichefs Weidel und Chrupalla und andere AfD-Größen sind schon seit gestern hier in einem Hotel auf dem abgeriegelten Gelände. Jörg Ratsch, Erfurt.
2: Der Hausärzteverband stellt sich gegen die Pläne der Bundesregierung, die telefonische Krankschreibung abzuschaffen. Verbandschefin Bulinger-Göpfert nennt das in der Rheinischen Post reine Symbolpolitik. Das werde weder den Krankenstand senken noch Missbrauch verhindern. Stattdessen fordert sie, gegen Anbieter von Videosprechstunden vorzugehen, die mit besonders schnellen Krankschreibungen werben.
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5: Nach einer kühlen Nacht starten wir am Samstag mit Temperaturen von nur 14 Grad in den Tag, erreichen dann aber Höchstwerte von bis zu 23 Grad. Den Samstag über bleibt es wechselhaft mit Sonne und Wolken. Am Abend muss man sich auch auf leichte Regenschauer einstellen. Am Sonntag wird es ähnlich warm mit Höchstwerten von bis zu 21 Grad, leider den Tag über eher bewölkt. Die Sonne lässt sich nur ab und zu mal blicken. Den ganzen Tag über kann es in der Region zu leichten Regen kommen.
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1: Die Schlagzeilen aus der Region mit Kerstin Wilke. In Bad Münder öffnet am Samstag wieder das Maislabyrinth. An einem neuen Ort. In diesem Jahr ist das Maislabyrinth an der Böbberschen Straße zwischen der B442 und Nettelrede. Zum Eröffnungswochenende gibt es ein buntes Programm mit Aktionen, Infos und Mitmachangeboten für Groß und Klein. Parkplätze gibt es ausreichend direkt am Labyrinth. In Hessisch-Oldendorf startet an diesem Wochenende das Kreisjugendfeuerwehrzeltlager. Vom 4. bis zum 11. Juli werden dort 700 Jugendliche aus dem gesamten Landkreis Hameln-Pyrmont sowie aus einer Gastgemeinde im Landkreis Göttingen erwartet. Austragungsort sind die Sportplätze am Horstweg oberhalb des Waldstadions. Während des Zeltlagers wird der Horstweg zur Einbahnstraße. Als Parkplatz für die Teilnehmer dient der Bereich gegenüber dem Baxmannbad. Auch am Baxmannbad wird mit deutlich mehr Betrieb gerechnet. Das Pyrmonter Reparaturcafé öffnet am 4. Juli wieder seine Türen. Wegen des Fürstentreffs an diesem Wochenende ist es nicht im Stadtraum, sondern im Gemeindezentrum von St. Georg in der Bathildesstraße zu finden. Von 14 bis 17 Uhr stehen die Ehrenamtlichen dort wie jeden ersten Samstag im Monat für Reparaturen aller Art zur Verfügung. Soweit die Schlagzeilen aus der Region und jetzt weiter mit den Weltnachrichten.
2: Ich bin Zoe Tassovali. Jürgen Klopp will neuer Fußball-Bundestrainer werden. Er sei bereit, sagte der 59-Jährige am Abend bei Magenta TV. Der deutsche Fußball stehe am Wendepunkt. Dinge müssten grundlegend verändert werden, sagte Klopp.
3: Aber habe durchaus auch gesagt, dass ich Interesse daran habe, an den Gesprächen habe, weil die müssen natürlich erst geführt werden. Werden intensive Gespräche sein müssen, weil es natürlich die Probleme, die wir aktuell haben, nicht an der Personal Julian Nagelsmann hing. Julian ist ein außergewöhnlicher Trainer. Das wird er in seinem Trainerleben noch ganz oft beweisen dürfen.
2: Der bisherige Bundestrainer Julian Nagelsmann war nach dem frühen Ausscheiden der DFB-Auswahl gegen Paraguay bei der Fußball-WM zurückgetreten. Wir bleiben beim Thema. Die nächsten Gegner im Achtelfinale der Fußball-WM stehen fest. Ägypten steht nach einem 4:2 im Elfmeterschießen gegen Australien zum ersten Mal seit 92 Jahren wieder in der K.O.-Runde. Weltmeister Argentinien musste gegen Kap Verde dagegen bis in die Verlängerung zittern. Erst in der 111. Minute sorgte Lionel Messi für den 3:2-Sieg. Damit kommt es im Achtelfinale jetzt zum Duell zwischen Argentinien und Ägypten. Wer künftig krank zu Hause bleibt, soll schon ab dem ersten Tag eine Krankschreibung brauchen. Das plant die Bundesregierung zwar, aber wie das praktisch umgesetzt werden soll, das ist aktuell noch völlig offen.
4: Laut Regierungssprecher Cornelius bedeuten die neuen Regeln nicht, dass Arbeitnehmer bereits am ersten Krankheitstag eine Arztpraxis aufsuchen müssen. Konkrete Angaben zum Ablauf machte die Bundesregierung aber nicht. Das Gesundheitsministerium verwies auf die Möglichkeit einer Krankschreibung per Videosprechstunde. Auch rückwirkende Bescheinigungen sind im Gespräch. Aus der SPD kommen inzwischen Zweifel an den Plänen. Der Koalitionspartner warnt, Patienten mit leichten Erkrankungen unnötig in Arztpraxen zu schicken und zusätzliche Bürokratie zu schaffen. Thomas Bleskin, Nachrichtenredaktion.
2: Jetzt ist es offiziell. Popstar Taylor Swift und Footballstar Travis Kelce sind verheiratet. Nach übereinstimmenden US-Medienberichten hat sich das Paar gestern im New Yorker Madison Square Garden das Ja-Wort gegeben. Nach wochenlangen Spekulationen hat das auch Swifts Sprecherin bestätigt. Für beide ist es die erste Ehe.
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5: Nach einer kühlen Nacht starten wir am Samstag mit Temperaturen von nur 14 Grad in den Tag, erreichen dann aber Höchstwerte von bis zu 23 Grad. Den Samstag über bleibt es wechselhaft mit Sonne und Wolken. Am Abend muss man sich auch auf leichte Regenschauer einstellen. Am Sonntag wird es ähnlich warm mit Höchstwerten von bis zu 21 Grad, leider den Tag über eher bewölkt. Die Sonne lässt sich nur ab und zu mal blicken. Den ganzen Tag über kann es in der Region zu leichten Regen kommen.
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1: Die Schlagzeilen aus der Region mit Kerstin Wilke. In Bad Münde öffnet am Samstag wieder das Maislabyrinth an einem neuen Ort. In diesem Jahr ist das Maislabyrinth an der Böbberschen Straße zwischen der B442 und Nettelrede. Zum Eröffnungswochenende gibt es ein buntes Programm mit Aktionen, Infos und Mitmachangeboten für Groß und Klein. Parkplätze gibt es ausreichend direkt am Labyrinth. In Hessisch-Oldendorf startet an diesem Wochenende das Kreisjugendfeuerwehr-Zeltlager. Vom 4. bis zum 11. Juli werden dort 700 Jugendliche aus dem gesamten Landkreis Hameln-Pyrmont sowie aus einer Gastgemeinde im Landkreis Göttingen erwartet. Austragungsort sind die Sportplätze am Horstweg oberhalb des Waldstadions. Während des Zeltlagers wird der Horstweg zur Einbahnstraße. Als Parkplatz für die Teilnehmer dient der Bereich gegenüber dem Baxmannbad. Auch am Baxmannbad wird mit deutlich mehr Betrieb gerechnet. Das Pyrmonter Reparaturcafé öffnet am 4. Juli wieder seine Türen. Wegen des Fürstentreffs an diesem Wochenende ist es nicht im Stadtraum, sondern im Gemeindezentrum von St. Georg in der Bathildesstraße zu finden. Von 14 bis 17 Uhr stehen die Ehrenamtlichen dort wie jeden ersten Samstag im Monat für Reparaturen aller Art zur Verfügung. Soweit die Schlagzeilen aus der Region und jetzt weiter mit den Weltnachrichten.
2: Ich bin Zoe Tassovali. Vor Beginn des AfD-Bundesparteitags heute in Erfurt ist die Polizei in Alarmbereitschaft. Die Sicherheitsbehörden rechnen mit etwa 50.000 Gegendemonstranten, unter ihnen auch etwa 2.500 gewaltbereite Demonstranten. Um mögliche Straßenblockaden aufzulösen, ist die Polizei mit einem Großaufgebot vor Ort. Sie hat Einsatzkräfte aus mehreren Bundesländern angefordert. Auf dem NATO-Gipfel nächste Woche in Ankara sollen neue umfangreiche Militärhilfen für die Ukraine beschlossen werden. Es geht um 140 Milliarden Euro. Darauf haben sich die NATO-Mitgliedsländer in Brüssel verständigt.
3: Das Geld ist für Waffen, andere militärische Ausrüstung oder auch die Ausbildung von Soldaten bestimmt und soll innerhalb von 2 Jahren fließen. Mit in die Gesamtsumme eingerechnet ist schon ein Hilfspaket der EU im Umfang von 60 Milliarden Euro. Die weiteren zugesagten 80 Milliarden Euro sollen von den NATO-Mitgliedstaaten kommen. Deutschland hat dafür in diesem Jahr schon gut 11 Milliarden Euro eingeplant. Die USA bleiben dabei, ihre Hilfe für die Ukraine zurückzufahren. Mit der Vereinbarung jetzt soll immerhin neuer Streit zum Thema beim NATO-Gipfel vermieden werden. Jan-Henner Reitzer, Nachrichtenredaktion.
2: Wer wird der neue Bundestrainer der deutschen Fußballnationalmannschaft? Viele Fans wünschen sich Jürgen Klopp. Und tatsächlich gibt es schon Gespräche zwischen ihm und dem DFB. Das teilte Klopp bei Magenta TV mit. Auf die Frage, warum erst jetzt, sagte er:
4: Ich bin mittlerweile mehr als aufgetankt. Also ich bin bereit. Aber normal, das ist ein bisschen zu viel. Ich wollte nur auch und heute das mal nutzen, um zu sagen, da draußen wird relativ viel geschrieben. Und da kann man auch mal was dazu sagen.
2: Der bisherige Bundestrainer Nagelsmann ist zurückgetreten, nachdem die DFB-Elf bei der Fußball-WM frühzeitig gegen Paraguay im 16. Finale ausgeschieden ist. Wir bleiben bei der Fußball-WM. Titelverteidiger Argentinien steht im Achtelfinale der Fußball-WM. Die Mannschaft um Superstar Lionel Messi gewann mit 3:2 nach Verlängerung gegen das Überraschungsteam Kap Verde. Gegner in der nächsten Runde ist Ägypten, das sich mit 5:3 nach Elfmeterschießen gegen Australien durchsetzen konnte. Das letzte 16. Finale bestreiten gerade Kolumbien und Ghana.
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5: Nach einer kühlen Nacht starten wir am Samstag mit Temperaturen von nur 14 Grad in den Tag, erreichen dann aber Höchstwerte von bis zu 23 Grad. Den Samstag über bleibt es wechselhaft mit Sonne und Wolken. Am Abend muss man sich auch auf leichte Regenschauer einstellen. Am Sonntag wird es ähnlich warm mit Höchstwerten von bis zu 21 Grad, leider den Tag über eher bewölkt. Die Sonne lässt sich nur ab und zu mal blicken. Den ganzen Tag über kann es in der Region zu leichten Regen kommen.
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1: Die Schlagzeilen aus der Region mit Kerstin Wilke. In Bad Münder öffnet am Samstag wieder das Maislabyrinth an einem neuen Ort. In diesem Jahr ist das Maislabyrinth an der Böbberschen Straße zwischen der B442 und Nettelrede. Zum Eröffnungswochenende gibt es ein buntes Programm mit Aktionen, Infos und Mitmachangeboten für Groß und Klein. Parkplätze gibt es ausreichend direkt am Labyrinth. In Hessisch-Oldendorf startet an diesem Wochenende das Kreisjugendfeuerwehrzeltlager. Vom 4. bis zum 11. Juli werden dort 700 Jugendliche aus dem gesamten Landkreis Hameln-Pyrmont sowie aus einer Gastgemeinde im Landkreis Göttingen erwartet. Austragungsort sind die Sportplätze am Horstweg oberhalb des Waldstadions. Während des Zeltlagers wird der Horstweg zur Einbahnstraße. Als Parkplatz für die Teilnehmer dient der Bereich gegenüber dem Baxmannbad. Auch am Baxmannbad wird mit deutlich mehr Betrieb gerechnet. Das Pyrmonter Reparaturcafé öffnet am 4. Juli wieder seine Türen. Wegen des Fürstentreffs an diesem Wochenende ist es nicht im Stadtraum, sondern im Gemeindezentrum von St. Georg in der Bathildesstraße zu finden. Von 14 bis 17 Uhr stehen die Ehrenamtlichen dort wie jeden ersten Samstag im Monat für Reparaturen aller Art zur Verfügung. Soweit die Schlagzeilen aus der Region und jetzt weiter mit den Weltnachrichten.
2: Ich bin Diana Kramer. In Erfurt trifft sich die AfD an diesem Wochenende zum Bundesparteitag. Dort soll auch ein neuer Bundesvorstand gewählt werden. Thüringens Sicherheitsbehörden rechnen mit bis zu 50.000 Demonstranten sowie Störaktionen und Blockaden.
3: Die Polizei hat hier tausende Kräfte aus dem ganzen Bundesgebiet zusammengezogen. Wasserwerfer stehen bereit, Bundespolizei mit Pferden ist unterwegs. Kilometerlang stehen Absperrgitter rund um die Zufahrtsstraßen zum Messegelände. Und an jeder Ecke dick eingepackte Polizeitrupps. Die rund 600 Teilnehmer des AfD-Parteitags werden zum Teil von außerhalb hierher eskortiert. Gegner haben Straßenblockaden angekündigt und wollen Teilnehmer daran hindern, zum Parteitag zu kommen und damit das Treffen mindestens hinauszögern. Die Parteichefs Weidel und Kropala und andere AfD-Größen sind schon seit gestern hier in einem Hotel auf dem abgeriegelten Gelände. Jörg Ratsch, Erfurt.
2: Die Debatte um die Pläne der Bundesregierung zu den neuen Regeln bei Krankschreibungen geht weiter. Auch Hausärzte und Wirtschaftsforscher halten die Pläne, dass eine Arbeitsunfähigkeitsbescheinigung ab dem ersten Tag der Erkrankung verpflichtend wird und die telefonische Krankschreibung abgeschafft wird, für wenig sinnvoll.
4: Der Hausärzteverband fordert, statt gegen die telefonische Krankschreibung lieber gegen Anbieter von Videosprechstunden vorzugehen, die mit besonders schnellen Attesten werben. Das eigentliche Missbrauchsrisiko liege dort. Auch das Deutsche Institut für Wirtschaftsforschung bezweifelt, dass strengere Regeln den Krankenstand senken. Im Gegenteil, wenn kranke Menschen aus Angst vor Mehraufwand trotzdem zur Arbeit gehen, könnten sich am Ende sogar mehr Kollegen anstecken und die Zahl der Fehltage könnte weiter steigen. Zoe Tassovali, Redaktion.
2: Zum Fußball. Jürgen Klopp will neuer Bundestrainer werden. Er sei bereit, sagte der 59-Jährige bei Magenta TV. Der deutsche Fußball stehe am Wendepunkt. Dinge müssten grundlegend verändert werden, so Klopp. Der frühere Meistertrainer von Borussia Dortmund und dem FC Liverpool steht aktuell noch bei Red Bull unter Vertrag. Der bisherige Bundestrainer Julian Nagelsmann war nach dem frühen Ausscheiden der DFB-Auswahl bei der Fußball-WM zurückgetreten. Und bei der WM steht Titelverteidiger Argentinien im Achtelfinale. Die Mannschaft um Superstar Lionel Messi gewann mit 3:2 nach Verlängerung gegen das Überraschungsteam Kap Verde. Gegner in der nächsten Runde ist Ägypten, das sich mit 5:3 nach Elfmeterschießen gegen Australien durchsetzen konnte.
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5: Nach einer kühlen Nacht starten wir am Samstag mit Temperaturen von nur 14 Grad in den Tag, erreichen dann aber Höchstwerte von bis zu 23 Grad. Den Samstag über bleibt es wechselhaft mit Sonne und Wolken. Am Abend muss man sich auch auf leichte Regenschauer einstellen. Am Sonntag wird es ähnlich warm mit Höchstwerten von bis zu 21 Grad, leider den Tag über eher bewölkt. Die Sonne lässt sich nur ab und zu mal blicken. Den ganzen Tag über kann es in der Region zu leichten Regen kommen.
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1: Im Studio Ute Ziegler, guten Morgen. Nach der Entdeckung einer illegalen Cannabisplantage in Polle sitzen 5 Tatverdächtige in Untersuchungshaft. Am Donnerstag hatten Polizeikräfte neben dem Gebäude in Polle 6 weitere Objekte in Hildesheim, Lehrte, Seelze und Hannover durchsucht. Wie die Polizei jetzt mitteilte, wurden in der ehemaligen Gaststätte in Polle rund 400 Cannabispflanzen sowie etwa 20 Kilogramm bereits geerntete Cannabisblüten sichergestellt. 3 Männer waren vorläufig festgenommen worden, ebenso wie 2 weitere Männer bei den 6 weiteren Untersuchungen. Außerdem stellten die Einsatzkräfte dort nach derzeitigem Stand etwa 35 Kilogramm bereits geerntetes Cannabis, mindestens 40.000 Euro Bargeld sowie weitere Beweismittel sicher. Auf Antrag der Staatsanwaltschaft Hildesheim wurden die 5 Beschuldigten im Alter von 18 bis 34 Jahren am Freitagnachmittag dem zuständigen Amtsgericht vorgeführt. Gegen alle 5 wurden Haftbefehle erlassen und in Vollzug gesetzt. Sie wurden anschließend in Justizvollzugsanstalten gebracht. Die weiteren Ermittlungen dauern an. Heute am Samstag ist wieder kreisweiter Warntag. Dann probt der Landkreis Hameln-Pyrmont gemeinsam mit den kreisangehörigen Kommunen erneut den Ernstfall. Mit dem kreisweiten Warntag, der regelmäßig am ersten Samstag eines Quartals stattfindet, soll verdeutlicht werden, mit welchen Warnsystemen die zuständigen Behörden warnen können, wenn eine Großschadenslage oder Katastrophe eingetreten ist oder unmittelbar bevorsteht. Für Radioaktiv aktuell Kerstin Wilke.
2: Bereits bekannt ist der Ausfall von insgesamt 11 Sirenen im Kreisgebiet. Davon befinden sich 5 Sirenen auf dem Gebiet des Flecken Erzen, in den Ortsteilen Erzen, Demkerbrook, Großberkel, Gruppenhagen und Rainerbeck. 2 weitere defekte Sirenen befinden sich auf dem Gebiet des Flecken Koppenbrügge in den Ortsteilen Diedersen und Marienau. Auch auf dem Gebiet der Gemeinde Emmertal sind 2 Sirenen betroffen, hier in den Ortsteilen Esperde und Ohr. Je einen weiteren Sirenenausfall gibt es auf dem Gebiet der Stadt Hessisch-Oldendorf im Ortsteil Hesling sowie auf dem Gebiet der Stadt Bad Münder im Ortsteil Hachmühlen. Diese Sirenen können im Zuge des Warntags nicht ausgelöst werden.
1: In Hessisch-Oldendorf ist an diesem Wochenende das Kreisjugendfeuerwehrzeltlager. Von heute bis zum 11. Juli werden dort rund 700 Jugendliche aus dem gesamten Landkreis Hameln-Pyrmont sowie aus einer Gastgemeinde im Landkreis Göttingen erwartet. Austragungsort sind die Sportplätze am Horstweg oberhalb des Waldstadions. Während des Zeltlagers wird der Horstweg als Einbahnstraße ausgeschildert bleiben. Als Parkplatz für die Teilnehmenden dient der Bereich gegenüber dem Baxmann-Zentrum, der dafür gesperrt wird. Auch am Baxmann-Bad wird mit deutlich mehr Besucherinnen und Besuchern gerechnet. Soweit die Meldungen aus der Region. Weiter mit den Weltnachrichten.
3: Ich bin Diana Kramer. Wird Jürgen Klopp tatsächlich der neue Bundestrainer? Gespräche mit dem Deutschen Fußballbund laufen zumindest. Das hat Klopp bei Magenta TV bestätigt, rechnet aber nicht mit einer schnellen Entscheidung.
4: Ich habe einen bestehenden Vertrag mit Red Bull. Habe mehrfach gesagt, wie gerne ich diesen Job mache. Bin als Mensch so, dass ich normalerweise Verträge super gerne einhalte. Aber habe durchaus auch gesagt, dass ich Interesse daran habe, an den Gesprächen habe, weil die müssen natürlich erst geführt werden. Werden intensive Gespräche sein müssen, weil es natürlich die Probleme, die wir aktuell haben, nicht an der Personal Julian Nagelsmann hing.
3: Nagelsmann war nach dem frühen WM aus der deutschen Nationalmannschaft gestern zurückgetreten. Begleitet von Protesten beginnt in Thüringens Landeshauptstadt Erfurt heute der 2-tägige Bundesparteitag der AfD. Dabei soll die Parteispitze neu gewählt werden. Die Parteichefs Alice Weidel und Tino Chrupalla werden voraussichtlich im Amt bestätigt. Die Sicherheitsbehörden rechnen mit 50.000 Gegendemonstranten. Schon am Morgen haben mehrere hundert Menschen einen zentralen Platz in der Erfurter Innenstadt besetzt. Einige klebten sich auf Straßenbahngleisen fest. Die USA feiern heute die Unabhängigkeitserklärung ihres Landes vor 250 Jahren. An dem ohnehin traditionsreichen Feiertag sind in diesem Jahr besonders große Feierlichkeiten geplant.
5: Die 250-Jahr-Feiern sind für Präsident Trump Anlass zu einer großen Huldigung seiner selbst. Er plant eine lange Ansprache hier in Washington und ein riesengroßes Feuerwerk, das eine Dreiviertelstunde dauern und damit den Weltrekord aller Feuerwerke brechen soll. Gewitter könnten einen Strich durch die Rechnung machen. Der amerikanische Traum, der Glaube an Hoffnung, Chancengleichheit und Freiheit, der mit der Unabhängigkeit der USA an sich einhergeht, ist für die Mehrheit der Amerikaner schal geworden. Der Optimismus in den USA hat tiefe Risse. Happy Birthday, USA. Tina Eck, USA.
3: Nochmal zum Fußball. Weltmeister Argentinien um Superstar Lionel Messi hat das WM-Achtelfinale erreicht. Gegen den Außenseiter Kap Verde siegte das Team allerdings erst nach Verlängerung mit 3:2. Nächster Gegner ist Ägypten, das sich gegen Australien mit 4:2 im Elfmeterschießen durchgesetzt hat. Geheimfavorit Kolumbien bezwang Ghana mit 1:0 und trifft im Achtelfinale auf die Schweiz.
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1: Heute am Samstag ist es überwiegend bewölkt im Weserbergland. Dazu kann es immer mal wieder leichten Regen geben. Das gilt insbesondere für den Nachmittag, zeitweise auch bei böigem Wind. Vereinzelt kann sich aber auch die Sonne zwischen den Wolken zeigen. Die Temperatur bewegt sich heute zwischen 12 und 23 Grad. Morgen am Sonntag und zum Start in die neue Woche keine großartige Wetteränderung in Sicht. Es bleibt weiterhin grau am Himmel, dazu immer wieder etwas Regen. Morgen am Sonntag und voraussichtlich auch zum Start in die neue Woche bei Temperaturen, die sich im Tagesverlauf zwischen 15 und 21 Grad bewegen.
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0: Ihr Samstag mit Fergus Sharkey und gleich. Einem Himmel voller Sterne und Coldplay und dann kleines Dankeschön, kann man auch immer sagen. Oder singen.
1: Dido.
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0: Nach jahrelangen Planungen und politischen Diskussionen ist in Erzen der symbolische Startschuss für eines der größten Bauprojekte der Gemeinde gefallen. Die Nachrichten mit Ute Ziegler.
3: Mit dem ersten Spatenstich beginnt in Erzen der Bau des neuen Rathauses. Auf dem bisherigen Parkplatz zwischen Osterstraße, Burgstraße und Marienkirche wird ein zweigeschossiger Rathausneubau mit moderner Verwaltung entstehen. Bürgermeister Andreas Wittrock bezeichnete das rund 13 Millionen Euro teure Projekt als wichtigen Schritt für Beschäftigte und Bürgerinnen und Bürger, da das alte Rathaus erhebliche bauliche und funktionale Mängel aufweise. Die Arbeiten beginnen nach Abschluss der laufenden Erkundungsbohrungen voraussichtlich im August. Die Fertigstellung und der Einzug der Verwaltung sind für den Sommer 2029 vorgesehen. Nach der Entdeckung einer illegalen Cannabisplantage in Polle sitzen 5 Tatverdächtige in Untersuchungshaft. Am Donnerstag hatten Polizeikräfte neben dem Gebäude in Polle 6 weitere Objekte in Hildesheim, Lehrte, Seelze und Hannover durchsucht. Wie die Polizei jetzt mitteilte, wurden in der ehemaligen Gaststätte in Polle rund 400 Cannabispflanzen sowie etwa 20 Kilogramm bereits geerntete Cannabisblüten sichergestellt. 3 Männer waren vorläufig festgenommen worden, ebenso wie 2 weitere Männer bei den 6 weiteren Untersuchungen. Außerdem stellten die Einsatzkräfte dort nach derzeitigem Stand etwa 35 Kilogramm bereits geerntetes Cannabis, mindestens 40.000 Euro Bargeld sowie weitere Beweismittel sicher. Auf Antrag der Staatsanwaltschaft Hildesheim wurden die 5 Beschuldigten im Alter von 18 bis 34 Jahren am Freitagnachmittag dem zuständigen Amtsgericht vorgeführt. Gegen alle 5 wurden Haftbefehle erlassen und in Vollzug gesetzt. Sie wurden anschließend in Justizvollzugsanstalten gebracht. Die weiteren Ermittlungen dauern an. In Hessisch-Oldendorf beginnt an diesem Wochenende das Kreisjugendfeuerwehr-Zeltlager. Von heute bis zum 11. Juli werden dort rund 700 Jugendliche aus dem gesamten Landkreis Hameln-Pyrmont sowie aus einer Gastgemeinde im Landkreis Göttingen erwartet. Austragungsort sind die Sportplätze am Horstweg oberhalb des Waldstadions. Während des Zeltlagers wird der Horstweg als Einbahnstraße ausgeschildert bleiben. Als Parkplatz für die Teilnehmenden dient der Bereich gegenüber dem Baxmann-Zentrum, der dafür gesperrt wird. Auch am Baxmann-Bad wird mit deutlich mehr Besucherinnen und Besuchern gerechnet. Soweit die Meldungen aus der Region. Weiter mit den Weltnachrichten.
4: Ich bin Diana Kramer. Erfurt steht heute im Zeichen des AfD-Bundesparteitags. Schon Stunden vor Beginn haben sich Demonstranten in der Erfurter Innenstadt versammelt. Es gibt erste Blockaden. Laut Polizei sind bisher mehr als 200 Busse mit Personen angekommen, die gegen den Parteitag an diesem Wochenende demonstrieren wollen.
5: Die Polizei hat hier tausende Kräfte aus dem ganzen Bundesgebiet zusammengezogen. Wasserwerfer stehen bereit, Bundespolizei mit Pferden ist unterwegs. Kilometerlang stehen Absperrgitter rund um die Zufahrtsstraßen zum Messegelände. Die rund 600 Teilnehmer des AfD-Parteitags werden zum Teil von außerhalb hierher eskortiert. Die Parteichefs Weidel und Chrupalla und andere AfD-Größen sind schon seit gestern hier in einem Hotel auf dem abgeriegelten Gelände. Jörg Ratsch, Erfurt.
4: Der Ökonom Daniel Gräber vom Deutschen Institut für Wirtschaftsforschung erwartet nicht, dass die geplanten Verschärfungen bei Krankschreibungen den Krankenstand spürbar senken. Eine Attestpflicht ab dem ersten Krankheitstag könne stattdessen zu mehr Praxisbesuchen und höheren Ansteckungsrisiken führen. Einen Zusammenhang zwischen hohen Krankenständen und der telefonischen Krankschreibung sieht Gräber nicht. Kritik kommt auch vom Deutschen Gewerkschaftsbund, der vor mehr Arbeiten trotz Krankheit und einer Überlastung der Arztpraxen warnt. Zum Fußball. Nur mit viel Mühe hat Weltmeister Argentinien um Superstar Lionel Messi das WM-Achtelfinale erreicht. Gegen Außenseiter Kap Verde siegte das Team erst nach Verlängerung mit 3:2. Nächster Gegner ist Ägypten, das sich gegen Australien mit 4:2 im Elfmeterschießen durchsetzte.
1: Argentiniens Fans feierten den Erfolg in Miami beinahe schon wie einen Finaleinzug. Und nach Messis 1:0 in Minute 29 schien alles planmäßig zu laufen. Aber der krasse Außenseiter kam immer wieder zurück. Erst in Minute 59, dann nochmal in der Verlängerung, bevor ein Eigentor nach Messi-Ecke in der 111. Minute das Fußballmärchen von Kap Verde beendete. Thomas Thonfeld, Sportredaktion.
4: Auch Geheimfavorit Kolumbien steht im Achtelfinale. Die Kolumbianer bezwangen Ghana mit 1:0 und treffen in der nächsten Runde auf die Schweiz. Und bei der Suche nach einem neuen Bundestrainer laufen hierzulande die DFB-Gespräche mit Jürgen Klopp. Er sei bereit, sagte Klopp bei Magenta TV. Nach dem frühen Ausscheiden der deutschen Mannschaft bei der WM war Julian Nagelsmann als Bundestrainer gestern zurückgetreten.
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0: Ja, da könnte die Sonne mal so ein bisschen hervortreten. Die hält sich nämlich vornehm zurück heute. Da bleibt es meist bewölkt. Ab und an kommt die Sonne durch, so 2 bis 3 Stunden insgesamt verteilt. Es soll auch erstmal trocken bleiben. Frisch ist es derzeit doch im Verhältnis. 15 Grad haben wir es zurzeit, maximal 23 werden da erreicht. Und am Abend oder in der Nacht ist der Nieselregen möglich. Nach der Nacht mit Tiefstwerten um 15 Grad gibt es morgen am Sonntag ja eine ganz ähnliche Mischung aus Wolken. Etwa 3 Sonnenstunden, ein bisschen Regen ist möglich, immer wieder mal bei bis zu 23 Grad. Alles frei auf den Straßen, sind uns keine Störungen gemeldet hier aus der Region, auch aktuell keine Blitzer. Wenn Sie was derartiges sehen sollten, freuen wir uns über Ihre Hinweise per WhatsApp, Sprach- oder Textnachricht an die 05151 6x die 5. Gute Fahrt.
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0: Ja, und genießen, was auch immer Sie vorhaben, irgendwas Schönes. Wir haben uns mal in der Innenstadt umgehört. Wie sieht's eigentlich derzeit mit dem Eis aus? Das ist ja einer der großen Genüsse hier in dieser Sommerzeit. Und gibt es da irgendeinen Trend? Was ist unglaublich angesagt zurzeit? Die Antworten hören Sie gleich. Ich bin Jan Hampe, wünsche Ihnen einen schönen Morgen.

Hi, hier ist Ralf Reck, der neue Gitarrist von Talking Wire und immer noch tätig auch bei den Crazy Skiffle-Mans. Und ein Lied meines Lebens, wo meine Knochen einfach nicht ruhig halten können, ist Walk of Life von Dire Straits. Also der hat einen solchen Drive in diesem Lied. Ich bin kein Tänzer, absolut nicht, aber irgendwie kann ich da den Hintern nicht ruhig halten. Und wenn man ihn sieht, wie er das auch auf der Bühne live präsentiert, das ist schon eine tolle Sache. Und generell überhaupt einer der besten Gitarristen. Er lässt die Gitarre einfach sprechen, das ist total irre. Und da kommst du auch nicht hinter, was er da alles so macht. Einfach irre, der Mann. Überhaupt die ganze Band auch, nicht nur Mark Knopfler. Also interessant an seinem Gitarrespielen ist für mich zum Beispiel, dass er mit der rechten Hand ja kein Plektrum spielt, sondern das mit den Fingern zupft. Bei Walk of Life kriege ich das auch tatsächlich hin, jetzt vielleicht nicht für die Öffentlichkeit, aber für mich. Und eine Gitarre sprechen zu lassen, ohne dabei durch Never Ending Solis aufzufallen, also überhaupt generell erstmal zu verstehen, was da abläuft, das ist Seele pur für mich. Und deswegen jetzt ein Lied von ganz vielen meines Lebens, Walk of Life von den Dire Straits.

0: In den Samstag mit den Dire Straits bei Radioaktiv um 8 Minuten vor 8:30. Ja, in den letzten Jahren sind die Preise ja allgemein gestiegen und davon betroffen ist natürlich auch das Speiseeis. Wir haben uns mal in Hameln umgesehen und festgestellt, dass eine Kugel Eis inzwischen so durchschnittlich 1,80 Euro kostet. Um mehr darüber zu erfahren, warum es inzwischen so teuer geworden ist, haben wir mit Federico Sacchett gesprochen vom Eiscafé Gusto Morena.
1: Die Eispreise entstehen natürlich dadurch, wie der Eismacher seine Zutaten wählt an erster Stelle. Ob man eine teure Schokolade nimmt oder einen Schokoladenersatz, eine Kakaofettglasur. Das ist ein Unterschied im Preis von, ich sag mal so, das Fünffache. Auf jeden Fall Energiekosten sind gestiegen, Rohstoffe sind extremst gestiegen. Zuletzt, ich sag mal, auch die Personalkosten, wobei das für mich die Kostenerhöhung ist, wo ich sage, da mache ich auch gerne mit.
0: Aber nun ist ja Eis nicht gleich Eis. Wohin geht denn der Trend bei den Kunden?
1: Im Moment haben wir ja über 30 Grad. Der Trend geht auf 40 Grad zum Wochenende. Natürlich alles das, was erfrischend ist. Also Fruchteis sehr viel, Sorbets sehr viel. Ich finde, dass der Kunde, der Endverbraucher die Qualität verlangt, und aber auch bereit ist, den Preis zu bezahlen, wenn die Qualität gut ist, wenn die Aromastoffe weggelassen werden und wenn in der Eisküche, das ist ja alles das, was man vorne nicht sieht, ein Profi am Werk ist, das ist das, was der Kunde verlangt und was der Kunde mittlerweile auch unterscheiden kann.
0: Ja, und Sacchett merkt auch an, dass die extreme Hitze vom vergangenen Wochenende, auf das er sich da eben bezogen hat, nicht unbedingt förderlich für das Geschäft ist. Stattdessen seien Temperaturen um die 25 Grad für ihn persönlich und sein Geschäft auch ideal. Ich glaube, da spricht er uns allen aus dem Herzen. Lassen Sie es sich schmecken. 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

0: Das ist Ihr Samstag mit Jewel bei Radio Aktiv. Und was ist heute für ein Tag? Ja, Samstag, der 4. Juli, der Unabhängigkeitstag. Und der Mann, der singt hier gleich seine ganz persönliche Unabhängigkeitserklärung, Bruce Springsteen. Und danach die großartige Adele, Easy on Me.
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0: Ja, können wir deutlich lockerer nehmen als noch vor einer Woche. Sie erinnern sich, ja. Temperaturen da teilweise fieberartig. Also dieses Wochenende ist da deutlich abgekühlter und derzeit so die Werte um 16, 17 Grad. Maximal 23 werden da heute erreicht. Es sieht auch nicht so wirklich hochsommerlich aus. Es ist meist bedeckt, aber ab und an kommt die Sonne da durch. Und erstmal soll es trocken bleiben zum Abend. Und in der Nacht kann es dann hier und da ein bisschen nieseln. Nach der Nacht mit Tiefstwerten um 15 Grad wird es auch morgen am Sonntag so eine Mischung geben. Wolken, Sonne im Mix mit dem mehr Wolken eindeutig. Es kann zwischendurch auch morgen etwas regnen. Temperaturen auch bei maximal 23 Grad.
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0: Endlich Ferien, werden da viele natürlich sagen und können was erleben. Dafür muss man gar nicht weit reisen, sondern hier bei uns in der Region gibt es eines der Spektakel des Sommers. Das Maislabyrinth Nettelrede hat ja in den vergangenen Jahren schon für Furore gesorgt und es ist noch größer geworden. Ab heute startet es dort wieder und was Sie da erleben können, wir haben uns schon mal reingewagt. Wir nehmen Sie gleich mal mit. Erfahren Sie gleich hier bei uns das Maislabyrinth Nettelrede. Ich bin Jan Hampe. Schön, dass Sie uns hören. Ich wünsche Ihnen einen guten Morgen.

0: Gute Idee. Erstmal ein bisschen easy angehen lassen an diesem Wochenende mit Adele bei Radioaktiv um 8:55. Sommersonne und mittendrin jede Menge Irrwege. In Bad Münder startet an diesem Wochenende wieder das Maislabyrinth und das an einem neuen Standort. Direkt an der B442 bei Nettelrede wartet auf Besucherinnen und Besucher ab heute nicht nur ein neues Labyrinth, sondern an diesem Wochenende auch ein buntes Eröffnungsprogramm für die ganze Familie. Radioaktivreporterin Eva Strohdeicher hat sich das Labyrinth schon einmal angeschaut.
1: Wer den richtigen Weg sucht, darf sich ruhig einmal verlaufen. Genau darum geht es auch im Maislabyrinth Bad Münder. Nach 2 erfolgreichen Jahren zieht das Labyrinth jetzt auf eine neue Fläche, direkt beim Erdbeerfeld an der B442 bei Nettelrede. Auf einer Fläche, die beinahe so groß ist wie 5 Fußballfelder, darf sich ab heute fleißig verlaufen werden.
2: Ich selber bin noch nicht durchgelaufen jetzt in diesem neuen Labyrinth, aber normalerweise dürfte es mindestens 40 bis 2 Stunden. Oder wer sich wirklich verläuft, braucht vielleicht auch noch deutlich länger.
1: Das sagt Landwirt und Labyrinthorganisator Max Klockemann. Bislang seien aber immer noch alle wieder herausgekommen, verrät er mit einem Augenzwinkern. Während in dieser Woche noch die letzten Vorbereitungen anstanden, letztes Nachmähen der Wege, Aufbau des Eingangs, freuen sich jetzt alle darauf, dass es endlich losgeht.
2: Ja, mittlerweile haben wir, glaube ich, 3, 4, 5 verschiedene WhatsApp-Gruppen. Allein die Eröffnungsgruppe sind, glaube ich, mittlerweile bald 30 Leute drin, was die ganzen Stände sind, die ganzen Vereine, die sich damit engagieren. Jeder hat noch seinen normalen Job. Ich habe ja auch unseren landwirtschaftlichen Betrieb. Trotzdem macht es einfach Spaß. Alle sind motiviert und man braucht keinen Bitte machen. Alle bringen Ideen mit rein und das macht das Ganze so dynamisch und macht es irgendwie jedes Jahr noch ein Stückchen besser.
1: Zur Eröffnung am Samstag und Sonntag gibt es an diesem Wochenende von 11 bis 18 Uhr ein Rahmenprogramm mit Ponyreiten, regionalen Ausstellern, Kunsthandwerk sowie Aktionen von Jägern und Imkern. Nach dem Eröffnungswochenende ist das Maislabyrinth dann täglich von 8 bis 21 Uhr geöffnet. Bei den Specials wird es dieses Jahr noch eine Neuerung geben.
2: Also einmal gibt es Wein trifft Mais wieder.

Veranstaltungen finden Sie auf der Internetseite des Maislabyrinths Bad Münder. Und falls Sie sich unterwegs doch einmal verlaufen sollten, das gehört dort ausdrücklich zum Konzert. Darüber berichtet hat Eva Strohdeicher hier bei Radio Aktiv.

0: Neue Musik von Harry Styles bei Radioaktiv um 10 Minuten vor 9.
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0: Heute zum Soft Clubbing in die Eat-Sole-Therme Salzhemmendorf. Das ist das neue Trend-Event und da wird die klassische Party neu definiert. Statt lauter Nächte, Alkohol und Kater stehen entspannte Daytime-Vibes, Self-Care und bewusste Erholung im Mittelpunkt. Und das Ganze geht schon um 12 Uhr los. Von 12 bis 18 Uhr heute in Salzhemmendorf in der Eat-Sole-Therme Soft Clubbing. Ja, Goethe kennen Sie natürlich, haben Sie ja alles gelesen, da den Faust und Werther und wie sie alle heißen, diese großartigen Werke. Aber ihn persönlich getroffen haben Sie wahrscheinlich noch nicht. Das können Sie an diesem Wochenende ändern, denn Goethe ist wieder zu Gast in Bad Pyrmont. Und das liegt natürlich am Pyrmonter Fürstentreff, der den großen Geheimrat wieder aufleben lassen wird. Der war tatsächlich mal in Bad Pyrmont, ist schon ein paar Jahre her, damals, als er noch gelebt hat, und hat da gekurt. Und daran wird gedacht heute unter anderem, aber auch noch an so viele andere. Und so viele Persönlichkeiten werden heute mit dabei sein beim Pyrmonter Fürstentreff. Also Sie dürfen da nicht fehlen. Am heutigen Tag geht's los um 11 Uhr direkt am Brunnenplatz. Erwartet Sie ein festliches Programm, das die glanzvolle historische Kurtradition wieder aufleben lässt. Dazu gibt es Live-Musik und Unterhaltungsprogramm für die ganze Familie. Heute ab 11 Uhr Brunnenplatz Bad Pyrmont flanieren wieder die Fürstinnen und Fürsten, also beziehungsweise die Fürsten und die jeweiligen Frauen. Der große historische Festumzug, der startet dann morgen am Sonntag um 14.30 Uhr, bildet den absoluten Höhepunkt dieses Festwochenendes und ist kombiniert gleichzeitig mit dem verkaufsoffenen Sonntag. Also wieder einmal nach Bad Pyrmont, Pyrmonter Fürstentreff ist. Im Sana-Klinikum ist heute Patiententag des Brustzentrums und dazu sind alle betroffenen Angehörige oder einfach Interessierte eingeladen, dort zu erfahren rund ums Thema Lebensqualität, Wohlbefinden, Austausch während und nach einer Brustkrebserkrankung im Sana-Klinikum heute von 11 bis 14 Uhr. In der Sumpfblume, da gibt es heute wieder eine Sunset Sessions, diesmal mit den Youngtimers. Und die bringen die Klassiker der Beatles, Stones und weiterer Künstler auf die Bühne. Also die Beat- und Rockgeschichte lebt da wieder auf. Der Eintritt ist frei. 20 Uhr geht's los. Ein Hutkonzert. Die Youngtimers freuen sich über volle Hüte und sie freuen sich über die wunderschöne Musik der Youngtimers in der Sumpfblume heute Abend ab 20 Uhr.
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1: Das ist wirklich gut zu wissen, du bist nicht allein. Nein, du hast ja Radioaktiv und Sia, David Guetta gleich mit Flames danach. Der herrliche Klassiker von Cindy Red, Fairground und davor die Nachrichten aus der Region und der Welt. Es ist 9 Uhr.
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1: Nach jahrelangen Planungen und politischen Diskussionen ist in Erzen der symbolische Startschuss für eines der größten Bauprojekte der Gemeinde gefallen. Die Nachrichten mit Ute Ziegler.
3: Mit dem ersten Spatenstich beginnt in Erzen der Bau des neuen Rathauses. Auf dem bisherigen Parkplatz zwischen Osterstraße, Burgstraße und Marienkirche wird ein zweigeschossiger Rathausneubau mit moderner Verwaltung entstehen. Bürgermeister Andreas Wittrock bezeichnete das rund 13 Millionen Euro teure Projekt als wichtigen Schritt für Beschäftigte und Bürgerinnen und Bürger, da das alte Rathaus erhebliche bauliche und funktionale Mängel aufweise. Die Arbeiten beginnen nach Abschluss der laufenden Erkundungsbohrungen voraussichtlich im August. Die Fertigstellung und der Einzug der Verwaltung sind für den Sommer 2029 vorgesehen. Heute am Samstag ist wieder kreisweiter Warntag. Dann probt der Landkreis Hameln-Pyrmont gemeinsam mit den kreisangehörigen Kommunen erneut den Ernstfall. Mit dem kreisweiten Warntag, der regelmäßig am ersten Samstag eines Quartals stattfindet, soll verdeutlicht werden, mit welchen Warnsystemen die zuständigen Behörden warnen können, wenn eine Großschadenslage oder Katastrophe eingetreten ist oder unmittelbar bevorsteht. Für Radioaktiv aktuell Kerstin Wilke.
4: Um 12 Uhr ertönt zur Ankündigung der Probewarnung gewohntermaßen kreisweit das Sirenensignal Entwarnung, ein einminütiger Dauerton. Um 12.06 Uhr werden das Sirenensignal Warnung der Bevölkerung, ein einminütiger auf- und abschwellender Heulton sowie die Warn-App Nina ausgelöst. Zeitgleich werden zusätzlich Informationen über die Social-Media-Kanäle des Landkreises Hameln-Pyrmont und der kooperativen Regionalleitstelle Weserbergland zur Verfügung gestellt. Um 12.12 Uhr wird der kreisweite Warntag wiederum mit dem Sirenensignal Entwarnung, also dem einminütigen Dauerton, offiziell beendet. Der Landkreis bittet darum, besondere Vorkommnisse im Zusammenhang mit den Sirenen oder auch technische Defekte zu melden.
3: In Bad Münder startet an diesem Wochenende wieder das Maislabyrinth und das an einem neuen Standort. Direkt an der B442 bei Nettelrede gibt es auf einer Fläche, die fast so groß wie 5 Fußballfelder ist, nicht nur ein neues Labyrinth, sondern heute und morgen auch ein buntes Eröffnungsprogramm mit Ponyreiten, regionalen Ausstellern, Kunsthandwerk sowie Aktionen von Jägern und Imkern, jeweils von 11 bis 18 Uhr. Nach dem Eröffnungswochenende ist das Maislabyrinth ab Montag dann täglich von 8 bis 21 Uhr geöffnet. Weitere Informationen zu Öffnungszeiten, Eintrittspreisen und den geplanten Veranstaltungen gibt es auf der Internetseite des Maislabyrinths Bad Münder. Soweit die Meldungen aus der Region. Weiter mit den Weltnachrichten.
5: Ich bin Diana Kramer. Wird Jürgen Klopp Deutschlands neuer Bundestrainer? Die Gespräche mit dem DFB laufen, das hat Klopp bei Magenta TV bestätigt. Mit einer schnellen Entscheidung rechnet er allerdings nicht.
6: Zunächst muss er mit seinem Hauptarbeitgeber Red Bull die Vertragsangelegenheiten klären, so formuliert es Jürgen Klopp. Schließlich hat er da ja bis 2029 unterschrieben. Und mit dem DFB will er dann intensive Gespräche führen, sagt der Star-Trainer. Denn die aktuellen Probleme, so Klopp, hängen nicht an der Personalie Julian Nagelsmann. Klingt alles nicht danach, als ob es schon in den nächsten Tagen eine Einigung geben könnte. Zumal Klopp ja auch noch als Experte bei der WM im Einsatz ist, die ja erst am 19. Juli endet. Thomas Thonfeld, Sportredaktion.
5: Die Debatte um die Pläne der Bundesregierung zu neuen Regeln bei Krankschreibungen geht weiter. Auch Hausärzte und Wirtschaftsforscher halten das Vorhaben, dass eine Arbeitsunfähigkeitsbescheinigung schon ab dem ersten Tag Pflicht wird und die telefonische Krankschreibung abgeschafft wird, für wenig sinnvoll.
7: Der Hausärzteverband fordert, statt gegen die telefonische Krankschreibung lieber gegen Anbieter von Videosprechstunden vorzugehen, die mit besonders schnellen Attesten werben. Das eigentliche Missbrauchsrisiko liege dort. Auch das Deutsche Institut für Wirtschaftsforschung bezweifelt, dass strengere Regeln den Krankenstand senken. Im Gegenteil, wenn kranke Menschen aus Angst vor Mehraufwand trotzdem zur Arbeit gehen, könnten sich am Ende sogar mehr Kollegen anstecken und die Zahl der Fehltage könnte weiter steigen. Zoe Tassovali, Redaktion.
5: Extremwetter im Frühjahr und der Krieg im Nahen Osten haben für Reisende zu erheblichen Einschränkungen geführt und damit zu zahlreichen Konflikten mit Reiseanbietern. Die Schlichtungsstelle Reise und Verkehr verzeichnete im ersten Halbjahr einen Rekord an Beschwerden. Mehr als 29.400 Schlichtungsanträge sind dort in den ersten 6 Monaten eingegangen. 83% der Beschwerden entfielen auf den Flugverkehr. Wegen wetterbedingter Flugannullierungen, Ausfälle durch Streiks und durch den Krieg in der Golfregion. Nur 14% der Beschwerden bezogen sich auf den Bahnverkehr. Und bei der Fußball-WM stehen die nächsten Achtelfinalisten fest. Weltmeister Argentinien ist nach einem 3:2 nach Verlängerung gegen Außenseiter Kap Verde weiter. Ägypten setzte sich gegen Australien mit 4:2 im Elfmeterschießen durch und Kolumbien besiegte Ghana mit 1:0.
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1: Das wird ja langsam wesentlich freundlicher. Die Sonne kommt endlich mal durch die Wolkendecke durch und bringt auch ein bisschen mehr Wärme mit sich. Das war ja ganz schön frisch heute Morgen. Aber jetzt steigen die Werte und bis 23 Grad kann es dann noch aufwärts gehen, vielleicht sogar 24. Zwischendurch kommt die Sonne immer wieder durch die Wolkendecke durch und es soll auch erstmal trocken bleiben. Am Abend und in der Nacht ist der Nieselregen möglich und eine ähnliche Mischung gibt es auch morgen am Sonntag, auch da Sonne und Wolken im Mix. Zwischendurch mal ein bisschen Regen möglich, 23 Grad in der Spitze. Alles war ja auf den Straßen, keine Störungen gemeldet. Wenn Sie aber Entscheidendes oder Wichtiges sehen, vielleicht auf den Straßen was anderen weiterhelfen könnte, dann sagen Sie es uns oder schreiben Sie es uns per WhatsApp, Sprach- oder Textnachricht an die 05151. 6x5. Gute Fahrt.
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1: Und ins Land von Oz reisen. Das können Sie ja derzeit auf der Osterwaldbühne Kultur in der Natur erleben. Heute zum Beispiel oder auch morgen wird der Zauberer von Oz gegeben. Aber es steht eine weitere Premiere an. Ein absoluter Bestseller, der da auf die Bühne gebracht wird, von Sebastian Fitzek, Passagier 23. Premiere ist am 17. Und was Sie da erwartet, wie spannend das Ganze wird, das hören Sie gleich schon bei uns. Ich bin Jan Hampe, Ihnen einen schönen Samstag.

0: Das ist neue Musik bei Radioaktiv von Tampa City, Self-Aware, um genau 18 Minuten nach 9. Der Psychothriller Passagier 23 von Sebastian Fitzek wird auf der Osterwaldbühne gespielt. Auf einem Kreuzfahrtschiff verschwinden immer wieder Passagiere spurlos. Ein kleines Mädchen taucht aber wieder auf. Dunkle Abgründe tun sich auf. Premieren sind am 17. und 18. Juli. Und auch wird das Stück zum ersten Mal weltweit unter freiem Himmel gespielt, sagt aus der Regie Alexandra Breutmann.
1: Ja, das ist richtig. Das haben wir erfahren vom Verlag, bei dem das Stück liegt. Da wurde uns gesagt, dass das die Premiere in Deutschland ist unter freiem Himmel.
2: Das Stück hat es in sich. Es geht um Kindesmisshandlung, Verlust, Schuld und Geheimnisse. Auf einem Kreuzfahrtschiff verschwinden immer wieder Passagiere spurlos.
1: Ein Psychothriller tatsächlich von Sebastian Fitzek ist in diesem Fall auch keine schöne Geschichte. Das stimmt, weil es sich mit einem sehr schweren Thema behandelt oder beschäftigt mit dem Grundthema der Misshandlung von Kindern.
2: Die Schauspieler und Schauspielerinnen haben sich gut auf ihre Rollen vorbereitet.
1: Tatsächlich werden Traumata berührt in diesem Stück. Das geht schon sehr tief für alle Darsteller und ich schätze, dass jeder Darsteller, jede Darstellerin sich unterschiedlich vorbereiten werden auf diese Rolle. Den einen kommt es etwas näher, andere haben die Möglichkeit, tief in die Rolle zu gehen, ohne das zu nah an sich herankommen zu lassen. Wir betreten oftmals die Bühne, lassen die reale Welt hinter uns und sind in so einer Art Bubble, wenn wir spielen und können in dem Moment gut reingehen in die Rolle und uns einfühlen. Und sobald wir die Bühne verlassen, lassen wir es in der Regel auch hinter uns.
2: Auch mit dabei ist Antonia Müller. Sie spielt eine Mutter.
3: Genau, ich spiele Naomi und mein Kind Anouk und ich, wir sind verschwunden und sind dann, oder mein Kind ist dann irgendwann wieder aufgetaucht und ich bin weiterhin verschwunden und jetzt ist natürlich die große Frage, wo stecke ich? Wer hat uns entführt oder auch mich entführt und was ist unser Schicksal und warum überhaupt?
2: Der Polizeiinspektor, gespielt von Daniel Müller, erzählt auch ganz nebenbei seine eigene traumatische Geschichte auf dem Kreuzfahrtschiff.
4: Natürlich ist er er ist nicht offiziell als Polizeiinspektor an Bord, sondern in privater Sache, aber ermittelt dann natürlich auch aus privatem Interesse, weil er natürlich auch erfahren möchte, was jetzt tatsächlich geschehen ist auf diesem Kreuzfahrtschiff.
2: Emily Berg und Lena Rhein haben bei den Proben immer ihre Teddys im Arm und spielen die Kinder.
5: Also für mich ist die Herausforderung, dass Anouk eben sehr wenig bzw. am Anfang gar nicht spricht und eben nur durch Blicke und Körpersprache so die Emotionen rüberzubringen. Das ist schon eine Herausforderung.
6: Ich finde es besonders schwierig, dass Anouk in dem Stück sehr in sich gekehrt ist und gar nicht so viel auf die Umwelt reagiert, also wirklich teilweise Menschen nicht wahrnimmt, einfach in ihrem eigenen Film ist. Und das fällt mir persönlich ziemlich schwierig, dass man so alles andere um sich rum so ausblendet.
0: 16 Mal wird der Psychothriller Passagier 23 auf der Osterwaldbühne aufgeführt. Premieren sind am 17. und 18. Juli. Schauen Sie doch einfach mal auf die Website der Osterwaldbühne, wann Sie vielleicht dabei sein können. Zum ersten Mal weltweit wird das Stück unter freiem Himmel gespielt. Darüber berichtet hat Radioaktivreporterin Karin.

0: Und es kommt wieder das beliebte Sommerkino in den Hamelner Bürgergarten. Ab dem 23. Juli können Sie da einige der schönsten Filme der Saison sehen. Unter anderem gibt's da die Extrawurst mit Harpe Kerkeling, dem aktuellen Münchhausen-Preisträger. Und Michael, gerade eben gehört, das Biopic, was ja so einen wahnsinnigen Erfolg hat, das können Sie in genau 4 Wochen sehen. In drei Wochen. Kurz mal verrechnet, in genau 3 Wochen, am 25. Juli, Michael im Bürgergarten. Und Tickets dafür bekommen Sie jetzt schon online. Ja, völlig kostenlos sind Sie bei uns mit dabei im Programm gleich mit Grönemeyer und denn der tollsten Soul-Sängerin unserer Zeit. Perfekter Song für den Samstagvormittag, gleich Olivia Dean mit So Easy.
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0: Tja, das wird auch deutlich freundlicher. Jetzt kommt mal so eine Ahnung von Sonne da durch die Wolkendecke durch. Noch dominieren Wolken, aber auch es wird so langsam milder. Temperaturen steigen heute bis auf 23, 24 Grad und soll auch erstmal trocken bleiben. Könnte dann irgendwann am Abend und in der Nacht etwas nieseln. Und das soll es ja auch gerne dann bei Tiefstwerten um 15 Grad. Morgen am Sonntag eigentlich eine ganz ähnliche Mischung. Auch da dominieren zwar Wolken, aber die Sonne kommt immer wieder mal durch. Tagsüber soll es weitgehend trocken bleiben bei bis zu 23, 24 Grad.
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0: Ja, und vielleicht mal wieder ein gutes Buch in die Hand nehmen, oder? Also der Geheimrat Goethe ist ja gerade in Bad Pyrmont unterwegs und tummelt sich da mit den Herrschaften vom Fürstentreff. Zeit für Ingeborg Bachmann. Die wäre nämlich am 25. Juni 100 Jahre alt geworden. Und sie wird ja jedes Jahr wieder neu entdeckt, wenn der Bachmann-Preis dort vergeben wird. Aber eben in diesem Jahr ist es was Besonderes. Und was so ihre besonderste Werke waren, mit denen man vielleicht einsteigen könnte und was sie überhaupt so auszeichnet, das erfahren Sie gleich bei uns. Ich bin Jan Hampe, das ist ein Lyriker hier vom Feinsten. Viel Spaß mit Köln.

0: 100 Jahren wurde Ingeborg Bachmann im österreichischen Klagenfurt geboren. Schon mit ihren ersten Gedichtbänden wurde sie berühmt. Ihre Sprache ist poetisch und zugleich präzise. Bachmann schrieb über die Erfahrungen des Zweiten Weltkrieges, über die Verantwortung des Einzelnen und über Fragen, wie Sprache Wahrheit ausdrücken kann. Viele ihrer Texte stellen unbequeme Fragen und genau deshalb haben sie heute von ihrer Kraft nichts verloren.
1: Viele kennen Ingeborg Bachmann vor allem als Lyrikerin. Welches Werk eignet sich deiner Meinung nach besonders als Einstieg?
0: Also wer Ingeborg Bachmann kennenlernen möchte, sollte mit dem Roman Malina beginnen. Er erschien 1971 und gilt als ihr bedeutendstes Prosawerk. Es ist ein anspruchsvoller Roman über Identität, Liebe und die Zerrissenheit eines Menschen. Leichter zugänglich sind ihre Erzählungen, wie etwa der Band Das 30. Jahr oder ihre Gedichte, darunter Die gestundete Zeit. Sie zeigen eindrucksvoll, wie Bachmann mit wenigen Worten intensive Bilder und Gefühle entstehen lassen kann.
1: Warum lohnt sich die Begegnung mit ihren Büchern also auch heute noch?
0: Naja, weil Ingeborg Bachmann Themen behandelt, die zeitlos sind. Gewalt, Angst, Freiheit und die Suche nach einem selbstbestimmten Leben. Besonders eindrucksvoll ist ihr Vertrauen in die Kraft der Literatur. Für sie konnte Sprache helfen, die Welt besser zu verstehen, auch wenn sie ihre Widersprüche nicht auflösen kann. 100 Jahre nach ihrer Geburt laden ihre Bücher deshalb genau dazu ein, mal genauer hinzusehen und genauer hinzuhören. Wer sich auf ihre Texte einlässt, entdeckt eine Autorin von außergewöhnlicher sprachlicher Schönheit und gedanklicher Tiefe.
1: Christoph Huppert hat anlässlich des 100. Geburtstages von Ingeborg Bachmann an diese großartige Schriftstellerin erinnert. Und ja, pünktlich zu dem Jubiläum ist auch ein toller Dokumentar- und Spielfilm herausgekommen mit der gefeierten Schauspielerin Sandra Hüller in der Rolle der Dichterin Jemand, der einmal ich war, Ingeborg Bachmann. Davon gehört haben Sie hier bei Radio Aktiv.

0: Wohin?
1: Ja, der perfekte Tag, um sich mit neuer Literatur, mit neuen Büchern einzudecken. Die Bibliotheksgesellschaft Hameln lädt sie nämlich wieder zum Büchermarkt ein. Heute im Hastenbecker Weg, Ecke Pfälzer Straße. Beginnt gleich um 10 Uhr und bis 17 Uhr können Sie da stöbern nach spannenden Romanen, Krimis, historische Sachbücher, Kinderliteratur, Raritäten. Und das Schöne ist, zu günstigen Preisen sowieso, aber die Erlöse fließen auch noch in die Förderung des regionalen Kulturlebens und der Stadtbücherei. Also eine sogenannte Win-Win-Situation. Der Markt alter Bücher heute von 10 bis 17 Uhr in Hameln, Hastenbecker Weg, Ecke Pfälzer Straße. Im Emmaon Park in Lüchte können Sie heute Coldplay erleben. Die Musik, die wird dort erklingen mit dem Tribute-Konzert. Viva la Vida, so heißt die Tribute-Band. Einer der schönsten Titel dieser Band. Und Sie können die ganz großen Hits hören da. Clocks, The Scientist, Fix You. Die neuen natürlich auch. Und Viva la Vida, na klar, das wird auch erklingen. Heute Abend, 18 Uhr geht's los, bis etwa 23 Uhr. Das ist ein sportliches Programm, was die sich vorgenommen haben. Tribute Band im schönen Emmaon Park in Lüchte. Tickets bekommen Sie auf der offiziellen Website der stadtlüchte.de oder direkt vor Ort in der Touristinformation im Rathaus in Lüchte. Ein bunter Familientag auf dem Finkenborn ist heute möglich, wenn Sie Lust haben, dort von 14 bis 18 Uhr, also ein Nachmittag voller Spielspaß und Zirkuszauber. Das FITZ, das Kinderspielhaus und das Kultur- und Bildungshaus Regenbogen laden dazu ein mit dem Zirkus Baldoni. Alle Familien können gerne vorbeischauen, einen unvergesslichen, kostenlosen Nachmittag im Grünen erleben. Buntes, abwechslungsreiches Programm erwartet Sie und zum krönenden Abschluss des Festes gibt es eine öffentliche Zirkusvorstellung ab 18 Uhr und davor der bunte Familientag auf dem Finkenborn. 14 bis 18 Uhr Finkenborn, einfach mal dort vorbeischauen. In Bad Münder ist heute die Fahrradkodierung möglich und damit ein weiteres Stück Sicherheit für Ihr Fahrrad. Dazu lädt ein der ADFC Hameln-Pyrmont. Der ist dort von 16 bis 18 Uhr in der Marktstraße zu Gast. Dabei wird ja ein personalisierter Eigentümercode in das Sattelrohr geprägt, um Fahrraddiebstähle zu verhindern und aufgefundene Räder schnell zuzuordnen. Sie sollten auf jeden Fall einen Eigentumsnachweis mitbringen, also einen Kaufvertrag oder die Rechnung, und Ihren gültigen Personalausweis. Dann geht das alles klar und Sie können Ihr Fahrrad kodieren lassen in Bad Münder heute in der Marktstraße. Marktstraße ADFC Hameln-Pyrmont steht dort von 16 bis 18 Uhr.
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0: Ja, die anspruchsvolle Shania Twain und gleich nach den Nachrichten. Ja, wenn die Sonne nicht von alleine rauskommt, dann kommt sie gleich musikalisch hier mit Justin Timberlake und Can't Stop the Feeling. Und danach die großartige Beyoncé. Es ist 10 Uhr.
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0: Nach jahrelangen Planungen und politischen Diskussionen ist den Ärzten der symbolische Startschuss für eines der größten Bauprojekte der Gemeinde gefallen. Die Nachrichten mit Ute Ziegler.
2: Mit dem ersten Spatenstich beginnt in Erzen der Bau des neuen Rathauses. Auf dem bisherigen Parkplatz zwischen Osterstraße, Burgstraße und Marienkirche wird ein zweigeschossiger Rathausneubau mit moderner Verwaltung entstehen. Bürgermeister Andreas Wittrock bezeichnete das rund 13 Millionen Euro teure Projekt als wichtigen Schritt für Beschäftigte und Bürgerinnen und Bürger, da das alte Rathaus erhebliche bauliche und funktionale Mängel aufweise. Die Arbeiten beginnen nach Abschluss der laufenden Erkundungsbohrungen voraussichtlich im August. Die Fertigstellung und der Einzug der Verwaltung sind für den Sommer 2029 vorgesehen. Nach der Entdeckung einer illegalen Cannabisplantage in Polle sitzen 5 Tatverdächtige in Untersuchungshaft. Am Donnerstag hatten Polizeikräfte neben dem Gebäude in Polle 6 weitere Objekte in Hildesheim, Lehrte, Seelze und Hannover durchsucht. Wie die Polizei jetzt mitteilte, wurden in der ehemaligen Gaststätte in Polle rund 400 Cannabispflanzen sowie etwa 20 Kilogramm bereits geerntete Cannabisblüten sichergestellt. 3 Männer waren vorläufig festgenommen worden, ebenso wie 2 weitere Männer bei den 6 weiteren Untersuchungen. Außerdem stellten die Einsatzkräfte dort nach derzeitigem Stand etwa 35 Kilogramm bereits geerntetes Cannabis, mindestens 40.000 Euro Bargeld sowie weitere Beweismittel sicher. Auf Antrag der Staatsanwaltschaft Hildesheim wurden die 5 Beschuldigten im Alter von 18 bis 34 Jahren am Freitagnachmittag dem zuständigen Amtsgericht vorgeführt. Gegen alle 5 wurden Haftbefehle erlassen und in Vollzug gesetzt. Sie wurden anschließend in Justizvollzugsanstalten gebracht. Die weiteren Ermittlungen dauern an. Westfalen-Weser und die Stadt Lüchte starten eine Kooperation für die Trinkwasserversorgung. Die Stadt Lüchte arbeitet künftig mit Westfalen-Weser beim Betrieb ihres Trinkwassernetzes zusammen. Das Unternehmen unternimmt unter anderem die Rufbereitschaft außerhalb der regulären Arbeitszeiten sowie das Störungsmanagement rund um die Uhr. Ziel der Kooperation sei eine noch sicherere und effizientere Trinkwasserversorgung sowie die Entlastung des kommunalen Wasserwerks, heißt es. Westfalen-Weser bringe dabei seine langjährige Erfahrung im Betrieb kommunaler Versorgungsnetze ein. Zum Sport, Fußball. Heute am Samstag wird in Lauenstein das Avesa 11-Meter-Masters ausgetragen. Ab 13.45 Uhr startet auf der Sportanlage in Lauenstein die 8. Auflage des Kultturniers mit 48 Teams. Die Teams bestehen aus 5 bis 7 Spielern. Gespielt wird zunächst in der klassischen Gruppenphase in 6 parallel bespielten Arenen, ehe es mit der K.O.-Runde weitergeht. Soweit die Meldungen aus der Region. Weiter mit den Weltnachrichten.
3: Ich bin Diana Kramer. Erfurt steht an diesem Wochenende ganz im Zeichen des AfD-Bundesparteitags. Schon seit dem frühen Morgen haben sich Demonstranten in der Erfurter Innenstadt versammelt. Es gibt zahlreiche Blockaden, auch auf Straßen und Autobahnen. Thüringens Sicherheitsbehörden rechnen mit bis zu 50.000 Demonstranten.
4: Die Polizei hat hier tausende Kräfte aus dem ganzen Bundesgebiet zusammengezogen. Wasserwerfer stehen bereit, Bundespolizei mit Pferden ist unterwegs. Kilometerlang stehen Absperrgitter rund um die Zufahrtsstraßen zum Messegelände. Die rund 600 Teilnehmer des AfD-Parteitags werden zum Teil von außerhalb hierher eskortiert. Die Parteichefs Weidel und Chrupalla und andere AfD-Größen sind schon seit gestern hier in einem Hotel auf dem abgeriegelten Gelände. Jörg Ratsch, Erfurt.
3: Die Debatte um die von der Koalition geplanten Verschärfungen bei Krankschreibungen geht weiter. Der Ökonom Daniel Gräber vom Deutschen Institut für Wirtschaftsforschung erwartet nicht, dass dadurch der Krankenstand spürbar sinkt. Eine Attestpflicht ab dem ersten Krankheitstag könne stattdessen zu mehr Praxisbesuchen und höheren Ansteckungsrisiken führen, sagte er. Einen Zusammenhang zwischen hohen Krankenständen und der telefonischen Krankschreibung sieht Gräber nicht. Staualarm auch heute auf vielen Autobahnen, nachdem mit Bremen, Niedersachsen, Sachsen, Sachsen-Anhalt, Schleswig-Holstein und Thüringen die nächsten Bundesländer in die Sommerferien gestartet sind, rechnet der ADAC auch heute mit erheblichem Verkehrsaufkommen.
5: Bis etwa 17 Uhr rechnen die Verkehrsexperten mit vollen Autobahnen, vor allem in Ballungsräumen und auf den Hauptrouten Richtung Küste und zu den Alpen. Auch rund um die vielen Dauerbaustellen ist Anstehen angesagt. Dabei sorgt nicht nur der deutsche Reiseverkehr in die Ferienregionen für Staus. Viele Reisende kommen auch aus Nordholland, Frankreich, Belgien, Tschechien oder Österreich, denn auch dort haben die ersten Ferien. Ab dem Abend entspannt sich die Lage laut ADAC aber spürbar und für morgen rechnen die Experten mit einem weitgehend flüssigen Verkehr. Tanja Wagner, Nachrichtenredaktion.
3: Zum Fußball. Nur mit viel Mühe hat Weltmeister Argentinien um Superstar Lionel Messi das WM-Achtelfinale erreicht. Gegen Außenseiter Kap Verde siegte das Team erst nach Verlängerung mit 3:2. Nächster Gegner ist Ägypten, das sich gegen Australien mit 4:2 im Elfmeterschießen durchgesetzt hat. Auch Kolumbien steht im Achtelfinale. Die Kolumbianer bezwangen Ghana mit 1:0.
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0: Ja, irgendwie das Kontrastprogramm, ne, zum vergangenen Wochenende. Da ist es, Temperaturen liegen so zwischen 17 und 19 Grad zurzeit. Es ist ein bisschen frisch insgesamt und es bleibt auch erstmal bewölkt. Irgendwann soll mal ein bisschen besser die Sonne durchkommen und die Temperaturen steigen bis auf 23 Grad. Heute am Abend und in der Nacht kann es ein bisschen regnen. Morgen am Sonntag eine ähnliche Mischung wie heute, auch da dominieren Wolken. Ab und an kommt die Sonne durch. Zwischendurch Niesel möglich bei bis zu 23 Grad. Das alles frei auf den Straßen hier in der Region. Seit uns keine Störungen gemeldet. Der Blick auf die Autobahn sieht soweit auch gut aus. Da ist alles frei. Wenn Sie was Berichtenswertes sehen sollten, vielleicht auch Stausstörungen oder Blitzer, können Sie uns das sagen oder schreiben per WhatsApp, Sprach- oder Textnachricht an die 05151 6x5. Gute Fahrt.
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0: Ja, derzeit nicht ganz so groß die Gefahr, dass Sie ins Schwitzen kommen. Aber wie war das noch Anfang der Woche? Ja, da hatten wir weit über 30 Grad und das wird auch sicherlich wieder kommen. Gut, dass wir schwitzen, auch wenn es manchmal stört. Aber warum das so wichtig ist und wie Sie damit am besten umgehen können, das erfahren Sie gleich. Ich bin Jan Hampe. Ihnen einen interessanten Samstag.

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1: Und treffender könnte man doch das Weserberglein-Wetter von heute gar nicht besingen, als Michael Schulte hier mit Broken Sunshine. Hoffentlich geht er wieder zusammen und nachher kommt er so richtig prall raus. Wir warten noch ein bisschen, 18 Minuten nach 10, Sie hören Radioaktiv. Im Juli sollte das Wetter ja nicht nur sonniger, sondern auch wärmer werden. Noch wärmer kann man da sagen, aber na gut, da ist es dann nur logisch, dass wir Menschen anfangen zu schwitzen. Aber wieso schwitzen wir überhaupt? Das und vieles mehr weiß Allgemeinmedizinerin Almut Oellermann vom Medizinischen Versorgungszentrum in Hameln in Medizin kompakt.
2: Weil der Körper versucht, die Temperatur zu regulieren. Es dient auch der Befeuchtung der Haut als Schutz vor Austrocknung.
1: Dass wir Menschen schwitzen, ist ja meistens bestimmt den meisten wahrscheinlich bewusst. Aber wie genau funktioniert denn das? Und was passiert da bei uns im Körper?
2: Na, wir haben Schweißdrüsen, die haben wir überall am Körper. Wir haben zwei unterschiedliche Kategorien, große und kleine. Und die scheiden einfach Flüssigkeit aus. Und zwar ungefähr 0,5 Milliliter pro Kilogramm Körpergewicht pro Stunde.
1: Die meisten Menschen schwitzen also an den Achseln oder auch im Gesicht in der sogenannten T-Zone, also Stirn und Nase. Aber wussten Sie auch, dass wir fast überall an unserem Körper schwitzen und nicht nur an bestimmten Stellen?
2: Na, im Prinzip sind überall die kleinen Schweißdrüsen, die sitzen wirklich überall, aber vor allem Stirn, Handfläche, Füße, also Fußsohlen. Und wir haben die großen Schweißdrüsen, die auch noch so ein Duftorgan haben. Das ist Achselhöhle, Brustwarzen und der Genitalbereich.
1: Okay, nun wissen wir, warum der Körper schwitzt, aber warum riecht er denn teilweise auch?
2: Weil wir Hautbakterien haben, die den eigentlich geruchlosen Schweiß zersetzen.
1: Wir Menschen schwitzen, damit unser Körper sich abkühlen kann, wenn es zu warm ist. Und wir können überall schwitzen, an der Stirn, an den Füßen und auch ja an verschiedenen Stellen. Wo und wie stark wir an manchen Stellen schwitzen, hängt auch davon ab, wie viele und wie groß die Schweißdrüsen an den bestimmten Stellen sind. Die Information dazu hatte die Allgemeinmedizinerin Almut Oellermann vom Medizinischen Versorgungszentrum in Hameln. Hier bei Radioaktiv, Medizin kompakt. Und jetzt dürfen Sie mal offiziell schwitzen. Viel Spaß beim Tanzen mit

0: Eine Ode an die Familie von den Cranberries. Das ist die Ode an die Motown-Leute, ne? Das ist Phil Collins, der da seinen Helden gehuldigt hat und selber ein Held geworden ist. Und danach hören wir die andere Heldin, die gerade eine Bibliothek gegründet hat. Warum nicht? Könnte man doch auch mal machen als Superstar. Dua Lipa.
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0: Ah, da kann man sich auch mal zu Hause gemütlich machen und ein schönes Buch lesen oder radioaktiv hören. Und das machen sie ja offensichtlich und das ist gut so. Ja, es ist so durchwachsen heute. Überwiegend bewölkt, die Sonne lässt sich noch nicht so richtig raus, aber vielleicht gelingt ihr das am Nachmittag. Immerhin ist es trocken und die Temperaturen ja auch zweistellig. Darüber freut man sich doch sowieso. Also die Werte derzeit, naja, so schlimm ist es ja gar nicht. Also liegen zwischen 20 und 23 Grad heute irgendwann in der Spitze und irgendwann am Abend oder in der Nacht soll es dann anfangen, ein bisschen zu regnen. Dafür wird morgen ja auch gemischt. Auch morgen am Sonntag viele Wolken. Ab und an die Sonne kommt da erspärlich durch. Es ist insgesamt ein bisschen kühler noch. 22 Grad maximal sollen da erreicht werden. Und es kann immer wieder mal etwas regnen.
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0: Und immerhin, es sind ja Sommerferien und damit ist jede Menge möglich. Zum Beispiel mit dem Sommerspaß. Und wie der Sommerspaß so radioaktiv gekommen ist, das hören Sie gleich. Ich bin Jan Hampe. Willkommen.

0: Ja, She Could Be The One, das war Dua Lipa. Und sie ist die einzige bisher mir bekannte Popsängerin, die einfach mal eine Bibliothek eröffnet hat im wunderschönen Porto, Portugal. Und das auch noch für eine Bibliothek für verbotene Bücher. Also sie liebt die Literatur offensichtlich wirklich, hat ja auch sehr erfolgreich seit einigen Jahren ihren eigenen Buchclub online. Dua Lipa, und singen macht sie zwischendurch auch noch ein bisschen, hat gerade ein neues Album rausgebracht, ein Live-Album. Dua Lipa bei Radioaktiv um 20 Minuten vor 11. Ein besonderes Bad, naturnah und ein touristischer Magnet, das ist das Naturerlebnisbad in Lauenstein. Wird das Naturerlebnisbad saniert oder nicht? Ja, Ende der Woche war Ortsratssitzung in Lauenstein, am Donnerstag genauer gesagt, und danach Ratssitzung im Restaurant bei Felix in Lauenstein. Und das Thema wurde natürlich heiß diskutiert und Radioaktivreporterin Karin Seifert berichtet.
1: Um es gleich vorwegzunehmen, man möchte trotz steigender Kosten an der Sanierung des Naturbades festhalten. Der Rat Salzhemnow hatte ja schon im Juni 2024 beschlossen, die Sanierung des Naturerlebnisbades im Kostenrahmen von 1,5 Millionen Euro. Jetzt wird es teurer, 2,3 Millionen stehen auf der Rechnung und das musste neu beschlossen werden. Auch der bewilligte Zuschuss von 1 Million Euro muss bis nächstes Jahr, 30.06.2027, abgerechnet werden. Das wird schon sportlich. Bürgermeister Clemens Pommerening dazu.
2: Also ein Jahr ist nicht viel, wenn man so eine grundlegende Sanierung macht. Aber wir sind da optimistisch. Der Zeitplan steht an sich, also es müsste hinaus.
1: Mit 15 Ja und 4 Nein-Stimmen wurde namentlich abgestimmt über die Sanierung. Gelder sollen zur Finanzierung der Mehrkosten, so hat es jedenfalls die Verwaltung vor, dass die Akzeptanzabgabe der gebauten Windkraftanlagen in Lauenstein einen Betrag von jährlich 25.000 Euro für 10 Jahre zu nutzen. Der Vorschlag wurde gestrichen vom Rat und auch vom Ortsrat Lauenstein. Die stellvertretende Lauensteiner Bürgermeisterin Britta Kellermann dazu.
3: Wir haben politisch überhaupt noch nicht darüber entschieden, wie der Verteilmechanismus sein soll und wir wissen auch noch gar nicht, ab wann wir die Mittel aus der Akzeptanzabgabe konkret erwarten können.
1: Bürgermeister Clemens Pommerening hatte sich etwas anderes erhofft in diesem Punkt.
2: Es wäre ein starkes, schönes Zeichen vom Ortsrat Lauenstein gewesen, wenn er sagt, das Projekt Naturerlebnisbad ist ihm so wichtig, dass dort die entsprechenden Mittel aus der Akzeptanzabgabe reinfließen. Die Zusage gibt es ja im Grunde, aber man wollte sich noch nicht konkret auf Beträge festlegen. Von daher bin ich immer noch optimistisch, dass es so kommt.
1: 4,2 Millionen Euro bekommt der Flecken aus dem Sondervermögenstopf des Landes für Infrastruktur. Auch davon soll Geld ins Naturbad fließen. Die 4 Gegenstimmen von den aktiven Bürgern, WPL und 2 CDUler. Denen war die Sanierung schlichtweg zu teuer geworden. CDU-Ratsherr Michael Lang.
4: Also ich bin der festen Überzeugung, dass wir es uns nicht erlauben können. Und die 4 Millionen aus dem Sondervermögen hätten wir anders, besser untergebracht, wo wir dann keinen Kredit hätten aufnehmen müssen.
1: Die Mehrheitsgruppe aus SPD, Grüne, FDP will den wichtigen touristischen Anziehungspunkt Naturbad Lauenstein erhalten. Carsten Appold nochmal von den Grünen.
5: Das Naturerlebnisbad hat auf jeden Fall einen wesentlichen Alleinstellungsmerkmal, wenn man ins Weserbergland guckt, zum Thema Tourismus. Wir haben das Naturfreundehaus zum Beispiel angesprochen, aber auch andere Einrichtungen, die dieses Bad brauchen und auch bewerben. Wir können uns nicht aus allen freiwilligen Leistungen zurückziehen. Ein Bad ist ein Treffpunkt, Kinder können da schwimmen lernen und so weiter. Es gibt, denke ich, viele, viele gute Gründe dafür.
0: Das Naturerlebnisbad in Lauenstein wird saniert. Die Kosten haben sich erhöht und liegen jetzt bei 2,3 Millionen. 1 Million Euro Förderung gibt es. Der Ortsrat hat in seiner Sitzung am Donnerstag und in der anschließenden Ratssitzung darüber diskutiert. Und man werde weiter am Naturerlebnisbad Lauenstein

0: Ja, hat der die Menschen begeistert am vergangenen Wochenende oder Bruno Mars live in Deutschland und hier bei Radioaktiv mit seinem aktuellen Hit I Just Might.
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0: Ja, ins Reparaturcafé nach Bad Pyrmont. Auch das hat heute mal wieder geöffnet, allerdings mal woanders im Gemeindezentrum von St. Georg, da ja der Stadtraum an diesem Wochenende für die Veranstaltung des Fürstentreffs benötigt wird. Deswegen werden alle Besucherinnen und Besucher des Pyrmonter Reparaturcafés gebeten, heute von 14 bis 17 Uhr in die Bathildestraße zu kommen. Und auch da finden Sie und treffen Sie wieder die Ehrenamtlichen wie jeden ersten Samstag im Monat, die dort für Reparaturen aller Art sorgen. Und Sie können sich ganz entspannt da hinsetzen und können das Ganze mit einem kleinen Plausch begleiten oder können einfach Kaffee und Tee genießen. Außerdem gibt es Muffins für die Wartezeit. Eintritt ist wieder frei. Das ist ja wieder ein tolles Angebot. Reparaturcafé in Bad Pyrmont heute mal an anderer Stelle, eben nicht im Stadtraum, sondern im Gemeindezentrum von St. Georg von 14 bis 17 Uhr. Heute öffnet das Maislabyrinth. Wir haben vorhin ausführlich berichtet darüber, das beginnt gleich um 11 Uhr. Und da gibt es heute, an diesem Wochenende, ein besonderes Programm natürlich zur Eröffnung. Ein buntes Programm. Sie finden das Neue, muss man ja sagen, in diesem Fall Maislabyrinth, zwischen der Börberschen Straße, zwischen B242 und Nettelrede, Börbersche Straße. Dort gibt es bis 18 Uhr heute ein buntes Programm für die ganze Familie mit Aktionen, Informationen, Mitmachaktionen, Ponyreiten, Einblick von heimischen Jägern und Imkern, regionale Stände mit Ausstellungen, Leckereien, Handgemachtem. Der Eintritt am Eröffnungswochenende kostet 2 Euro. Und dann ab dem 4. Juli, also ab Montag, ist das Ganze geöffnet, dann täglich von 8 bis 21 Uhr. Parkplätze gibt es ausreichend direkt am Labyrinth. In den nächsten Monaten sind dann auch verschiedene Sonderveranstaltungen geplant, wie Weintasting, Biertasting, Horror-Labyrinth und Kindergruselspaß. Ja, tolle Aktion und eine schöne Website haben die auch gemacht. Da finden Sie alle weiteren Infos darüber. maislabyrinth-badmünder.de. Heute haben Sie die Gelegenheit, ein paar Bücher zu ergattern für den guten Zweck, also für sich sowieso, aber auch die Erlöse werden gespendet. Noch bis 17 Uhr heute nämlich der Markt alter Bücher in Hameln hat wieder geöffnet. An der ja immer noch neuen Stelle für viele, Hastenbecker Weg, Ecke Pfälzer Straße, ist das jetzt 17 Uhr, aber ist ja auch nicht so weit entfernt vom Hamelner Bahnhof. Dort können Sie in Tausenden von gut erhaltenen gespendeten Büchern stöbern, von spannenden Romanen, Krimis über Sachbücher, Kinderliteratur, Raritäten. Und wie gesagt, die Erlöse fließen direkt in das regionale Kulturleben und in die Stadtbücherei. Heute noch bis 17 Uhr der Markt alter Bücher. In der Sumpfblume gibt es heute eine Sunset-Session. Hoffen wir, dass die Sonne dann auch irgendwie zumindest mal vorbeikommt, bevor sie untergeht. Youngtimers werden da aufspielen um 20 Uhr. Ein nostalgisches Live-Programm mit den schönsten Songs der 60er Jahre. Klassiker der Beatles, Stones werden dort erklingen und das Ganze bei freiem Eintritt. Eine Hutveranstaltung, also 20 Uhr die Youngtimers in der Sumpfblume Sunset-Session.
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0: 30 Seconds to Mars.
1: Ja, und wenn wir dann angekommen sind, dann ist sie bestimmt schon da. Pink, Blow Me, gleich One Last Kiss und dann lässige Musik mit U2. Hören Sie hier nach den Nachrichten. Es ist 11:01.
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1: Heute Mittag werden im Landkreis wieder die Sirenen zu hören sein. Die Nachrichten mit Ute Ziegler.
3: Heute am Samstag ist wieder kreisweiter Warntag. Dann probt der Landkreis Hameln-Pyrmont gemeinsam mit den kreisangehörigen Kommunen erneut den Ernstfall. Mit dem kreisweiten Warntag, der regelmäßig am ersten Samstag eines Quartals stattfindet, soll verdeutlicht werden, mit welchen Warnsystemen die zuständigen Behörden warnen können, wenn eine Großschadenslage oder Katastrophe eingetreten ist oder unmittelbar bevorsteht. Der Landkreis bittet darum, besondere Vorkommnisse im Zusammenhang mit den vorhandenen Sirenen oder auch technische Defekte per Mail zu melden. Die Meldeadresse lautet zivilschutz@hameln-pyrmont.de. Für Radioaktiv Aktuell Kerstin Wilke.
4: Bereits bekannt ist der Ausfall von insgesamt 11 Sirenen im Kreisgebiet. Davon befinden sich 5 Sirenen auf dem Gebiet des Flecken Erzen, in den Ortsteilen Erzen, Demkerbrook, Großberkel, Gruppenhagen und Rainerbeck. 2 weitere defekte Sirenen befinden sich auf dem Gebiet des Flecken Koppenbrügge in den Ortsteilen Diedersen und Marienau. Auch auf dem Gebiet der Gemeinde Emmertal sind 2 Sirenen betroffen, hier in den Ortsteilen Esperde und Ohr. Je einen weiteren Sirenenausfall gibt es auf dem Gebiet der Stadt Hessisch-Oldendorf im Ortsteil Heslingen sowie auf dem Gebiet der Stadt Bad Münder im Ortsteil Hachmühlen. Diese Sirenen können im Zuge des Warntags nicht ausgelöst werden.
3: Nach jahrelangen Planungen und politischen Diskussionen ist in Erzen der symbolische Startschuss für eines der größten Bauprojekte der Gemeinde gefallen. Mit dem ersten Spatenstich beginnt in Erzen der Bau des neuen Rathauses. Auf dem bisherigen Parkplatz zwischen Osterstraße, Burgstraße und Marienkirche wird ein 2-geschossiger Rathausneubau mit moderner Verwaltung entstehen. Bürgermeister Andreas Wittrock bezeichnete das rund 13 Millionen Euro teure Projekt als wichtigen Schritt für Beschäftigte und Bürgerinnen und Bürger, da das alte Rathaus erhebliche bauliche und funktionale Mängel aufweise. Die Arbeiten beginnen nach Abschluss der laufenden Erkundungsbohrungen voraussichtlich im August. Die Fertigstellung und der Einzug der Verwaltung sind für den Sommer 2029 vorgesehen. In Bad Münder startet an diesem Wochenende wieder das Maislabyrinth und das an einem neuen Standort. Direkt an der B442 bei Nettelrede gibt es auf einer Fläche, die fast so groß wie 5 Fußballfelder ist, nicht nur ein neues Labyrinth, sondern heute und morgen auch ein buntes Eröffnungsprogramm mit Ponyreiten, regionalen Ausstellern, Kunsthandwerk sowie Aktionen von Jägern und Imkern, jeweils von 11 bis 18 Uhr. Nach dem Eröffnungswochenende ist das Maislabyrinth ab Montag dann täglich von 8 bis 21 Uhr geöffnet. Weitere Informationen zu Öffnungszeiten, Eintrittspreisen und den geplanten Veranstaltungen gibt es auf der Internetseite des Maislabyrinths Bad Münder. Soweit die Meldungen aus der Region. Weiter mit den Weltnachrichten.
5: Ich bin Diana Kramer. Trotz zahlreicher Protestveranstaltungen und tausender Demonstranten hat der AfD-Bundesparteitag in Erfurt pünktlich begonnen. Ein Großteil der rund 600 Delegierten war bereits frühzeitig am Tagungsort eingetroffen. Viele wurden in Bussen begleitet von Polizeiwagen auf das Erfurter Messegelände gebracht. Begleitet von friedlichen Protesten tausender Demonstranten, aber auch Sitzblockaden und einer Sperrung der Autobahn 71. Zu den Protesten haben Gewerkschaften verschiedene Initiativen und Bündnisse aufgerufen. Die USA feiern heute die Unabhängigkeitserklärung ihres Landes vor 250 Jahren. An dem ohnehin traditionsreichen Feiertag sind in diesem Jahr besonders große Feierlichkeiten geplant.
6: Die 250-Jahr-Feiern sind für Präsident Trump Anlass zu einer großen Huldigung seiner selbst. Er plant eine lange Ansprache hier in Washington und ein riesengroßes Feuerwerk, das eine Dreiviertelstunde dauern und damit den Weltrekord aller Feuerwerke brechen soll. Der amerikanische Traum, der Glaube an Hoffnung, Chancengleichheit und Freiheit, der mit der Unabhängigkeit der USA an sich einhergeht, ist für die Mehrheit der Amerikaner schal geworden. Der Optimismus in den USA hat tiefe Risse. Happy Birthday, USA. Tina Eck, USA.
5: Mit einem Besuch auf der italienischen Mittelmeerinsel Lampedusa will Papst Leo XIV. Heute an das Schicksal von Migranten erinnern. Seine Visite wird auf der Insel als Zeichen der Solidarität mit Menschen gesehen, die auf der Flucht über das Mittelmeer ihr Leben riskieren oder bereits verloren haben. Lampedusa gilt seit vielen Jahren als einer der Brennpunkte der Migrationsbewegung aus Afrika nach Europa. Jedes Jahr wagen zehntausende Menschen die gefährliche Fahrt über das zentrale Mittelmeer. Zum Fußball. Wird Jürgen Klopp tatsächlich der neue Bundestrainer? Die Gespräche mit dem Deutschen Fußballbund laufen. Das hat Klopp bei Magenta TV bestätigt, rechnet aber nicht mit einer schnellen Entscheidung.
7: Ich habe einen bestehenden Vertrag mit Red Bull. Bin als Mensch so, dass ich normalerweise Verträge super gerne einhalte. Aber habe durchaus auch gesagt, dass ich Interesse daran habe, an den Gesprächen habe, weil die müssen natürlich erst geführt werden. Werden intensive Gespräche sein müssen, weil es natürlich die Probleme, die wir aktuell haben, nicht an der Personal Julian Nagelsmann hing.
5: Nagelsmann war nach dem frühen WM aus der deutschen Nationalmannschaft gestern zurückgetreten.
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1: Ja, da darf die Sonne doch gerne hervortreten. Die hält sich ja noch immer vornehm zurück, aber später soll sie ab und an mal durchkommen. Nichtsdestotrotz, da Wolken dominieren heute, darauf sollte man sich einstellen. Temperaturen immerhin in der Spitze um 23, vielleicht sogar noch 24 Grad. Am Abend und in der Nacht kann es dann ein bisschen regnen. Temperaturen sinken da so auf, was sind das, 14, 15 Grad. Also es wird durchaus noch frischer. Morgen dann eine ähnliche Mischung wie heute. Auch da dominiert die Farbe Grau. Am Sonntag kann immer wieder mal regnen. 3 Stunden Sonnenschein werden insgesamt angekündigt und es kann hier und da etwas windiger werden. Läuft gut auf den Straßen, keine Störungen derzeit gemeldet. Wenn Sie was sehen sollten, Staus oder vielleicht auch Blitzer hier in der Region, dann sagen Sie es uns oder schreiben Sie es uns per WhatsApp, Sprach- oder Textnachricht an die 05151 6x5. Gute Fahrt.
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1: Und vielleicht steht Ihr Urlaub ja auch schon bevor oder Sie planen gerade was. Es ist ja wunderbar, wenn man das Ganze so vor sich hat. Was nicht ganz so schön ist, wenn man eher überlegen muss, was nehme ich denn in die Reiseapotheke mit, was darf nicht fehlen. Man will ja auch nicht zu viel mitnehmen. Aber was unbedingt dabei sein sollte, ein paar Handreichungstipps dazu bekommen Sie gleich von unserem Gesundheitsexperten. Ich bin Jan Hampe, freue mich, dass Sie mit dabei sind. Ihnen einen schönen Samstag.

0: Ja, so schön ist es an der Bar mit Shibusi hier bei Radioaktiv um 20 Minuten nach 11. Endlich Urlaub und dann krank. Ja, nee, keiner möchte das auf Reisen erleben, gesundheitliche Probleme. Aber manchmal passiert's gerade dann. Eine gut sortierte Urlaubsapotheke sollte man immer dabei haben. Ihr Inhalt hängt auch vom gewählten Reiseziel ab. Unabhängig davon sollte man in jedem Urlaub eine Basisreiseapotheke mit wichtigen Medikamenten dabei haben. Ja, was genau da drin sein soll, das hat mein Kollege Alex Henke von Rolf Hirsch erfahren, unserem Gesundheitsexperten der AOK Hameln.
1: Ja, was kommt denn in eine Reiseapotheke?
2: Also es gehören bestimmte Dinge wirklich in eine Reiseapotheke. Das ist einmal für die kleine Wundversorgung. Wir brauchen Pflaster, wir brauchen Desinfektionsspray, Wundheilsalben, vielleicht Jod, natürlich Verbandsmaterial, Mullbinden, elastische Binden, Wundkompressen, aber natürlich auch Schmerzmittel, Fiebermittel, wie vielleicht Ibuprofen, Paracetamol, Mittel gegen Durchfall, natürlich auch auf der anderen Seite. Ja, also wirklich auch in allen Zielen, selbst wenn wir jetzt nach Norden fahren, wirklich ausreichenden Sonnenschutzmittel, kühlende Salben, wenn dann doch nochmal der Sonnenbrand gekommen ist, Insektenschutzmittel, egal wo ich bin um die Jahreszeit, kann kritisch sein, Präparate gegen Halsschmerzen, Husten, Schnupfen, nach Bedarf natürlich auch, wenn ich vielleicht auf der See nicht so seefest bin, Mittel gegen Reiseübelkeit, einmal Handschuhe, Fieberthermometer, bei der Hitze weiß ich sonst wirklich nicht, was habe ich, Pinzette und Schere. Und ich kann aber dann auch je nach Reiseziel das nochmal individuell ergänzen. Und man muss sich aber auf der anderen Seite auch bewusst sein, dass wir im europäischen Ausland, egal ob es Länder wie in Skandinavien, in Frankreich oder auch in anderen europäischen Ländern, wir haben natürlich auch im Notfall immer einen sehr, sehr guten Standard, auch im Ausland, im europäischen.
1: Und was muss man bei Fernreisen beachten?
2: Ja, natürlich für Fernreisen, gerade wenn ich in entlegene Gebiete fahre, dann brauche ich noch wirklich Wundschnellverbände, Wasserentkeimungstabletten vielleicht auch. Dann gibt es auch Spezialpflaster für Schnittverletzungen. Und wer natürlich in Malaria-Gebiete reist, sollte sich wirklich beraten lassen, ob eine Malaria-Prophylaxe wirklich sinnvoll ist, halt auf jeden Fall.
1: Und gibt es sonst noch Besonderheiten, auf die man achten sollte?
2: Ja, also wichtige Medikamente, gerade auch bei chronisch kranken Menschen, die sollten bitte nicht zu knapp kalkulieren, also auch wirklich mehr Medikamente mitnehmen, weil es könnte sich natürlich die Rückreise verschieben. Bei Diabetikern sind das ja oft vielleicht auch flüssige Medikamente, da wirklich einen Attest auch sich mitnehmen, weil sonst kann ich die auch nicht mit ins Flugzeug nehmen.
1: Und was sollte denn nicht in eine Reiseapotheke?
2: Ja, also je nach Reiseland, vielleicht auch gerade außerhalb von Europa, dürfen nicht alle Medikamente eingeführt werden. Das können Opioide sein oder bestimmte Schlaftabletten. Da muss man sich wirklich im Vorfeld informieren, wenn ich einreise, weil wenn ich Pech habe, kann das wirklich mit hohen Strafen verbunden sein halt dabei.
0: Tipps, was in Ihre Reiseapotheke reinkommen sollte, hatte der Gesundheitsexperte der AOK Hameln, Rolf Hirsch, bei Radio Aktiv.

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0: Uncle Cracker, folgen wir doch gern. Ja, dann hören wir gleich den Bosch. Nee, der klingt wieder Boss. Der Song ist Bryan Adams natürlich. Auch so eine Art von Boss, ne? Ja, danach wird's klassisch hier. Pachelbe. Sie erinnern sich? Einfach meiner neuen Popmusik hier von Maroon 5, Memories.
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0: Mit Jan Hampe. Nach der Nacht mit Tiefstwerten um 15 Grad gibt es am Sonntag einen Mix aus Wolken und drei Sonnenstunden. Es kann zwischendurch etwas regnen bei Temperaturen bis 23 Grad. Am Montag ein Wechsel von Bewölkung und sonnigen Phasen. Zwischendurch Nieselregen bei Höchstwerten um 22 Grad.
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0: Und dann nehmen wir sie gleich mit in den Radioaktivgarten. Und wir treffen was? Genau, Ameisen. 110 Ameisenarten sind nicht alle da, aber in Deutschland. Und was es mit denen auf sich hat und warum die gerade so unglaublich aktiv sind und wie wir sie wieder hinaus befördern, das erfahren Sie gleich bei uns. Ich bin Jan Hampe und freue mich, dass Sie uns hören. Ihnen einen interessanten Samstag.

0: Ja, und wenn Sie sich fragen, woran erinnern mich diese Klänge, da haben Sie natürlich vollkommen recht, an den berühmten Kanon in D des Barockkomponisten Johann Pachelbel. Den haben Sie einfach mal Maroon 5 genommen und haben damit einen weiteren Welthit gelandet, Memories, hier bei Radioaktiv um 20 Minuten vor 12. In Deutschland gibt es derzeit rund 110 Ameisenarten. Für Menschen sind die Ameisen hier ungefährlich. Doch wenn die kleinen, fleißigen Krabbeltiere in Massen ins Haus strömen oder in den Garten, dann werden sie zumindest lästig. Oder auch schädlich? Das fragen wir unsere Gartenexpertin Sabine Klingelhöfer von der Emmertaler Firma Neudorf. Frau Klingelhöfer, sind die Ameisen bei uns wirklich schädlich oder eher lästig?
1: Ameisen fressen keine Pflanzen. Also insofern kann man sagen, nee, richtig schädlich sind sie nicht. Aber wenn sie zum Beispiel ihr Nest irgendwo bauen, dann beißen sie schon mal die Wurzeln von Pflanzen ab, einfach weil die im Weg sind. Ein anderes Thema ist, dass sie durch ihre Nestbautätigkeit durchaus auch Schäden an Installationen, sage ich mal, verursachen können. Also ich denke zum Beispiel an unser Spielhaus, wo auf einmal auch an einem der stützenden Träger ein Ameisennest sich ausbreitete und wir Angst hatten, dass es einfach instabil wurde, weil der Pfosten dann irgendwann ein bisschen locker wurde.
0: Tja, so oft findet man im Rasen so kleine Haufen mit krümeliger Erde. Auch das sind Ameisen. Richten die da Schaden an oder stören die nur?
1: Ja, die machen Haufen und das stört dann auch mal beim Rasenmähen, wenn es ein großes Volk ist und der Haufen immer größer wird. Also ja, auch da stören sie. Und vor allen Dingen, wenn ich barfuß durch den Rasen gehe, die Kinder, gerade kleine Kinder, krabbeln über die Wiese und auf einmal beißen die Ameisen zu oder spritzen mit ihrer Ameisensäure. Das ist natürlich auch nicht so richtig angenehm. Im Gemüsebeet vor allen Dingen, da finde ich es richtig nervig, wenn sie da ihre Nester bauen und dann eben doch von den Keimlingen die Wurzeln abfressen.
0: Was kann man denn gegen die kleinen Krabbeltiere tun?
1: Was ich im Beeten natürlich versuchen kann, ist, dass ich sie einfach immer wieder störe. Also indem ich einfach mit einer Hake, mit einem Dreizahn darüber gehe und sie so nerve, dass sie von sich aus freiwillig einfach abhauen. Das wäre natürlich der beste Fall. Manchmal funktioniert es auch, wenn es ein ganz frisches Nest ist. Ansonsten darf man offiziell und ganz legal im Garten genau nur eine Sache machen. Alle anderen Ameisenbekämpfungsmitteln, Köderdosen, Ameisensprays und so sind im Garten gar nicht zulässig, weil sie sind gar nicht zugelassen für die Anwendung an Pflanzen. Was man aber gut machen kann im Garten, ist Nematoden gegen Ameisen auszubringen. Die gibt's inzwischen. Das sind die natürlichen Feinde der Ameisen. Die sind auch bei uns heimisch, nur dass sie meistens eben nicht in so großer Anzahl vorkommen, dass sie wirklich hilfreich sind.
0: Kann man eigentlich vorbeugen, dass die Tiere gar nicht erst kommen?
1: Nein, also da weiß ich leider gar nichts. Man kann natürlich auch mit Duftstoffen arbeiten, also Nelkenöl soll auch ganz gut funktionieren. Solche Geschichten ausprobieren, auch Lavendel soll gut funktionieren. Aber das sind alles Sachen, ja, bei kleineren Nestern mag das gehen, bei großen Nestern hat man da meistens keine guten Erfolgsaussichten.
0: Ja, was Sie tun können, um mit den Ameisen gut in Kooperation zu leben, das wusste unsere Gartenexpertin Sabine Klingelhöfer von der Emmertaler Firma Neudorf. Und die Tipps für Gartenfreunde hören Sie alle 14 Tage hier bei Radioaktiv.

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0: Und das hier bei Radioaktiv, ist das nicht schön? Stöbern für den guten Zweck können Sie heute in Hameln. Markt alter Bücher hat wieder geöffnet und das noch bis 17 Uhr. Und da können Sie in Tausenden von gut erhaltenen, gespendeten Büchern stöbern. Das Angebot reicht von spannenden Romanen, Krimis über Sachbücher, Kinderliteratur, Raritäten. Die Erlöse fließen direkt in die Förderung des regionalen Kulturlebens und der Stadtbücherei. Und die Bücher gehen in Ihre Tasche. Also da schauen Sie doch mal vorbei bis 17 Uhr heute im Hassenbecker Weg, Ecke Pfälzer Straße, ist ja inzwischen der Markt alter Bücher auch schon seit ein paar Monaten, stöbern für den guten Zweck in Hameln. Es ist Patiententag des Brustzentrums im Sana-Klinikum in Hameln und das bedeutet, Sie können sich dort informieren rund um das Thema Lebensqualität, Wohlbefinden und Austausch während und nach einer Brustkrebserkrankung. Dem Informations- und Gesprächsangeboten erwartet Sie da eine Modenschau mit Bademoden und Unterwäsche für Frauen mit Brustprothesen. Teilnahme ist kostenlos, eine Anmeldung nicht erforderlich. Bis 14 Uhr heute noch der Patiententag des Brustzentrums im Sana-Klinikum in Hameln. In Bad Münder ist heute die Fahrradkodierung möglich. Dazu lädt ein der ADFC Hameln-Pyrmont. Der steht mit seinem Kodierteam da in der Marktstraße von 16 bis 18 Uhr. Und das bedeutet, Sie können Ihre Fahrräder besonders sicher machen lassen dort mit den jeweiligen Codes. Sie sollten den Eigentumsnachweis, also Kaufvertrag oder Rechnung, dabei haben und auch Ihren gültigen Personalausweis. Von 16 bis 18 Uhr die Fahrradkodierung in der Marktstraße in Bad Münder. Ja, und auch das Reparaturcafé wird natürlich wieder geöffnet. Am ersten Samstag kennt man es in Bad Pyrmont so. Allerdings an dem Ort ist es was Besonderes. Der Stadtraum ist ja heute für die Veranstaltung Fürstentreff abonniert. Dafür im Gemeindezentrum von St. Georg. Da finden Sie heute das Reparaturcafé wieder in der Zeit von 14 bis 17 Uhr. Und wieder können Sie dort von Ehrenamtlichen Ihre Reparaturen erledigen lassen. Was da bei Ihnen defekt ist, können Sie mitbringen und das reparieren lassen. Und Sie können Kaffee und Tee genießen. Dazu gibt es Muffins. Damit können Sie die Wartezeit vertreiben. Das Reparaturcafé heute von 14 bis 17 Uhr im Gemeindezentrum von St. Georg. Ja, morgen gibt es die neue Sommergottesdienstreihe der Kirchengemeinden Erzen und Großberkel auf Alteburg. Morgen, das ist der Landsitz, der zur Kirchengemeinde Großberkel gehört, hat eine bewegte Geschichte. Bis Anfang der 80er stand da eine Kapelle. Morgen wird dort ein Open-Air-Gottesdienst gefeiert. Pastor Christoph Vetter gestaltet das dort mit Mitgliedern der Kirchenvorstände über den biblischen Fischzug des Petrus. Der Gottesdienst beginnt um 11 Uhr, soll in ein Picknick übergehen. Für das Picknick bringen alle, die den Gottesdienst feiern, mit, was gebraucht wird. Picknickdecke, Sitzgelegenheit, etwas zu essen und zu trinken. Wie gesagt, los geht es da um 11 Uhr morgen auf Alteburg, Großberkel.
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1: Magische Momente. Ja, die gehen auch gleich weiter. Direkt nach den Nachrichten hier mit Coldplay, Higher Power. Und da hört sich schon im Hintergrund das, worum es gleich geht. Es ist 12 Uhr.
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1: Sie haben sie gerade gehört. Jetzt um 12 Uhr sind im Landkreis wieder die Sirenen zu hören. Mehr dazu in den Nachrichten mit Ute Ziegler.
3: Heute am Samstag ist wieder kreisweiter Warntag. Damit probt der Landkreis Hameln-Pyrmont gemeinsam mit den kreisangehörigen Kommunen erneut den Ernstfall. Mit dem kreisweiten Warntag, der regelmäßig am ersten Samstag eines Quartals stattfindet, soll verdeutlicht werden, mit welchen Warnsystemen die zuständigen Behörden warnen können, wenn eine Großschadenslage oder Katastrophe droht oder bereits eingetreten ist. Der Landkreis bittet darum, besondere Vorkommnisse in Zusammenhang mit den vorhandenen Sirenen oder auch technische Defekte zu melden. Die Meldeadresse lautet zivilschutz@hameln-pyrmont.de. Für Radioaktiv aktuell Kerstin Wilke.
4: Um 12 Uhr ertönt zur Ankündigung der Probewarnung gewohntermaßen kreisweit das Sirenensignal Entwarnung, ein einminütiger Dauerton. Um 12.06 Uhr werden das Sirenensignal Warnung der Bevölkerung, ein einminütiger auf- und abschwellender Heulton sowie die Warn-App Nina ausgelöst. Zeitgleich werden zusätzlich Informationen über die Social-Media-Kanäle des Landkreises Hameln-Pyrmont und der kooperativen Regionalleitstelle Weserbergland zur Verfügung gestellt. Um 12.12 Uhr wird der kreisweite Warntag wiederum mit dem Sirenensignal Entwarnung, also dem einminütigen Dauerton, offiziell beendet. Der Landkreis bittet darum, besondere Vorkommnisse im Zusammenhang mit den Sirenen oder auch technische Defekte zu melden.
3: In Hessisch-Oldendorf beginnt an diesem Wochenende das Kreisjugendfeuerwehr-Zeltlager. Von heute bis zum 11. Juli werden dort rund 700 Jugendliche aus dem gesamten Landkreis Hameln-Pyrmont sowie aus einer Gastgemeinde im Landkreis Göttingen erwartet. Austragungsort sind die Sportplätze am Horstweg oberhalb des Waldstadions. Während des Zeltlagers wird der Horstweg als Einbahnstraße ausgeschildert bleiben. Als Parkplatz für die Teilnehmenden dient der Bereich gegenüber dem Baxmann-Zentrum, der dafür gesperrt wird. Auch am Baxmann-Bad wird mit deutlich mehr Besucherinnen und Besuchern gerechnet. Westfalen-Weser und die Stadt Lüchte starten eine Kooperation für die Trinkwasserversorgung. Die Stadt Lüchte arbeitet künftig mit Westfalen-Weser beim Betrieb ihres Trinkwassernetzes zusammen. Das Unternehmen unternimmt unter anderem die Rufbereitschaft außerhalb der regulären Arbeitszeiten sowie das Störungsmanagement rund um die Uhr. Ziel der Kooperation sei eine noch sicherere und effizientere Trinkwasserversorgung sowie die Entlastung des kommunalen Wasserwerks, heißt es. Westfalen-Weser bringe dabei seine langjährige Erfahrung im Betrieb kommunaler Versorgungsnetze ein. Soweit die Meldungen aus der Region. Weiter mit den Weltnachrichten.
5: Ich bin Diana Kramer. Trotz zahlreicher Proteste hat der AfD-Bundesparteitag in Erfurt pünktlich begonnen. Ein Großteil der rund 600 Delegierten war schon frühzeitig am Tagungsort in der Erfurter Messehalle eingetroffen.
6: Ja, die Blockaden des AfD-Parteitags, sie sind quasi ins Leere gelaufen. Die AfD ist so früh aufgestanden. Noch vor Sonnenaufgang wurden viele Delegierte mit Bussen unter Polizeischutz hierher gefahren. Von daher war die Parteitagshalle auch Stunden vor dem offiziellen Beginn schon gut gefüllt. Der Parteitag konnte um 10 pünktlich starten. Und die AfD freut sich hier darüber natürlich, dass sie den Demonstranten da quasi ein Schnippchen geschlagen hat. Zitat AfD-Chef Tino Chrupalla: Der frühe Vogel fängt den Wurm. Aus Erfurt, Jörg Ratsch.
5: NRW-Ministerpräsident Hendrik Wüst hat Kanzler Friedrich Merz die volle Rückendeckung der nordrhein-westfälischen CDU bei der Umsetzung des Reformpakets der Bundesregierung zugesagt. Das Gesamtpaket könne sich wirklich sehen lassen, sagte Wüst bei einem Landesparteitag in Düsseldorf, auch wenn die Einigung auf Reformen nicht immer leicht gewesen sei. Wüst lobte die Entschlossenheit und Tatkraft des Bundeskanzlers. Papst Leo XIV. Hat bei seinem Besuch auf der italienischen Mittelmeerinsel Lampedusa Europas besondere Verantwortung im Umgang mit Migration betont. Sie stelle die europäischen Gesellschaften vor eine historische Herausforderung, sagte der Papst. Europa trage aber gleichzeitig Verantwortung, geflüchtete Menschen aufzunehmen, zu schützen und zugleich dafür Sorge zu tragen, dass niemand zur Auswanderung gezwungen ist. Jürgen Klopp hat die Gespräche mit dem Deutschen Fußballbund über das Bundestraineramt bestätigt, rechnet aber nicht mit einer kurzfristigen Einigung. Zunächst müsse er die Vertragsangelegenheiten mit seinem jetzigen Arbeitgeber Red Bull klären, sagte Klopp bei Magenta TV. Frage an Thomas Thonfeld, kann da jetzt eigentlich grundsätzlich noch was schiefgehen?
0: Also hundertprozentig sicher ist natürlich noch nichts, aber nachdem beide Seiten wollen, kann ich mir schwer vorstellen, dass man sich da an irgendeiner Stelle noch verhakt. Beim Geld sicher nicht. Es wird vermutlich um Kompetenzen und Zuständigkeiten gehen, sicher auch um Personen, die Jürgen Klopp mitbringen möchte zum DFB. Dass sich sein aktueller Arbeitgeber Red Bull trotz Vertrags querstellt, ist auch nicht wahrscheinlich. Also das dürfte schon klappen, aber es wird ein bisschen dauern.
5: Vielen Dank, Thomas Thonfeld.
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1: Ja, jetzt fängt es so langsam an zu strahlen. Endlich kommt die Sonne mal durch die Wolkendecke durch und bleibt hoffentlich auch ein bisschen. Ja, es bleibt bei dieser Mischung. Immerhin ist es trocken und auch das bleibt erst einmal so bei steigenden Temperaturen, 23, 24 Grad. Ja, viel mehr wird das dann nicht, aber immerhin, denn irgendwann am Abend und in der Nacht fängt es leicht an zu regnen und der Regen, der zieht sich auch so in den Sonntag. Ja, morgen dominiert die Farbe Grau. Da bleibt es meist bewölkt mit gelegentlichen sonnigen Abschnitten. Kann aber auch immer wieder mal am Sonntag etwas nieseln. Temperaturen steigen bis auf 23 Grad. Das sieht gut aus. Nach wie vor sind uns keine Störungen hier aus dem Sendegebiet gemeldet. Auch auf den Autobahnen läuft alles rund. Aber haben Sie was gesichtet? Staus oder Blitzer? Können Sie uns gerne sagen oder schreiben. Per WhatsApp, Sprach- oder Textnachricht an die 05151 6x5. Wenn Sie unterwegs sind, gute Fahrt.
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1: Eines der sommerlichen Kulturhighlights hier bei uns in der Region können Sie in genau 5 Wochen besuchen. Ja, und das kennen einige immerhin noch gar nicht. Dann sind Sie nämlich am 8.8. eingeladen, es sich auf Hessisch-Oldendorfs Kirchplatz so richtig gemütlich zu machen. Ihren Picknickkorb auszupacken und dabei exzellente Live-Musik zu genießen. Was Sie beim Jazz-Picknick Hessisch-Ollendorf erleben können, das verraten uns gleich einige der Akteure, die da auftreten werden. Wir freuen uns über Grooving, Mitglieder der Big Band der Technischen Universität Clausthal-Zellerfeld. Wir freuen uns über den Pianisten Thomas Tschirschke, der hier gleich persönlich sein wird und ein bisschen was verraten wird, was da passiert. Und auch der musikalische Leiter Julian Scacella ist bei uns im Studio und wird verraten, was ist los beim 3. Jazz-Picknick in Hessisch-Ollendorf. Ich bin Jan Hampe. Schön, dass Sie mit dabei sind. Einen beschwingten Mittag.

0: Heute können Sie Coldplay live erleben. Wo genau? Hier bei uns in der Region. Das hören Sie nachher noch in den Veranstaltungstipps, also nicht persönlich. Aber Ihre Tribute-Band wird hier auftreten im Lüchter Emma-Auen-Park und ein schönes Konzert geben. Das Original haben Sie gehört hier bei Radioaktiv um 12:12. In genau 5 Wochen, am 8. August, können Sie ein Event besuchen, das entspannte Sommerstimmung, Genuss und außergewöhnliche Live-Musik miteinander verbindet. Das Jazz-Picknick Hessisch-Ollendorf auf dem Kirchplatz am 8. August ab 13 Uhr. Und das mit einem vielseitigen Programm unterschiedlichsten Bands. Und was genau da passieren wird, das sagen uns jetzt schon einige der Beteiligten, die hier bei uns im Studio sind. Ja, tolle Gäste haben wir hier und den musikalischen Leiter Julian Scarcella vorneweg. Deswegen ganz herzlich willkommen gleich mal in die Runde. Ich stelle euch gleich alle nochmal einzeln vor. Erstmal willkommen hier bei Radioaktiv.
1: Hallo. Hallo.
0: Ach, guck mal, das klingt schon nach Musik, wenn ich euch hier höre. Julian, du bist da und berichte uns, was ist das Jazz-Picknick?
2: Ja, das Jazz-Picknick haben wir vor 3 Jahren zusammen mit dem Landschaftsverband Hameln-Pyrmont und der Stadt Hessisch-Ollendorf ins Leben gerufen. Das war eine ganz spontane Idee. Stadt Hessisch-Ollendorf wollte damals die Band von mir, das Safe-Künstler-Kollektiv, einladen. Und dabei kamen wir im Gespräch auf die Idee, Mensch, in unserer Region fehlt es an einem Jazzfestival. Und gesagt, getan, plötzlich kam der Landschaftsverband dazu und wir haben das spontan ins Leben gerufen. Motto ist ganz klar. Wir laden alle Leute herzlich ein, in das Herz von Hessisch-Ollendorf zu treten, in den Kirchplatz. Und den verwandeln wir in das Mekka des Jazz mit wunderschöner Bühne, mit bester Live-Technik, tollem Essen, Getränken und einer wirklich entspannten Chill-Out-Lounge, wo sich jeder hinsetzen kann und gemeinsam Essen teilen kann oder auch natürlich Essen neuerdings auch seit dem letzten Jahr auch dazu erwerben kann. Und so kann man dann gemeinsam Jazz erleben mit lokalen Acts.
0: Ach, was für eine schöne Idee. Es ist jetzt die 3. Auflage, die bevorsteht. 2 gab es bisher. Und der Mann war auch mit dabei bei der 2. Ausgabe. Thomas Tschirschke ist bei uns Pianist. Man kennt ihn in verschiedenen Formationen. Diesmal ist er mit Trio ohne D dabei, war im letzten Jahr schon dabei, dieses Jahr auch wieder. Und bevor wir nachher ein bisschen was zu eurem Programm und was ihr da machen werdet hören, beschreibt mal so ein bisschen, wie war das im vergangenen Jahr?
3: Ich fand das unheimlich schön. Also es war gutes Wetter, es war Sitzplätze für jeden, was ich total angenehm finde bei Jazz. Man konnte sehr gut zuhören. Es gab schönes Essen, man konnte gemütlich ein Bierchen trinken dabei. Und ich fand tatsächlich auch die Bands, also jetzt nicht eigenlobmäßig, aber ich fand tatsächlich die Bands, die dabei waren, dadurch, dass es lokale Bands waren, wirklich total interessant, weil diese Jazz Bandbreite hätte ich gar nicht so erwartet. Also, und es war wirklich auch für mich als Jazzmusiker total spannend, was es hier in der Umgebung gibt. Ja, also man kann auch dieses Jahr wieder gespannt sein, denke ich.
0: Das sind wir schon, aber ein bisschen lüften wir die Spannung heute, denn wir werden erfahren, wer da auftreten wird. Und den Auftakt wird machen eine große Band, ein großer Klangkörper, eine Big Band. Und einige von denen sind hier bei uns im Studio. Deswegen seid ganz herzlich willkommen hier bei uns. Extra heute angereist aus Clausthal-Zellerfeld aus dem Harz. Uli Schneider, Sebastian Mayer und Bernd Weidenfeller, willkommen.
4: Hi, hallo. Hi.
0: Schön, dass ihr da seid und wir schon ein bisschen was von euch hören hier, was ihr da machen werdet. Aber Uli, vielleicht berichtest du mal, was weißt du bisher schon über dieses Jazz-Festival? Hast du schon was darüber gehört? Weißt du, was euch da erwartet?
4: Ja, tatsächlich das meiste heute Morgen erst. Nein, Spaß beiseite. Julian hat mit unserem Dirigenten, mit Dominik, zusammen studiert und so kam auch der Kontakt zustande. Und Dominik dirigiert uns seit 9 Jahren. So lange besteht unsere Big Band schon und von daher freuen wir uns natürlich sehr, da teilzunehmen und ja, sind sehr gespannt, wie cool das wird.
0: Welches Instrument spielst du?
4: Ich spiele Posaune.
0: Du machst die Posaune. Bei uns ist auch Bernd Weidenfeller. Bernd, berichte mal so ein bisschen, was erwartet das Publikum bei eurem Auftritt da? Was seid ihr für eine Band?
5: Ja, hallo. Also, wie Ulrich schon gesagt hat, uns gibt es seit 9 Jahren und wir machen nicht so ein Mainstream-Big-Band-Jazz, sondern wir versuchen immer wieder was Neues zu finden. So haben wir zum Beispiel letztes Jahr ein Techno-Big-Band-Workshop gemacht mit der Hamburger Techno-Marching-Band Meute. Oder vor 2 Jahren hatten wir Monika Roscher als die Leiterin der Monika Roscher Big Band da, die vielleicht so ein bisschen Richtung Frank Zappa Musik macht und das Ganze als Math Funk Pop darstellt, was ihre Musik hat. Und ja, so spielen wir natürlich eine ganze Menge unterschiedlicher Sachen, die man manchmal nicht unbedingt auf einem Jazzfestival hört und die man nicht unbedingt von einer Big Band erwarten würde.
1: Ja, das klingt schon ziemlich vielversprechend, da das Programm, was ihr macht. Ihr habt uns auch ein bisschen Musik mitgebracht. Klavier spielt Sebastian Meyer. Sebastian, sei herzlich willkommen hier auch extra angereist aus Clausthal-Zellerfeld. Offensichtlich ist das auch, ihr vereint einige Generationen bei euch in der Band, oder? Was hat dich in die Band gebracht?
6: Ja, also erstmal cool, dass wir da sein dürfen. Vielen Dank. Ja, ich habe damals angefangen in Clausthal zu studieren und dann kam irgendwann plötzlich eine Rundmail, dass es die Initiative gibt, eine Big Band zu gründen von 2 Professoren. Einer ist Bernd, der heute hier ist, genau. Und ja, es gab dann irgendwie so ein erstes Treffen, da waren dann so ungefähr 20 Leute. Es war totales Chaos. Wir haben einfach mal versucht, irgendwas zu spielen. Es war komplett durcheinander und wir haben alle gedacht, oh Gott, was machen wir hier eigentlich? Aber irgendwie ist daraus diese Big Band entstanden. 10 Leute haben sich entschieden, die Big Band zu gründen, haben einen Verein gegründet und mit der Zeit hat sich das immer weiterentwickelt und wir können echt stolz sein, was wir jetzt auf die Beine gestellt haben nach diesen 9 Jahren.
1: Ja, und da wollen wir natürlich noch mehr zu erfahren, aber erstmal wollen wir euch hören, denn im Zweifel ist es am Ende Jazz, ne? Wenn es nicht zusammenfindet, da, was ihr da hingekriegt habt. Aber ihr habt was hingekriegt, richtig schöne Musik. Und jetzt hören wir einen Song, ja, den kennt man auch bei uns aus dem Programm, Lucas Graham, 7 Years, in eurer Version. Bist du daran beteiligt, Sebastian, an dem Titel, 7 Years?
6: Da bin ich dran beteiligt. Da habe ich auch Klavier gespielt und diese Aufnahme ist etwas Besonderes, weil das ist während der Corona-Zeit entstanden. Da konnten wir gar nicht in Präsenz spielen. Das heißt, wir haben dann für jeden ein Interface besorgt für zu Hause, dass jeder seine eigene Stimme aufnehmen kann, haben das danach zusammengemixt. Jeder hat noch ein kleines Video gemacht und dann haben wir auch das als Zusammenschnitt auf YouTube gestellt nachher.
1: Ja, und wie das klingt, das hören Sie jetzt. Das ist Grooving, die Big Band der Technischen Universität Clausthal-Zellerfeld bei Radioaktiv.

0: Das waren Grooving, die Big Band der Technischen Universität Clausthal-Zellerfeld. Und die können Sie demnächst live erleben, denn Sie werden dabei sein beim dritten Jazz-Picknick in Hessisch-Ollendorf am 8. August. Ja, und das wird ein toller Nachmittag. Der beginnt schon um 13 Uhr, das bunte Programm da mit vielen, vielen Bands hier aus der Region, aber eben auch einigen Gästen. Einige werden wir auch gleich hören hier und einige sind bei uns im Studio. Wie schön, dass ihr da seid, hier extra heute Morgen aus Clausthal-Zellerfeld angereist. Professor Weidenfeller, ja, dich haben wir gehört am Saxophon. Du bist ja kein Professor für Saxophon. Wofür bist du Professor?
1: Ich bin Physiker und Materialwissenschaftler und ich bin Professor dort im Wesentlichen für Magnetwerkstoffe.
0: Wow. Das ist toll. Also Respekt, ne? Das war nicht meine Stärke, muss ich zugeben. Im Musikunterricht war ich ganz gut, aber du kannst beides offensichtlich. Was war die Inspiration zu sagen, hey, wir wollen eine eigene Big Band gründen und dann auch noch so eine außergewöhnliche, die solche Experimente wagt?
1: Ja, die Geschichte ist eigentlich ganz kurz erzählt. Ich habe mit einem Kollegen zusammen in einem Saxophonquartett gespielt. Ein Mitspieler ist weggegangen und wir haben überlegt, was wir weitermachen sollen. Und der Kollege meinte, ob ich Lust hätte, auf Big Band Musik zu machen. Und weil ich das als Jugendlicher schon ganz lange gemacht habe, habe ich gesagt, gut, besorg du einen Bandleader, ich mache den ganzen Rest. Ich organisiere einen Verein, ich besorg das Geld und dann können wir starten. Der Kollege kam kurze Zeit danach mit einem Bandleader an und so ging die Big Band los.
0: Toll. Und wie sieht das jetzt ganz genau aus, Uli Schneider, der Mann an der Posaune, bist du auch Professor oder welche Funktion hast du an der TU?
2: Nein, ich bin einer von den wenigen Externen. Also unsere Band setzt sich zusammen aus rund einem Drittel Studierender, dann so wie Bernd Professoren und Mitarbeiter der Uni und Externe, die irgendwann mal hängen bleiben. Meistens bei unseren Workshops. Wir machen so einmal im Jahr seit 6 Jahren einen großen offenen Workshop, wo wir dann eine Mega-Big-Band mit 30, 40 Leuten sind. Und nein, ich habe auch nicht in Clausthal studiert und ja, bin eigentlich fahre nur zum Musik machen, zum Posaunenspielen nach Clausthal.
0: Ja, immerhin. Also das verbindet euch offensichtlich. Sebastian, erzähl mal, wie sieht denn das denn ganz konkret aus bei euch da? Übt ihr einmal in der Woche oder wie trefft ihr euch und wie lebt ihr tatsächlich eure Big Band?
3: Ja, was haben wir eigentlich schon bei der Gründung 2017 so festgelegt? Wir haben angefangen, jeden Freitag zu proben und das ziehen wir auch bis heute so durch. Also wir haben eigentlich das ganze Jahr über auch Proben. Wir haben dann immer so eine kleine Sommerpause, weil dann sind die Leute in Sommerferien und man braucht ja auch mal ein bisschen Auszeit. Aber generell ziehen wir das durch, das ganze Jahr über, jede Woche, Freitag eine Probe.
0: Toll, und ihr verbindet das miteinander. Was machst du sonst an der Uni?
3: Ich habe da auch Physik studiert. Ich bin jetzt schon fertig, also ich arbeite mittlerweile in Goslar, also das ist dann eine Stadt daneben. Der Big Band werde ich auf jeden Fall treu bleiben. Also selbst wenn ich jetzt, wenn ich in der Umgebung bleibe, solange es möglich ist, werde ich auf jeden Fall dabei bleiben.
0: Also es macht offensichtlich so einen großen Spaß und ihr habt vorhin schon so ein paar Zahlen gesagt. Sag's nochmal, wenn ihr auftretet, also in was für einer Stärke könnt ihr da, bis wie viele Leute seid ihr stark?
3: Also wenn wir mit der Big Band auftreten, dann je nachdem, wie viele Leute wirklich da sind, aber so 25 bis 30 kriegen wir dann schon auf die Bühne und das ist echt gewaltig. Also auch der Sound, der dann nachher rauskommt.
0: Und habt ihr irgendeine Ahnung, was euch in Hessisch-Ollendorf erwartet? Also wart ihr schon mal in Hessisch-Ollendorf, Uli? Ich weiß nicht, du hast mal geguckt, wo das liegt? Oder?
2: Ja, tatsächlich nur durchgefahren. Und nein, wissen wir noch nicht. Wir sind sehr gespannt. Open Air erleben wir natürlich schon, weil als Big Band, als Klangkörper in Clausthal sind wir natürlich auch ein Teil so der Strukturierung des Studierendenlebens und das dritte Mal am Ende der Sommerpause werden wir gefragt, ob wir dann so eine Jam-Session vor der Uni-Bibliothek mit frischem Bier füllen können. Insofern, Open Air haben wir schon gespielt, aber sind natürlich sehr gespannt, wie das dann bei euch ist. Schon viel gehört.
0: Ja, den Professor wollen wir auch noch mal hören, Professor Weidenfeller. Also mit welchen Erwartungen siehst du diesem Sommerpicknick da, dem Jazz-Picknick in Hessisch-Ollendorf entgegen?
1: Ja, ich bin vielleicht die Ausnahme unter uns, denn ich habe hier in Hameln Zivildienst gemacht und kenne die Gegend. Ich bin natürlich auch ein paar Mal in Hessisch-Ollendorf gewesen und ich freue mich natürlich riesig darauf, erstmal heute hier in dem Studio in Hameln zu sein und zweitens hier in der Gegend wieder zu sein und Open Air zu spielen. Und Ich erwarte eigentlich, dass wir schöne Musik machen und dass sich das Publikum freut. Und ich hoffe natürlich auch auf gutes Wetter. Wir haben schon einmal ein Open Air gespielt bisher. Da hat es leider geregnet. Aber das Publikum war trotzdem glücklich.
4: Ja, so kennt man das in Hessisch-Ollendorf übrigens auch. Ganz egal, wie das Wetter ist. Das Publikum ist super und ist glücklich über gute Musik. Aber das Wetter wird mit Sicherheit auch richtig toll. Und wir freuen uns, wenn Sie auch mit dabei sind beim Jazz-Picknick am 8.8. Können Sie sich jetzt schon mal festhalten, diesen Termin von 13 Uhr an, was da los sein wird. Auf dem Kirchplatz, dem wunderschönen in Hessisch-Ollendorf, verraten wir Ihnen schon in dieser Stunde. Und eine richtig tolle Künstlerin können Sie gleich bei uns kennenlernen. Die wird da nämlich auch auftreten, Judith Tellado mit ihrem Trio, und die haben wir hier gleich im Interview. Erstmal hören wir sie. Back Bad Blues.

0: Das ist
1: Judith Zeller. Also jetzt habe ich da auch noch reingequatscht. Das tut mir leid. Back Bad Blues hier bei Radio Aktiv. Und ich freue mich ganz besonders, Judith Tellado jetzt live hier zumindest zugeschaltet zu haben. Hola Judith!
2: Hola Jan, wie geht's?
1: Hey, Grüße aus dem Weserbergland nach Katalonien, wo du gerade was machst?
2: Ja, ich bin hier, ich mache einen kurzen Urlaub in die Sonne. Obwohl ich denke, da scheint auch die Sonne, oder?
1: Die kommt jetzt spätestens, seitdem wir dich hier drin haben in der Sendung, kommt sie endlich raus. Es war ein bisschen bewölkt bis eben, aber mit dieser schönen Musik, Puerto Rico, das ist Jazz, Latin Jazz. Und dich kann man demnächst live erleben, denn auch du wirst dabei sein beim Jazz-Picknick am 8.8. in Hessisch-Oltdorf.
2: Ja, da bin ich im Trio mit Paulo Pereira. Er ist auch einer der Komponisten für viele dieser Stücke von das Album Gallego von 2020. Und wir spielen zusammen im Trio mit meinem Mann am Klavier und Gitarre, Geo Zeliasov.
1: Ah, und man hat ja schon so eine Ahnung ungefähr, worauf kann sich das Publikum da freuen?
2: Absolut. Also wir spielen lateinamerikanische Kompositionen, so mehr Richtung Latin Jazz. Und manche die Kompositionen sind ursprünglich instrumentale Kompositionen von Paulo Pereira. Und ich habe für diese Stücke Texte auf Spanisch, Englisch und Portugiesisch geschrieben. Und wir werden auch meine Kompositionen auf Spanisch und Englisch auch spielen.
1: Also du wirst deine eigenen Stücke dort spielen, Gallego, dein Album. Und das sind ja, sind das alles deine eigenen oder hast du auch ein paar Coversongs mit dabei?
2: Nein, wir spielen keine Coversongs. Ich tue das nur in die Dusche. Aber für das Publikum spielen wir eigene Kompositionen. Alles absolut 100% hausgemacht.
1: Ah, das klingt schon mal richtig gut und wir werden dich auch gleich nochmal hören. Nun habe ich gedacht, Mensch, ich erreiche dich irgendwo in der weiten Welt und das habe ich ja auch in Katalonien. Allerdings, du lebst gar nicht so weit entfernt von hier. Wo lebst du derzeit?
2: Ich wohne in Großen Wieden, in Hessisch-Ollendorf, ganz nah an die Weser. Eine dieser Fachwerkhäuser in der Hauptstraße. Da bin ich für die Leute, die ja, vielleicht uns besuchen wollen und ein bisschen Musik machen wollen, können sich melden. Ja, da bin ich in mein neues Zuhause. Ich bin eine adoptive Tochter von Hessisch-Ollendorf.
1: Das freut uns natürlich ganz besonders zu hören. Nun könntest du ja auf der ganzen Welt Konzerte geben, was du ja auch machst. Du könntest überall leben. Du hast dich für Hessisch-Ollendorf entschieden. Wie kam es dazu?
2: Ja, ich bin eigentlich ein Mensch, der lass uns sagen, der Strand. Ich komme aus dieser kleinen Insel Puerto Rico und für mich war die Natur immer sehr präsent in meinem Leben und ich wohnte fast 13 Jahre in Hamburg, aber das war für mich ein bisschen zu viel. Hamburg ist wunderschön, aber ich brauche ein bisschen mehr Natur, Grüne und ja, ein bisschen Horizont.
1: Das freut uns ganz besonders. Und du bist ja auch am Wasser, dann halt eben an der Weser. Und da entsteht tatsächlich in großen Wieden auch deine Musik? Oder wie schreibst du neue Songs und produzierst neue Songs? Auch dort?
2: Ja, also wir machen alles, wie sagte, so hausgemacht, ist alles selber. Klar, die Inspiration für diese Stücke sind mehr meine Geschichte und mein Leben als Migrantin. Viele der Stücke tragen in sich auch diese heiße Temperatur, diese Sonne, dieser Strand, diese ein bisschen mehr Farbe. Und das sind Aspekte mein Leben nicht nur als Migranten, sondern auch als karibischer Mensch.
1: Ah, toll. Also es wird karibische Klänge geben in Hessisch-Ollendorf und du kennst ja den Ort da, an dem du auftreten wirst. Also mit welchen Gefühlen siehst du diesem Jazz-Picknick entgegen und was erwartest du dort auf dem Kirchplatz?
2: Oh, was ich erwarte, ist heiße Temperatur und Leute, die ein bisschen tanzen wollen. Meine Musik kann man, klar, man kann sich hinsetzen, entspannen und mit einer schönen so Weißweinschorle kann man meine Musik genießen, aber man kann auch viele unserer Stücke tanzen. Und ich denke, das wird ganz spannend, nicht nur für Erwachsene, für die ganze Familie. Kinder genießen auch unsere Musik und es wird ganz toll, es wird ganz sommerlich.
1: Und du bringst dein Trio mit. Deswegen sagst doch bitte noch einmal, wer wird mit dir dort musizieren?
2: Ja, da bin ich als Sängerin und Perkussionistin. Und ich spiele zusammen mit meinem Mann Georg Eliasov an Gitarre und Klavier. Und zusammen mit Paulo Pereira, auch ein Komponist aus Norddeutschland. Und Paulo hat manche die Stücke komponiert und er spielt am Saxophon und Flöte.
1: Ja, und wer jetzt mehr über dich schon mal erfahren will vorab, der findet genau wo was. Hast du eine Website, über die man weitere Informationen bekommt?
2: Absolut. Man kann unter Judith Tellado oder Judith Tellado, ist nur diese Doppel-L, judithtellado.com oder .com.
1: Da findet man dich und man findet auch tolle Konzerte von dir auf YouTube. Da kann man sich schon mal so ein bisschen eingrooven. Aber das kann man auch hier bei Radioaktiv machen. Deswegen, wir hören dich jetzt noch einmal mit dem Titeltrack deines Albums. Vielleicht kannst du ein paar Worte dazu sagen, worum geht es in Gallego?
2: Gallego ist eine wunderschöne Komposition. Die instrumentale Version ist von Paulo Pereira. Und Paulo hat seine Wurzel zwischen Deutschland und Portugal. Seine Eltern kommen aus Portugal. Und ich wollte in diesem Stück ein bisschen diese Sehnsucht, diese Nostalgie der Lissabon und der Nostalgie von Portugal in dieses Stück repräsentieren. Und deswegen ist der Text auf Portugiesisch.
1: Oh, wir freuen uns riesig auf dein Konzert im Rahmen des Jazzpicknicks in Herzogenaurach am 8. August auf dem Kirchplatz. Um 14.15 Uhr tritt auf das Judith Tellado Trio und wir hatten sie jetzt hier schon live aus Katalonien reingeschaltet. Deswegen ganz herzlichen Dank dir für deine Zeit und noch eine ganz tolle Zeit in Katalonien.
2: Danke dir. Vielen Dank.
1: Tschüss.

0: Judith Tellado mit ihrem Trio. Und ja, wie gesagt, eben gerade hatten wir sie bei uns hier im Gespräch und live am 8.8. beim Jazzpicknick in Hessisch-Ollendorf auf dem Kirchplatz. 14.15 Uhr wird sie auftreten und es wird einen ganzen Tag voller Jazzmusik geben, voller toller Begegnungen, voller Möglichkeiten, es sich gut gehen zu lassen, denn das Picknick macht seinem Namen alle Ehre. Was da genau los sein wird, das weiß er. Er ist der musikalische Leiter, seit Stunde 1 mit dabei und bei uns heute im Studio. Deswegen nochmal ganz herzlich willkommen, Julian Scarcella.
1: Hi Jan, vielen lieben Dank.
0: Und vielleicht kannst du uns mal so einen Überblick geben. Wir haben jetzt schon mal so ein paar Highlights rausgegriffen, aber was genau passiert da? Ab wann?
1: Ja, ich freue mich einfach beim Jazzpicknick Musik zu genießen, denn alle Leute sind ja willkommen und wir haben dann logischerweise eine große, breite Bandbreite so an Musikgeschmäckern und die decken wir tatsächlich ab. Jazz ist sehr vielseitig und genauso kunterbunt ist unser Line-Up. Wir haben eine Big Band, die haben Sie ja schon gerade gehört, die Grooving TUC Big Band. Dann haben wir natürlich das Tellado Trio, das haben Sie gerade gehört, aber wir haben noch viel, viel, viel, viel mehr. Mit dabei heute ist auch Thomas Schirschke vom Trio ohne D, bei dem werden wir auch gleich reinhören. Das wird moderner europäischer Jazz meistens so. Und ich freue mich dann auch auf dieses neue Setup, was Sie extra zusammengestellt haben für uns, für unser Jazz-Picknick-Festival, mit Percussion, mit Sounds, mit allem drum und dran, das wird sagenhaft. Ebenso wird das Marcia Bittencourt-Trio auftreten, da bin ich auch unter anderem der Gitarrist drin und freue mich auch darauf, das wird wieder auch so ein kleiner Cocktail, wo man dann ein bisschen Sommerbrise, aber aus Brasilien dann genießen wird. Und Marcia kommt auch gerade frisch aus Brasilien und unser Akkordeonist wird aus Polen extra anreisen für diese Festgeschichte, das wird sehr, sehr schön. Dann haben wir aber auch noch ganz viele Vorbands und die machen vor allen Dingen ganz viel R&B, Pop, Soul, Jazz. Das heißt, wirklich für jeden wird was da sein. Und dadurch, dass du ja unser fantastischer Moderator bist, werden die Leute auch gleich informiert werden über all die verschiedenen Stile und können gleich in Jazz reinschnuppern.
0: Und es hat sich offensichtlich auch ein bisschen was getan. Also es war auch in den letzten Jahren, war auch immer die Jugendförderung dort ein wichtiges Thema. Wir haben die großartige Swinging College Big Band dabei gehabt vom Victoria-Luise-Gymnasium. Und jetzt ist es auch von der Struktur so ein bisschen anders, dass also dort das anders aufgebaut wird oder so. Du hast es eben gerade schon erklärt. Vielleicht sagst du es gleich nochmal. Wir hören auch gleich mal ein paar, die denn da auch auftreten werden. Ein Trio hat uns nämlich hier Grüße geschickt.
1: Oh ja, also wir haben Folgendes verändert. Weiterhin bleiben wir uns treu und sagen, eine Big Band eröffnet das Jazzpicknick. Aber uns gibt es jetzt 3 Jahre und wir haben gesagt, da muss ein Motto her. Wir machen das Motto Trio deswegen. 3. Das heißt, jede andere Band wird in einer Trio-Formation auf

0: auftreten wird.
1: Ja, selbstverständlich. Also, wir fangen an mit den sogenannten Diekmann-Trio. Das Diekmann-Trio hat uns auch schon schöne Grüße aufgenommen. Ich freue mich gleich, das Ihnen mal vorzuspielen. Die haben sich extra für unser Jazzfest zusammengestellt und werden ein bisschen R&B und Soul spielen. Dann gibt es noch das Holfter-Trio. Die machen eher modernen Jazz. Das wird sehr, sehr spannend mit Flöte, Klavier und Saxophon. Das wird sehr, sehr schön. Und dann haben wir natürlich noch das Bastian Maas Trio. Bastian Maas kennen wir auch als Lehrkraft an unserer Musikschule hier in Hameln. Der wird mit seinem Trio und ehemaligen Schüler vom Viktoria-Luise-Gymnasium erstmalig auftreten wieder seit langem. Da freue ich mich drauf. Und dann haben wir noch die Generation Guitar Group von der Jugendmusikschule Hameln hier. Und die wird extra eine Trio-Besetzung dafür zusammenstellen und auftreten. Ja, lass uns doch mal am besten in das Diekmann-Trio mal reinhören. Die stellen sich auch gleich bestimmt vor.
2: Das machen wir doch glatt. Wir hören in das Diekmann-Trio hinein. Aber man hat schon mal so einen Eindruck bekommen jetzt, was da los sein wird. Und das ist auch so typisch für Jazz, oder? Also Jazz, kennen die einen, die sagen, ja, das war der Dixieland damals oder Louis Armstrong. Denn die anderen denken vielleicht an Cool Jazz oder Modern Jazz, an Bebop. Also diese Unterschiedlichkeit. Und was ist heute Jazz eigentlich?
1: Ja, eigentlich ist das ein großes Konglomerat vieler Stile letzten Endes. Wir gucken uns eine Riesenepoche an, eigentlich mit Amerika, ne, wo das so anfing, fing an der Schmelztiegel mit allen Leuten und dann haben wir angefangen mit dem, was du natürlich gesagt hast, mit diesen Oldschool, Oldtimer-Jazz, sage ich zum Spaß immer dazu. Da haben wir ja auch in Hameln unsere Bands und dann geht das halt immer weiter mit. Ja, dann haben wir da die Modern Jazz, Cool Jazz, wir haben diese ganzen R&B Soul Jazz Bands, die die ganze Zeit gerade auftreten im Pop-Bereich, aber auch ganz viele Funk, Disco, 80er Sachen waren auch total Jazz beeinflusst und spielen immer noch Leute in Jam Sessions und das macht's ja aus, Improvisation. Wir setzen uns zusammen, teilweise kennen wir uns gar nicht, wir einigen uns auf Stücke und dann wird spontan gespielt und siehe da, wir haben Musik geschaffen.
2: Ja, und eines verbindet all diese Kombinationen, das ist das Live-Erlebnis und das wird man an diesem Tag haben von 13 Uhr an beim Jazz-Picknick. Ja, und wir hören jetzt mal ein schönes Beispiel und auch die Vorstellung des Diekmann-Trios.
3: Ich bin Charlotte Hervemann an der E-Gitarre.
4: Ich bin Elias Thielke am Schlagzeug.
5: Und ich bin Fabian Diekmann am Klavier und zusammen sind wir das Diekmann-Trio. Wir spielen einen bunten Mix aus Jazz und Pop in Trio-Konstellation und wir freuen uns auf euch.

0: Ja, also hier dem Nachwuchs eine Chance und eine Bühne geben in Hessisch-Oldendorf auf dem Kirchplatz. Das Jazzpicknick am 8. August ab 13 Uhr. Sie sind herzlich eingeladen. Und dann werden auch zwei Herren auftreten, die kennt man hier schon in der Region. Ja, sie leben den Jazz und sie sorgen dafür, dass der Jazz hier verbreitet wird. Der eine, der hat den Jazzclub mitgegründet und der andere hat auch mitgemacht. Und auch noch vieles andere mehr. Das Trio Ohne D wird auftreten. Und einer von den beiden dieses Trios ist hier bei uns im Studio. Ich freue mich über Thomas Tschirschke. Willkommen nochmal, Thomas. Hi.
1: Hallo Jan.
0: Ja, wenn du das so hörst hier gerade, so die Bandbreite, und du bist natürlich ein Teil davon. Aber steigt da schon so ein bisschen die Vorfreude auch bei dir?
1: Ach ja, wir sind schon ziemlich aufgeregt, weil wir haben wieder so ein paar Sachen vor, die für uns auch neu sind. Und der Julian sagte ja gerade, dass Jazz so viele Variationen hat, und wir versuchen gerade deutsche Volkslieder zu interpretieren und zu unseren zu machen, und das wird sehr, sehr spannend werden, weil wir so alte deutsche Balladen nehmen und die Geschichten im Jazz zu versuchen zu erzählen, und das ist ganz neu. Deswegen, wir haben auch noch keine aktuelle Musik im Augenblick dafür, weil wir da wirklich gerade noch dran sind. Und wir haben noch 4 Wochen, um das auf die Reihe zu kriegen. Und ich freue mich da total drauf, wenn es klappt. Also das wird bestimmt schön, ja.
0: Denn für die, die euch nicht kennen, Trio Ohne D ist mal entstanden. Ihr habt inzwischen schon einige Auftritte gehabt. Ihr seid ja beides versierte Künstler. Boris Fehndrich, der Schlagzeuger, Du am Piano. Was war so die Grundidee? Hattet ihr einen

0: Sound irgendwie im Ohr, den ihr dort auf die Bühne bringen wolltet, oder war es was anderes?
1: Also die ursprüngliche Idee war tatsächlich, Material zu haben. Also wir machen nichts Eigenes. Wir machen Bekanntes zu unserem Eigenen. Das ist so das System. Und wir haben sehr viel Sachen gecovert von Leuten, die im Jazzclub Hameln selber aufgetreten sind, weil die eben oft in ihren Auftritten Notenmaterial zur Verfügung stellen. Und weil wir halt nur zwei sind, mussten wir das für unsere Zwecke umarbeiten. Und dabei sind, und weil wir beide ziemlich experimentierfreudig sind, sind da manchmal Versionen rausgekommen, die wir selber nicht erwartet haben. Und die wir dann auch den Künstlern teilweise vorgespielt haben und die dann sagen, das erkenne ich nicht mehr wieder. Das war irgendwie nett. Und das ist so das System, als Duo sehr schnell, sehr experimentierfreudig zu sein, um einfach dann was Neues zu schaffen. Ja.
0: Und das mit dieser Spielfreude, wie sind so die Erlebnisse bisher so von euren Konzerten? Also man kann euch ja auf verschiedenen Bühnen erleben, immer wieder auch im Jazzclub Double Time, aber eben auch auf der großen Open-Air-Bühne dort auf dem Kirchplatz. Also geht das Publikum da mit? Es ist ja spannend, was ihr macht, und es sind ja nicht immer gleich so die Melodien, die man mitpfeift, so Summer Wine oder solche Sachen, sondern...
1: Naja, was heißt, geht das Publikum mit? Letztes Jahr waren wir ja mit Paulina Hengstermann da. Das war eigentlich für uns sehr unübliche Konstellation. Diesmal sind wir ja tatsächlich zu zweit da. Und letztes Jahr durch diese, ja, wir waren so ein bisschen gehemmt. Und wir werden diesmal doch deutlich freier werden, was das angeht. Und das, was uns so ein bisschen auszeichnet, ist ja, dass wir viel Geschichten erzählen. Also auch nicht nur musikalisch, sondern auch vorweg. Und das ist mir persönlich immer wichtig, dass dem Zuschauer so ein Bild im Kopf entsteht, wenn wir da irgendwelche Themen haben. Weil wir haben ja immer eine Absicht, wenn wir was spielen. Und das finde ich wichtig, dass die Leute da Bilder für im Kopf haben. Ne?
0: Wie entstehen die Bilder? Also was macht ihr dafür, dass die Bilder tatsächlich entstehen im Publikum oder im jeweiligen?
1: Naja, also... Wir erzählen neben den Stücken auch tatsächlich Geschichten. Also wenn wir jetzt an diese deutschen Balladen denken, ne, das sind ja teilweise sehr, sehr gruselige, grausame Geschichten. Und ich weiß nicht, ob du das kennst, es freit ein wilder Wassermann. Kennst du, das habe ich immer im Kindergarten gesungen. Das hat so ein Refrain, die schöne junge Lilo-Fee. Und ich fand das als Kind total toll. Ne? Und tatsächlich ist es eine Ballade von einem Menschenopfer. Und wir haben da so eine Art Gruselfilm ohne Film gemacht. Ne? Also Trio ohne D und Gruselfilm ohne Film. Ne? Und das ist spannend. Das ist einfach nett. Und ich möchte, dass der Zuschauer dann oder der Zuhörer dann so ein Kopfkino kriegt und da ihn so ein bisschen hinzuschubsen. Das ist das, was wir versuchen. Das ist auch spannend.
0: Das klingt auf jeden Fall spannend. Also ihr erzählt aber schon so ein bisschen was, dass man ungefähr eine Ahnung hat,
1: ja,
0: wie
1: klar.
0: Die Reise geht.
1: Ja.
0: Ihr macht es denn dramatisch natürlich mit euren Instrumenten.
1: Ja.
0: Und inwieweit ist das auskomponiert, was ihr denn da spielt? Und inwieweit ist es tatsächlich improvisiert dann in dem Moment auch noch?
1: Naja, das ist schon Jazz halt, wie man sich das so vorstellt. Mit improvisatorischen, bei Volksliedern ist die Melodie natürlich vorgegeben, aber... Wie gesagt, dass, wenn man es nicht weiß, wird man es als dieses Volkslied nicht erkennen. Und das ist dann der Jazz. Hm?
0: Wir hören euch jetzt mal Trio ohne D, aber mit Sängerin. Das war das Jazz-Picknick 2025. Ein großer Erfolg. Und wenn Sie es verpasst haben, hier hören Sie jetzt noch mal einen Ausschnitt. Wir hören Thomas Tschirschke, Boris Fehnrich am Schlagzeug, Thomas am Piano und die Sängerin Paulina Hengstermann. Ja, und gleich geht's auch los im Hintergrund. Sie spielen sich hier ein. Das war live in Hesse-Schollendorf.

0: Paulina Hengstermann und das Trio ohne D. Thomas Tschirschke am Piano und Boris Fehndrich an den Drums. Und auch Sie werden dabei sein bei der dritten Auflage des Jazz-Picknicks in Hessisch-Ollendorf am 8. August ab 13 Uhr. Und ja, der Mann, der das Ganze musikalisch verantwortet, ist hier bei uns im Studio und wird uns noch ein bisschen berichten. Denn bevor wir gleich nochmal zu dem letzten Titel kommen und auch zu dem, welche Rolle du da auch auf der Bühne noch spielen wirst, wie sieht es aus mit Tickets? Wo bekommt man Tickets? Wo bekommt man weitere Informationen?
1: Meine Damen und Herren, Sie sind alle eingeladen von der Stadt Hessisch-Ollendorf. Sie können kostenfrei dort vor Ort sein und einfach Musik genießen. Das ist das Schöne. Wir wollen ja natürlich eine familiäre Atmosphäre schaffen. Und da wollen wir uns nicht mit Tickets rumärgern, sondern wir wollen einfach direkt starten. Und das ist auch nur dank des Landschaftsverbands Hameln-Pyrmont, der Sparkasse Hameln und der VGH in Hessisch-Ollendorf überhaupt erst möglich geworden. Also erstmal nochmal meinen großen Dank an der Stelle.
0: Ja, und das dritte Jazz-Picknick, auch das wieder bei freiem Eintritt in Hessisch-Ollendorf. Also das sollten Sie sich auf jeden Fall vormerken. Da werden Sie fantastische Musik dort erleben. So viele Kombinationen. Und Julian, ist es das Größte bisher, habe ich den Eindruck, oder? Was dort auf der Bühne geboten wird. Also so viele Formationen waren, glaube ich, bisher noch nicht dabei.
1: Also Hessisch-Ollendorf hatte tatsächlich sehr, sehr viele tolle Veranstaltungen. Aber aus meiner Sicht ist sowieso das Jazz-Picknick das Größte, weil wir haben immer ein größeres Line-Up. Das merken die Damen und Herren ja auch gerade. Die Liste hört gar nicht erst auf und wir schaffen es auch kaum, die Webseite immer wieder zu aktualisieren. So viele lokale Acts haben wir tatsächlich. Hier im Weserbergland und Umgebung sind echt viele Leute am Jazz machen und wir freuen uns darüber. Und so freue ich mich auch, eine Dame begrüßen zu können bei unserem Line-Up, die aus Brasilien stammt, mit der ich jetzt schon seit 3 Jahren gemeinsam Musik mache, aber noch nie in meiner Region. Immer überall woanders. Von Bremerhaven, wir waren in Bremen, wir waren wirklich sehr, sehr viel unterwegs in Deutschland. Und ich habe mir einfach so gedacht, die Dame holen wir uns jetzt dazu, weil es ist ja Sommer. Und Sie haben das schon beim Telado-Trio gehört, oh, da kommt man schon so in dieses Sommer-Feeling. Und jetzt kommt ein frischer Wind aus Brasilien einfach mit Marcia Bittencourt und dem Molengos. Die können Sie da hören im Trio-Besetzung mit unserem polnischen Akkordeonisten Nikodem Sobek, den kennen Sie auch vom Safe-Kollektiv, war beim ersten Jazz-Picknick dabei und dementsprechend wird das umso schöner, Sie alle dort zu begrüßen.
0: Ja, und euch hören wir hier gleich zum Finale dieser Sendung. Wir wollen uns nochmal ganz herzlich bedanken bei unseren Gästen, heute aus dem Harz hier angereist, die Band Grooving. Das sind Mitglieder der Big Band der Technischen Universität Clausthal-Zellerfeld. Grooving sollten Sie sich unbedingt merken und die sollten Sie erleben, wenn die da mit ihren 20 Leuten oder wie viel das denn sein werden, auf der Bühne stehen, auf dem Kirchplatz. Bei uns im Studio waren sie zu dritt, deswegen nochmal ganz herzlichen Dank an den Professor Bernd Weidenfeller, an Uli Schneider, an der Posaune, an Sebastian Mayer. Toll, dass ihr da wart. Vielen Dank.
2: Ja, danke schön. Sehr cool. Viel Spaß.
0: Und euch eine gute Rückreise. Und jetzt bitte nochmal, Julian, sag's nochmal, Thomas Tschirschke, natürlich auch einen ganz herzlichen Dank an Thomas und einen Gruß an Boris Fehndrich. Und wir freuen uns auf euch, auf euren Auftritt. Und jetzt wird's hier nochmal lateinamerikanisch, es wird brasilianisch mit Molengo. Worum geht's bei Molengo?
1: Molengo, das ist der Mann, der auf Knien dem Mann zu, stehen muss und geht und sagt so, oh weia, ich habe einen Fehler gemacht, bitte nimm's mir nicht ganz so übel. Ich bin weich, ich bin zart, ich schaffe das alles gar nicht ohne dich. Sei die starke Frau an meiner Seite. Und Marcia hat damals diesen Text geschrieben und mir zugeschickt und ich dachte so, da machen wir einen richtig schönen Bayao-Rhythmus und da kann man richtig zu tanzen. Das kennen wir von Ed Sheeran, ne? Dieses dum, dum, dum, dum, dum, dum, dum, ne? Und dieser gleiche Rhythmus, der ist die Basis von sehr viel brasilianischer Musik. Da kann man einfach zu tanzen und das ist ein Frühlingssong, also viel Spaß.
0: Julian Scarcella, ich bin Jan Hampe. Gleich nach den Nachrichten hier Lollipop, das kunterbunte Kindermagazin. Und jetzt Marcia Bittencourt und die Molengos. Molengo.

0: Es ist 13 Uhr.
1: Und 2 Minuten.
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1: Bad Pyrmont lädt an diesem Wochenende zum historischen Fürstentreff ein. Die Nachrichten mit Ute Ziegler.
2: Mehr als 100 historisch gekleidete Adelige und bedeutende Persönlichkeiten lassen die Zeit des einstigen Fürstenbades wieder lebendig werden. Im Mittelpunkt steht in diesem Jahr Johann Wolfgang von Goethe, der 1801 Kurgast in Pyrmont war. Auf die Besucherinnen und Besucher warten historische Tänze, Theateraufführungen, klassischer Gesang, eine Greifvogelschau sowie zahlreiche Mitmachangebote. Höhepunkt am Sonntag ist der große historische Festumzug durch den Kurpark und die Innenstadt. Außerdem gibt es ein Fürstenfrühstück unter den Arkaden. Parallel zum Fest sind am Sonntag auch die Geschäfte in der Pyrmonter Innenstadt geöffnet. Das Parken ist am Samstag und Sonntag kostenlos. Nach jahrelangen Planungen und politischen Diskussionen ist den Ärzten der symbolische Startschuss für eines der größten Bauprojekte der Gemeinde gefallen. Mit dem ersten Spatenstich beginnt in Ärzten der Bau des neuen Rathauses. Auf dem bisherigen Parkplatz zwischen Osterstraße, Burgstraße und Marienkirche wird ein zweigeschossiger Rathausneubau mit moderner Verwaltung entstehen. Bürgermeister Andreas Wittrock bezeichnete das rund 13 Millionen Euro teure Projekt als wichtigen Schritt für Beschäftigte und Bürgerinnen und Bürger, da das alte Rathaus erhebliche bauliche und funktionale Mängel aufweise. Die Arbeiten beginnen nach Abschluss der laufenden Erkundungsbohrungen voraussichtlich im August. Die Fertigstellung und der Einzug der Verwaltung sind für den Sommer 2029 vorgesehen. In Bad Münder startet an diesem Wochenende wieder das Maislabyrinth und das an einem neuen Standort. Direkt an der B442 bei Nettelrede gibt es auf einer Fläche, die fast so groß wie 5 Fußballfelder ist, nicht nur ein neues Labyrinth, sondern heute und morgen auch ein buntes Eröffnungsprogramm mit Ponyreiten, regionalen Ausstellern, Kunsthandwerk sowie Aktionen von Jägern und Imkern, jeweils von 11 bis 18 Uhr. Landwirt und Labyrinth-Organisator Max Klockemann.
3: Mittlerweile haben wir, glaube ich, 3, 4, 5 verschiedene WhatsApp-Gruppen. Allein die Eröffnungsgruppe sind, glaube ich, mittlerweile bald 30 Leute drin, was die ganzen Stände sind, die ganzen Vereine, die sich damit engagieren. Jeder hat noch seinen normalen Job. Ich habe ja auch unseren landwirtschaftlichen Betrieb. Trotzdem macht es einfach Spaß. Alle sind motiviert und man braucht keinen Bitte machen. Alle bringen Ideen mit rein und das macht das Ganze so dynamisch und macht es irgendwie jedes Jahr noch ein Stückchen besser.
2: Nach dem Eröffnungswochenende ist das Maislabyrinth ab Montag dann täglich von 8 bis 21 Uhr geöffnet. Weitere Informationen zu Öffnungszeiten, Eintrittspreisen und den geplanten Veranstaltungen gibt es auf der Internetseite des Maislabyrinths Bad Münder. Soweit die Meldungen aus der Region. Weiter mit den Weltnachrichten.
4: Ich bin Diana Kramer. Trotz zahlreicher Protestaktionen ist der AfD-Bundesparteitag in Erfurt am Vormittag pünktlich gestartet. Ein Großteil der rund 600 Delegierten war bereits im Morgengrauen am Tagungsort auf dem Erfurter Messegelände eingetroffen, eskortiert von der Polizei und schon bevor die ersten Protestler vor Ort waren. Auf dem Bundesparteitag, der bis morgen geht, soll die AfD-Parteispitze neu gewählt werden. Es wird damit gerechnet, dass die Parteichefs Alice Weidel und Tino Chrupalla im Amt bestätigt werden. Die Bundesregierung plant zur Konsolidierung des Haushalts den Abbau von Finanzhilfen. Das könnte auch Kürzungen bei der Heizungsförderung zur Folge haben. Es soll bei Finanzhilfen aber keine Förderstopps geben, heißt es aus dem Finanzministerium. Die Rede war von Kürzungen bei Finanzhilfen im Klima- und Transformationsfonds, kurz KTF, einem Sondertopf von 2 bis 3 Milliarden Euro pro Jahr. Bereits zugesagte Förderungen sollen nicht angetastet werden. Die USA feiern heute die Unabhängigkeitserklärung ihres Landes vor 250 Jahren. An dem ohnehin traditionsreichen Feiertag sind dieses Jahr besonders große Feierlichkeiten geplant.
5: Die 250-Jahr-Feiern sind für Präsident Trump Anlass zu einer großen Huldigung seiner selbst. Er plant eine lange Ansprache hier in Washington und ein riesengroßes Feuerwerk, das eine Dreiviertelstunde dauern und damit den Weltrekord aller Feuerwerke brechen soll. Gewitter könnten einen Strich durch die Rechnung machen. Der amerikanische Traum, der Glaube an Hoffnung, Chancengleichheit und Freiheit, der mit der Unabhängigkeit der USA an sich einhergeht, ist für die Mehrheit der Amerikaner schal geworden. Der Optimismus in den USA hat tiefe Risse. Happy Birthday, USA. Tina Eck, USA.
4: Zum Fußball. Jürgen Klopp hat die Gespräche mit dem DFB über den Posten des Bundestrainers bestätigt. Er sagte bei Magenta TV, er sei bereit, es müsse aber noch einiges geklärt werden.
6: Es werden intensive Gespräche sein müssen, weil es natürlich die Probleme, die wir aktuell haben, nicht an der Personal Julian Nagelsmann hing.
4: Neben Jürgen Klopp ist offenbar auch Per Mertesacker bereit, einen Job beim DFB zu übernehmen. Er könnte sich vorstellen, Verantwortung zu übernehmen, sagte der 41-Jährige im ZDF.

Ihr hört Lollipop, das kunterbunte Kindermagazin, jeden Samstag zwischen 13 und 14 Uhr. Am Mikrofon ist Anto Kulle und an der Technik ist Ralf Vogelsberg. Hallo zusammen. Wir starten mit einem Vergleich verschiedener Klemmbausteinmarken. Über die Osterwaldbühne und das Familienstück Der Zauberer von Oz berichtet Luca. Im nächsten Schuljahr gibt es bei der Grundschule Bad Münder eine Lernzeit statt Hausaufgaben. Mehr darüber in unserer Sendung. Nach den Kindernachrichten und den beiden Charttiteln gibt es eine neue Tiervorstellung. Dieses Mal ist der Buchstabe P dran. Zum Schluss hört ihr Fakten über WhatsApp und Google von Valentina. Ihr könnt jetzt den Titel Stay von Leonie und Callum Scott hören.

0: Ihr hört das Kindermagazin Lollipop auf Radio Aktiv. Es gibt verschiedene Klemmbausteine von verschiedenen Firmen. Ihr könnt jetzt einen Vergleich von ein paar dieser Marken hören. Hallo zusammen. Ihr kennt wahrscheinlich alle die Klemmbausteinsets von Lego. Und viele assoziieren mit Klemmbausteinen erstmal Lego-Steine. Doch es gibt noch viele andere Hersteller, die ebenfalls Klemmbausteine produzieren. Über die Vor- und Nachteile dieser verschiedenen Hersteller möchte ich heute sprechen. Lego hat das ganze Bausteinsystem, wie wir es heute kennen, erfunden. Das Unternehmen wurde 1932 von dem dänischen Tischlermeister Ole Kør Christiansen zunächst zur Herstellung von Holzspielzeugen gegründet. Doch mit der Zeit veränderte das Unternehmen ihre Geschäftsstrategie und produzierte Klemmbausteine aus Plastik. Jahrelang verbesserte Lego die Qualität ihrer Sets und wurde zu einem der erfolgreichsten Spielwarenhersteller der Welt. Doch viele beschweren sich darüber, dass Legos Qualität mittlerweile nur noch fällt und die Preise dafür steigen. Denn tatsächlich haben viele neue Lego-Sets die Angewohnheit, um einiges teurer zu sein als früher. Außerdem lässt die Qualität, welche sich durch beispielsweise unnötig bunte Teile im Innenraum von Sets oder Sets, die einfach keine Rückseite mehr haben, auszeichnet, ebenfalls nach. Aufgrund dieser Qualitätsmängel kamen andere Unternehmer auf die Idee, ebenfalls Klemmbausteine zu produzieren. Wie zum Beispiel die Firma Bluebricks. Bluebricks ist ein deutscher Klemmbausteinhersteller und wurde 2018 gegründet. Sie produzieren Klemmbausteine, die mit Lego kompatibel sind und nahezu gleich aussehen. Da die Produkte von Bluebricks meist günstiger sind als bei Lego und die Qualität ebenfalls sehr gut ist, wird das Unternehmen von einigen Klemmbaustein-Fans besser bewertet als Lego. Da das Unternehmen aus Deutschland kommt, verwendet es auch Lizenzen, die vor allem in Deutschland bekannt sind, wie beispielsweise die drei Fragezeichen. Allerdings sind diese Sets in der Regel nochmal teurer, da es richtige Lizenzen sind. Doch es gibt noch mehr Hersteller wie Modbricks, Kader, Mold King oder Kobi. Kobi hat sich bei ihren Sets vor allem auf realistische Kriegsfahr- und Flugzeuge spezialisiert, was allerdings auch umstritten ist, da es sich hierbei eigentlich um einen Spielwarenhersteller handelt. Alles in allem gibt es einige Klemmbausteinhersteller, die alle ihre Vor- und Nachteile haben, aber meiner Meinung nach alle kreative Modelle produzieren.
1: Das war ein Vergleich verschiedener Klemmbausteinmarken. Gleich geht es um die Osterweltbühne und um das Familienstück Der Zauberer von Oz. Ihr hört den Hit Opelite von Taylor Swift.

0: fragt ihr euch auch manchmal, was kann ich am Wochenende machen? Eine Möglichkeit ist es, die Osterwaldbühne in Osterwald bei Salzhemmendorf zu besuchen. Hier wird in diesem Jahr das Familienstück Der Zauberer von Oz gespielt. Luca berichtet euch.
1: Die Osterwaldbühne in Osterwald bei Salzhemmendorf bietet im Sommer familienfreundliche Theaterstücke und Musicals an. Neben dem Hauptprogramm gibt es für die jüngsten Zuschauer spezielle Sonderveranstaltungen wie Kindertheater, Puppenspiele in der Weihnachtszeit und die beliebten Musical-Hits und Rock für Kids. Die wichtigsten Fakten für einen Familienbesuch. Gespielt wird aktuell das Familienstück Der Zauberer von Oz. Kinder von 0 bis 3 Jahren haben kostenfreien Eintritt. Für Kinder von 4 bis 14 Jahren kosten Tickets 6 Euro. Die Aufführungen finden am Wochenende statt und dauern etwa 2 bis 3 Stunden. Es wird bei jedem Wetter gespielt. Denkt bei Regen an wetterfeste Kleidung, da der Zuschauerbereich in der Regel nicht komplett überdacht ist. Das Stück Der Zauberer von Oz erzählt die Abenteuer der kleinen Dorothy, die durch einen Wirbelsturm in das magische Land ausgetragen wird. Um wieder nach Hause zu gelangen, muss sie den mächtigen Zauberer von Oz in der Smaragdstadt finden. Auf ihrem Weg trifft sie drei treue Begleiter, die alle einen großen Wunsch haben. Erstens die Vogelscheuche, die sich nach Verstand sehnt. Der Blechmann, der unbedingt ein Herz haben möchte. Und der feige Löwe, der sucht nach echtem Mut. Zusammen wandern sie über die gelbe Backsteinstraße, trotzen den Gefahren der bösen Hexe des Westens und lernen dabei, dass die gesuchten Stärken längst tief in ihnen selbst stecken.
0: Das war Luca mit einem Bericht von der Osterwaldbühne. Ab dem kommenden Schuljahr möchte die Grundschule Bad Münder eine Lernzeit statt Hausaufgaben einführen. Was das ist, hört ihr gleich. Es gibt jetzt den Song Flashback von Astis.

0: Beim Kindermagazin Lollipop geht es weiter mit dem Beitrag Lernzeit statt Hausaufgaben. Für das Schulradio der Grundschule Bad Münder berichten Melek Atasever, Emma Bendorf, Clara Eickmeier, Ella Kickdem, Charlotte Barenbrügge und Emma Zenker.
1: Oh Mann, Hausaufgaben sind oft ein ziemliches Problem. In der Schule und auch zu Hause.
2: Die Grundschule Bad Münder schlägt im nächsten Schuljahr einen anderen Weg ein. Und der dürfte euch interessieren. Die Kinder der Hörkiste erklären es euch.
3: Was ist eigentlich das Problem mit den Hausaufgaben?
4: Vielleicht vergisst man mal sein Matheheft oder die Mappe von Deutsch und dann kann man zu Hause nichts machen.
5: Dann kriegt man Ärger, man kriegt eine Strafarbeit und das ist auch irgendwie blöd.
4: Weil viele Kinder haben auch zu Hause keine Hilfe parat, weil die Eltern zum Beispiel nicht die Sprache sprechen oder bei der Arbeit sind und dass sie dann selber nicht weiterkommen und aufhören.
5: Also die Eltern können das ja auch früher ganz anders gelernt haben und dann sagen die zu den Kindern, das ist falsch und dann ist es selber falsch, weil das die Kinder anders gelernt haben als die Eltern.
4: Weil die Kinder manchmal auch einfach nicht zum Beispiel so gut zuhören und dann gibt es Stress zu Hause und auch in der Schule, weil die Eltern sind sauer, dass sie die Hausaufgaben nicht machen können und in der Schule tun die das ja eigentlich nur zu seinem eigenen Besten, weil man das ja auch lernen irgendwie muss für sein Leben. Und dann gibt es auch in der Schule Stress.
5: Was sollte mit dem neuen Schuljahr an der Schule anders werden?
2: In der ersten oder in der zweiten Stunde findet dann die Lernzeit statt.
4: Also die Lernzeit ist eine Hausaufgabenzeit in der Schule. Dann muss man sich zu Hause nicht mehr mit den Hausaufgaben stressen und kann das in einer Stunde in der Schule bearbeiten.
2: Und dann hat das Kind Übungsaufgaben zu erledigen und am Ende kann man sich auf diesem Zettel einschätzen, ob man das gut verstanden hat oder ob man das nicht gut verstanden hat.
4: In der Lernzeit sind außerdem immer eine Deutsch- oder eine Mathelehrerin dabei. Die können den Kindern ja auch besser helfen.
5: Und im Ganztag, da werden wir dann Spiele spielen oder draußen sein. Und da muss man auch nicht nochmal für die Schule arbeiten.
2: Wie findet ihr eigentlich die neue Idee mit der Lernzeit?
5: Also ich finde es gut, weil dann die Eltern nicht so in einen Stress nach der Schule mit den Hausaufgaben sind.
4: Also ich finde es gut, weil wir können in der Schule auch dann mal einen fragen, der uns vielleicht auch die Hausaufgaben aufgegeben hat, wie das dann auch läuft. Da müssen wir das nicht immer zu Hause uns mit den Eltern streiten, wie es denn dann auch wirklich so ist.
2: Und in der Lernzeit, da wird ja auch wirklich geübt und da können die Lehrer direkt eingreifen, wenn nicht geübt wird. Und vor allem, es ist ja wichtig zu üben, damit man in Lernkontrollen oder so gute Noten schreibt beispielsweise. Und wenn man zu Hause seine Hausaufgaben einfach nicht macht und das nicht bemerkt wird, ist es ja doof. Und in der Lernzeit werden auf jeden Fall die Hausaufgaben gemacht.
4: Na, findet ihr das nicht spannend? Eine Schule ohne Hausaufgaben.
2: Aber mit Lernzeit.
3: Für das Schulradio der Grundschule Bad Münder berichteten die Kinder der Hörkiste.

Das war der Beitrag Lernzeit statt Hausaufgaben. Für das Schulradio der Grundschule Bad Münder berichteten Melek Atasever, Emma Bendorf, Clara Eickmeier, Ella Kickdem, Charlotte Barenbrügge und Emma Zenker. Gleich gibt es die Kindernachrichten. Ihr hört den Song Eigentlich von Joris.

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2: Mit Ante. Hameln. Das Hamelner Rattenrennen findet am Sonntag, den 16. August 2026, auf dem Festplatz Werder statt. Bei diesem wohltätigen Event des Lions Club gehen tausende bunte Schwimmratten in der Weser an den Start. Das actionreiche Familienfest lockt mit zahlreichen Einzelrennen, Unterhaltungen und Preisen. Der Start an der Fußgängerbrücke am Werder und das Ziel ist in Höhe der Jugendherberge. Die Ratten werden von ehrenamtlichen Helfern eingesammelt. Um am Rennen teilzunehmen, könnt ihr eine Rennratte erwerben und mit einer wasserfesten Startnummer versehen. Die Preise variieren erfahrungsgemäß. Die Holzratten kosten ca. 5 Euro, die graue Kunststoffratte ca. 6 Euro und die farbigen Ratten ca. 7,50 Euro. Ratten und Startnummern sind im Vorfeld an verschiedenen Verkaufsstellen in Hameln, zum Beispiel der DWZ-Geschäftsstelle, Thalia oder der Tourismusinformation, erhältlich. Hameln. Auch das Hamelner Museum hat ein Sommerferienprogramm. Jeden Dienstag in den Ferien warten im Hamelner Museum ein neues Abenteuer auf euch. Ob kreatives Basteln, spannendes Forschen, knifflige Rätsel oder überraschende Entdeckungen. Jede Woche steht eine andere Aktion auf dem Programm. Die Kosten pro Aktion und pro Kind betragen 10 Euro. Mitmachen können Kinder ab 10 Jahren. Die Anmeldung erfolgen per E-Mail, telefonisch oder über die Feriencard Hameln. Hier kommen nun Infos über die ersten beiden Veranstaltungen. 7. Juli, CSI Museum. Krimiserien sind euer Ding? Ihr findet Forensik cool und wollt mehr darüber wissen? Die Forensik ist ein Sammelbegriff für alle wissenschaftlichen und technischen Arbeitsbereiche, in denen kriminelle Handlungen systematisch untersucht, analysiert und aufgeklärt werden. Gemeinsam lernen wir, wie man Fingerabdrücke nimmt, was Schuhabdrücke aussagen können und wie man Menschen- und Tierknochen voneinander unterscheidet. 14. Juli, bronzezeitliche Blicke ins Weltall. Die Himmelsscheibe von Nebra ist eine der bedeutendsten archäologischen Entdeckungen. Auf dieser über 3000 Jahre alten Scheibe aus unterschiedlichen Metallen ist ein Abbild der Mondphasen und Sternkonstellationen zu sehen. Inspiriert von der Himmelsscheibe stellen wir Amulette mit Sternkonstellationen her. Hameln. Ganz entspannt zur Arbeit oder zur Schule gehen und wissen, der vierbeinige Freund verbringt den ganzen Tag mit seinen Kumpels in der freien Natur mit Futter, Unterständen und alles, was er zum Spaß haben braucht. Genau das will Alexander Happ, Hundebesitzern mit seiner Hundebetreuung Pfoten-Eldorado, jetzt ermöglichen. In Hameln entsteht an der Weser gerade ein riesiges Gelände, auf dem bald Hunde sicher, naturnah ihren Tag verbringen können, während die Besitzer auf der Arbeit oder in der Schule sind. Falls ihr Kontakt mit Alexander Happ aufnehmen wollt, ist hier die Telefonnummer 0176 848 28999. Noch einmal 0176 848 28999. Und das waren die Kindernachrichten für heute, Samstag, den 4. Juli 2026.

Weiter geht's mit den beiden Charttiteln von dieser Woche. In den deutschen Airplay-Charts steigen Taylor featuring Sarah Larsson mit dem Titel She Did It Again von Platz 23 auf Platz 20. Von Platz 5 auf Platz 4 gestiegen ist Baby Rexha featuring Faithless mit dem Hit New Religion. Beide Lieder könnt ihr jetzt hören. Viel Spaß dabei.

0: 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Es geht bei uns weiter mit dem Tiere-ABC. Heute ist der Buchstabe P dran. Amelie und Jenna stellen euch heute den Pinguin vor.
1: Pinguine gehören zur Klasse der Vögel und zur Familie der Pinguine. Je nach Art sind sie sehr unterschiedlich groß. Die kleinsten Zwergpinguine werden nur 30 cm groß. Die größten Kaiserpinguine bis zu 1,20 m, fast so groß wie ein Schulkind. Fast alle Pinguine leben auf der Südhalbkugel der Erde. Von den eisigen Küsten der Antarktis bis zu den wärmeren Stränden in Südafrika oder Südamerika. Sie essen Fische, Tintenfische und winzige Krebse. Obwohl Pinguine Vögel sind, haben sie sich perfekt an das Leben im Meer angepasst. Die Flügel und Flossen der Pinguine können am Himmel nicht fliegen. Ihre Flügel sind flach und fest wie Paddel. Damit fliegen sie stattdessen in Rekordgeschwindigkeit durch das Wasser. Der Fragtrick der Pinguine tragen ein eingebautes Tarnkleid, den klassischen Frack. Von oben sieht der Rücken schwarz aus,

0: Das macht ihre Federn absolut wasserdicht. Die Kälte bleibt draußen, Körperwärme drin. Die Pinguine sind sehr gesellige Tiere und leben oft in riesigen Gruppen, die man Kolonien nennt. An Land wirken Pinguine oft etwas tollpatschig, wenn sie von einem Bein aufs andere watscheln. Das liegt daran, dass ihre Beine sehr weit hinten am Körper sitzen. Wenn es ihnen zu langsam geht, legen sie sich einfach auf den Bauch und rutschen wie ein Schlitten über den Schnee. In der eisigen Antarktis wird es im Winter bis zu minus 60 Grad kalt. Um nicht zu erfrieren, stellen sich 1000 Kaiserpinguine ganz dicht aneinander. Das nennt man Huddel. Die Pinguine in der Mitte haben es kuschelig warm. Damit jeder mal dran ist, wandern die Tiere von außen langsam nach drinnen und umgekehrt. Das ist echtes Teamwork. Bei vielen Pinguinarten, wie den Eselpinguin, gibt es eine wunderschöne Tradition bei der Partnersuche. Wenn sich ein Pinguinmännchen verliebt, sucht es am Strand nach dem allerschönsten, glattesten Kieselstein. Diesen Stein legt er dem Weibchen vor die Füße. Gefällt ihr der Stein, sind die beiden ein Paar und bauen gemeinsam aus vielen Steinen ein Nest.
1: Das waren Amelie und Jenna über den Pinguin. Gleich gibt es von Valentina Fakten über WhatsApp und Google. Ihr hört alle Farben mit dem Song Baby Goodbye.

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1: Was ist 293 mal 700? Na, wisst ihr das aus dem Kopf? Oder braucht ihr Hilfe? Vielleicht könnt ihr erstmal googeln, ich meine goggeln. Ja genau, denn als Google 1998 offiziell ins Leben gerufen wurde, sollte es ursprünglich Goggle heißen. Jedoch vertippte sich ein Schreiber bei der Anmeldung und so hieß es Google. Wenn du bei Google arbeiten willst, hast du ganz schön gute Arbeitsbedingungen. Denn im Hauptquartier in Kalifornien gibt es nie Lärm von Rasenmähen. Denn extra, damit die Menschen sich besser auf die Arbeit konzentrieren können, werden monatlich oder wöchentlich, also das hängt vom Rasen ab, 200 Ziegen ausgeliehen, die den Rasen mit ihren Zähnen mähen können. Außerdem kann man sich jederzeit einen Snack holen, denn kein Büro darf über 45 Meter entfernt vom Snackbuffet sein, damit die Mitarbeiter keine leeren Mägen haben. Google ist sehr berühmt, aber auch WhatsApp, denn bei dieser Plattform werden jeden Tag rund 100 Milliarden Nachrichten und 7 Milliarden Bilder verschickt. Manchmal auch Links für YouTube, denn diese Plattform ist auch mit Google verbunden. Ursprünglich wurde es aber von drei jungen Programmierern erfunden, bevor Google die Plattform später kaufte. Das allererste Video war sozusagen ein Short, denn es ging nur 19 Sekunden lang und hieß Me at the Zoo, also ich im Zoo. Der Gründer stand vor dem Elefantengehege und redete über sie. Wenn ihr euch langweilt und euch denkt, mal sehen, was heute alles so hochgeladen wurde, könnt ihr es direkt vergessen. Denn haltet euch fest, würdet ihr vielleicht auch nur alles sehen wollen, was in einer Minute auf der Welt hochgeladen wurde, dann müsstet ihr über 500 Stunden ohne Pause alles anschauen. Über einen Tag sollte ich gar nicht erst anfangen. Denn wenn man alles anschauen wollte, was an einem Tag hochgeladen wurde, müsste man über 80 Jahre ohne halt auch nur eine Sekunde Pause zuschauen. Vielleicht legt ihr das Handy ja lieber mal weg. Tut draußen etwas, wenn das Wetter gut ist. Oder macht Sport oder so. Backt was, verabredet euch mit euren Freunden. Das werde ich auch gleich tun. Also, auf Wiederhören!
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Und das war's heute auch schon wieder mit dem kunterbunten Kindermagazin jeden Samstag zwischen 13 und 14 Uhr. Diese Sendung hat Ralf Vogelsberg zusammengestellt und betreut. Aus dem Studio verabschiedet sich Ante Kulle am Mikro und Ralf Vogelsberg an der Technik. Wir wünschen euch schöne Ferien.

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1: Die Schlagzeilen aus der Region mit Ute Ziegler. In Erzen hat mit dem symbolischen ersten Spatenstich der Bau des neuen Rathauses begonnen. Die Kosten für das zweigeschossige moderne Verwaltungsgebäude auf dem bisherigen Parkplatz zwischen Osterstraße, Burgstraße und Marienkirche werden mit 13 Millionen Euro angegeben. Die eigentlichen Arbeiten beginnen nach Abschluss der Erkundungsbohrungen voraussichtlich im August. Die Fertigstellung ist für Sommer 2029 geplant. In Bad Pyrmont wird an diesem Wochenende der historische Fürstentreff gefeiert. Höhepunkte am Abschlusstag, am Sonntag, sind das Fürstenfrühstück ab 12 Uhr und der historische Festumzug, der um 14.30 Uhr am Brunnenplatz startet. Weitere Informationen zum Programm gibt es im Netz unter www.pyrmonter-fürstentreff.de. Westfalen-Weser und die Stadt Lüchte starten eine Kooperation für die Trinkwasserversorgung. Die Stadt Lüchte arbeitet künftig mit Westfalen-Weser beim Betrieb ihres Trinkwassernetzes zusammen. Das Unternehmen übernimmt unter anderem die Rufbereitschaft außerhalb der regulären Arbeitszeiten sowie das Störungsmanagement rund um die Uhr. Ziel sei eine noch sicherere und effizientere Trinkwasserversorgung sowie die Entlastung des kommunalen Wasserwerks, heißt es. Soweit die Schlagzeilen aus der Region. Weiter mit den Weltnachrichten.
2: Ich bin Thomas Brockt. Trotz zahlreicher Protestveranstaltungen und tausender Demonstranten hat der AfD-Bundesparteitag in Erfurt pünktlich begonnen. Ein Großteil der rund 600 Delegierten war bereits am frühen Morgen in der Erfurter Messehalle eingetroffen.
3: Die Blockaden des AfD-Parteitags, die sind quasi ins Leere gelaufen. Die AfD ist so früh aufgestanden. Noch vor Sonnenaufgang wurden viele Delegierte mit Bussen unter Polizeischutz hierher gefahren, bevor die Blockaden überhaupt aufgebaut waren. Und von daher war die Parteitagshalle auch Stunden vor dem offiziellen Beginn schon gut gefüllt. Der Parteitag konnte um 10 pünktlich starten. Und die AfD freut sich hier darüber natürlich, dass sie den Demonstranten da quasi ein Schnippchen geschlagen hat. Zitat AfD-Chef Tino Chrupalla: Der frühe Vogel fängt den Wurm. Aus Erfurt, Jörg Ratsch.
2: Das Handwerk fordert von der Bundesregierung ein zweites Reformpaket im Herbst, um die Sozialbeiträge zu senken. Verbandspräsident Dittrich sagte der Bild-Zeitung, Ziel müsse sein, die Lohnzusatzkosten wieder Richtung 40% zu bringen. Der erwartete Anstieg der Rentenbeiträge ab 2028 müsse durch Senkungen bei Kranken- und Pflegebeiträgen mindestens kompensiert werden. Die USA feiern heute die 250-jährige Geschichte ihres Landes. An dem ohnehin traditionsreichen Feiertag werden dieses Jahr besonders große Feierlichkeiten erwartet. Größere Partys sind in Metropolen wie New York, Boston und Los Angeles angekündigt. In der Hauptstadt Washington gibt es eine Unabhängigkeitsparade. Über den Tag verteilt sollen außerdem Kampfjets, Hubschrauber und die Air Force One über die Stadt fliegen. Per Mertesacker ist offenbar bereit, einen Job beim Deutschen Fußballbund zu übernehmen. Inmitten der Diskussionen um eine mögliche Verpflichtung von Jürgen Klopp als neuen Bundestrainer und dem angekündigten Abschied von DFB-Sportgeschäftsführer Andreas Rettig würde er Verantwortung übernehmen. Das sagte Mertesacker im ZDF, wo er aktuell als WM-Experte arbeitet.
4: Was genau er sich vorstellt, hat Mertesacker nicht gesagt und einen Zusammenhang mit den Verhandlungen des DFB mit Jürgen Klopp scheint es auch nicht zu geben. Aber der 2014er Weltmeister sagt, irgendwann mal beim DFB zu arbeiten und dem deutschen Fußball etwas zurückzugeben, dafür stehe er natürlich zur Verfügung. Mertesacker hatte bis zum Sommer die Nachwuchsabteilung seines letzten Vereins FC Arsenal in London geleitet. Thomas Thonfeld, Sportredaktion.
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5: Mit Jan Hampe. Nach der Nacht mit Tiefstwerten um 15 Grad gibt es am Sonntag einen Mix aus Wolken und drei Sonnenstunden. Es kann zwischendurch etwas regnen bei Temperaturen bis 23 Grad. Am Montag ein Wechsel von Bewölkung und sonnigen Phasen. Zwischendurch Nieselregen bei Höchstwerten um 22 Grad.
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1: Die Schlagzeilen aus der Region mit Ute Ziegler. In Erzen hat mit dem symbolischen ersten Spatenstich der Bau des neuen Rathauses begonnen. Die Kosten für das zweigeschossige moderne Verwaltungsgebäude auf dem bisherigen Parkplatz zwischen Osterstraße, Burgstraße und Marienkirche werden mit 13 Millionen Euro angegeben. Die eigentlichen Arbeiten beginnen nach Abschluss der Erkundungsbohrungen voraussichtlich im August. Die Fertigstellung ist für Sommer 2029 geplant. In Bad Pyrmont wird an diesem Wochenende der historische Fürstentreff gefeiert. Höhepunkte am Abschlusstag, am Sonntag, sind das Fürstenfrühstück ab 12 Uhr und der historische Festumzug, der um 14.30 Uhr am Brunnenplatz startet. Weitere Informationen zum Programm gibt es im Netz unter www.pyrmonter-fürstentreff.de. Westfalen-Weser und die Stadt Lüchte starten eine Kooperation für die Trinkwasserversorgung. Die Stadt Lüchte arbeitet künftig mit Westfalen-Weser beim Betrieb ihres Trinkwassernetzes zusammen. Das Unternehmen übernimmt unter anderem die Rufbereitschaft außerhalb der regulären Arbeitszeiten sowie das Störungsmanagement rund um die Uhr. Ziel sei eine noch sicherere und effizientere Trinkwasserversorgung sowie die Entlastung des kommunalen Wasserwerks, heißt es. Soweit die Schlagzeilen aus der Region. Weiter mit den Weltnachrichten.
2: Ich bin Thomas Brockt. Die AfD wird auch künftig vom Spitzenduo Alice Weidel und Tino Chrupalla geführt. Beim Bundesparteitag heute in Erfurt wurden beide für 2 Jahre im Amt bestätigt. Weidel erhielt 81,3%, Chrupalla 70%. Für Chrupalla ein deutlicher Dämpfer, für Weidel ein leichtes Plus im Vergleich zu 2024. Ringsum den Parteitag in Erfurt gibt es massive Proteste gegen die AfD. Extremwetter im Frühjahr und der Krieg im Nahen Osten haben für Reisende zu erheblichen Einschränkungen geführt und damit zu zahlreichen Konflikten mit Reiseanbietern. Die Schlichtungsstelle Reise und Verkehr verzeichnete im ersten Halbjahr einen Rekord an Beschwerden. Mehr als 29.400 Schlichtungsanträge sind dort in den ersten 6 Monaten eingegangen.
3: Ein Großteil der Beschwerden, nämlich 83%, entfiel auf den Flugverkehr. Gründe waren hier vor allem wetterbedingte Flugstreichungen, Ausfälle durch Streiks oder den Krieg in der Golfregion. In rund 14% der Fälle ging es um den Bahnverkehr und hier fast ausschließlich um Verspätungen. In mehr als 80% aller Konfliktfälle konnte die Schlichtungsstelle eine Einigung erzielen. Diana Kramer, Nachrichtenredaktion.
2: Die USA feiern heute die 250-jährige Geschichte ihres Landes. An dem ohnehin traditionsreichen Tag werden dieses Jahr besonders große Feierlichkeiten erwartet. Größere Partys sind in Metropolen wie New York, Boston und Los Angeles angekündigt. In der Hauptstadt Washington gibt es eine Unabhängigkeitsparade. Über den Tag verteilt sollen außerdem Kampfjets, Hubschrauber und die Air Force One über die Stadt fliegen. Bei der Fußball-Weltmeisterschaft geht es heute mit den ersten Achtelfinalspielen weiter. Dabei trifft Deutschland Bezwinger Paraguay auf Vize-Weltmeister Frankreich. Und mit Gastgeber Kanada bekommt es mit Marokko zu tun, dem Halbfinalisten von 2022.
4: Es hat ja bei dieser WM schon Überraschungen gegeben, wenn wir nur daran denken, dass wir, glaube ich, alle heute Abend die deutsche Mannschaft im Achtelfinale gegen Frankreich erwartet hatten und nicht Paraguay. Dazu kommt die extreme Hitze, die am Spielort in Philadelphia erwartet wird. Also das wird kein Selbstläufer für die Franzosen. Genau wie für Marokko, die individuell schon klar besser besetzt sind als Kanada. Aber der Achtelfinaleinzug, der hat im Land des Mitgastgebers für eine kleine Euphoriewelle gesorgt. Und mal sehen, wie weit diese Welle die Mannschaft jetzt trägt. Thomas Thonfeld, Sportredaktion.
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5: Mit Jan Hampe. Nach der Nacht mit Tiefstwerten um 15 Grad gibt es am Sonntag einen Mix aus Wolken und 3 Sonnenstunden. Es kann zwischendurch etwas regnen bei Temperaturen bis 23 Grad. Am Montag ein Wechsel von Bewölkung und sonnigen Phasen. Zwischendurch Nieselregen bei Höchstwerten um 22 Grad.
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6: Und er sagt recht schönen guten Tag. aus den Studios hier bei Radioaktiv live am Samstagnachmittag. Und heute geht es um ein Unternehmen oder eine Unternehmung, die heißt Umziehwerk. Das klingt erstmal spannend. Ich habe Peter schon gefragt, was er sich darunter vorstellt. Er wollte gleich hier auf Toilette, wollte sich die Hose ausziehen. Das ist es aber nicht, das Umziehwerk, sondern das ist eine Begleitung für Seniorenumzüge. Und das macht Anne Wittmuch, die ist heute mein Gast. Freut mich sehr, dass du hier bist.
7: Ja, vielen Dank, dass ich da sein darf.
6: Wir haben gerade den Begriff begleitete Seniorenumzüge im Zusammenhang mit dem Umziehwerk gehört. Was ist der begleitete Seniorenumzug?
7: Ja, ich kann ja mal so anfangen, wie das mal so angefangen hat. Ich habe vor vielen Jahren die Gelegenheit gehabt, eine ältere Dame zu begleiten. Die ist nach einem Sturz auf der Straße ins Krankenhaus gekommen und musste dann in eine Pflegeeinrichtung umziehen und hatte keine Angehörigen und konnte, also es hat ihr niemand geholfen, es wäre halt der reine Transport zu buchen gewesen. Und ich hatte so Kontakt mit ihr und habe das dann organisiert und habe so in meiner Naivität gedacht, ja, guckst du mal bei Google, so einen Service kann man ja sicherlich buchen, der Senioren hilft. Und ich sage immer so gerne, eine Google-Suche hat mein Leben verändert. Ich habe nämlich festgestellt, das gibt es gar nicht. Das gibt es auch bis heute nicht. Das ist jetzt 14 Jahre her. Und ich habe dann den Umzug gemacht. Ich habe dann ein Transportunternehmen angerufen. Und dann kamen so ganz starke Männer. Und ich kann mich noch dran erinnern, da war einer sagte, ja, wir interessieren uns eigentlich am meisten für Orden und Fotos. Und ich habe dann noch gesagt, nee, also Fotos, die nimmt die Dame ja selber mit. Also ich war super, super naiv. Und habe aber dann den Umzug organisiert, damals mit einer ganz lieben Freundin. Und habe das dann so gemacht, dass ich mit Inge, hieß die Dame, die ältere Dame, mit ihr dann in das neue Wohnen eingezogen bin und nichts erinnerte an Umzug. Es war so dargestellt wie zu Hause. Und dann hat sich das angefangen rumzusprechen und wir waren relativ schnell ausgebucht, weil es, wie gesagt, so einen Service überhaupt gar nicht gibt.
6: Nichts erinnerte an Umzug, da komme ich gleich nochmal nach der Musik zurück. Das klingt so ein bisschen, Peter hat wieder das Händchen gehabt, Fritz Kaltenbrenner hat gesungen, Back Home.
7: Okay.

0: Anne Wittmuch vom Umziehwerk hier in den Rechtsgebieten bei Radioaktiv. Ja, du hast gerade gesagt, du hast das zufällig entdeckt vor 14 Jahren, dass da ein Markt besteht, Umzüge, begleitete Umzüge für Senioren zu organisieren. Gerade auch nochmal erwähnt, die Dinge, die aus der Wohnung, aus dem Haus kamen, was sind das für Objekte eigentlich und wohin wird der Umzug gemacht? Vielleicht nochmal klarstellen. In Residenzen, in Pflegeheime, in Wohnheime oder in Senioren-WGs?
1: Also es ist ja so, dass wenn Senioren in eine Seniorenresidenz umziehen direkt, dann ist ja immer so ein ganz bisschen Zeit, die zur Verfügung steht. Das heißt, man kriegt ja nicht heute die Info, sie können morgen einziehen. Es liegt immer eine Woche oder zwei Wochen zwischen. Da ist das so, dass man wirklich gut planen kann. Ich gehe dann wirklich ganz intensiv, also das sind mindestens 2 Stunden Gespräch schon vorab, in die Thematik ein. Wie soll das zu Hause wieder dargestellt werden? Da geht es so ein bisschen darum, solche Sachen wie hell ist das zu Hause? Wie viel Gardinen hängen vorm Fenster? Dunkle Möbel, helle Möbel? Kann man den Schrank so verkleinern, dass der in das Apartment passt? Ein Zimmer, zwei Zimmer? Da kommt's ganz drauf an. Also das mache ich so aus ganz großen Häusern oder auch aus Wohnungen. Das ist ganz unterschiedlich.
0: Das heißt also, du hast eine Kundin, die hat sich entschieden, ich gehe ins Pflegeheim oder in eine Seniorenresidenz. Ich habe jetzt 300 Quadratmeter, 200 oder 150 zur Verfügung und jetzt habe ich nur noch 30 oder 20.
1: Ja.
0: Und du versuchst das so zu gestalten, dass man sich dort zu Hause fühlt.
1: Genau. Also,
0: wie macht man das?
1: Ja, wie macht man das? Also es geht darum, es ist ja jetzt jedem klar, das ist ja keine Kunst zu wissen, man muss ganz viel zurücklassen. Es ist eine sehr schmerzhafte Zeit, ohne Frage. Wir gucken immer, dass wir Dinge sehr praktisch gestalten. Also es gibt ja mal 2 Arten, einen Haushalt zu organisieren. Einmal, die Dinge liegen da, wo ich sie brauche. Und das zweite ist, ich tue sie dahin, wo noch Platz ist. So, dann versuche ich so ein bisschen zu gucken, wie ist der Haushalt jetzt so strukturiert. Gucke, was ist in den Schränken vorne. Also man kann das sogar ablesen, so ein Haushalt, welche Schranktüren wurden häufig benutzt. Dann weiß ich schon, okay, das sind Dinge, die sind ganz, ganz wichtig. Wenn jetzt irgendwie ein Geschirr schon ein bisschen Staubschicht angesetzt hat und hinten im Schrank steht, weiß ich, das ist nicht so notwendig mitzunehmen. Und so reduziert sich das ein bisschen. Ganz wichtig ist in dieser Woche, ich mache das immer in einer Arbeitswoche, immer von Montag bis Freitag, dass am Montag dieses Vertrauen aufgebaut wird. Also wenn Senioren nicht vertrauen können, weil sie irgendwie immer das Gefühl haben, ich nehme ihnen alles weg oder ich bin die, die ihnen das nicht gönnt, dass sie es mitnehmen, dann ist es schwierig. Aber ich schaffe es eigentlich immer am Montag dieses Vertrauen aufzubauen, dass wir Dienstag dann den ganzen Haushalt runter reduzieren können auf 20 oder 30 Quadratmeter. In der Tat, das ist so.
0: Aber da muss man doch auch irgendwie planerisch sein. Also ein Bett braucht man ja und ein paar andere Sachen braucht man auch. Meistens haben die Seniorenwohnheime ja auch nur ein Zimmer. Ich stelle mir das nicht so einfach vor. Aber die Senioren werden daran beteiligt.
1: Ja, das ist ganz wichtig.
0: Das heißt, ihr seid ständig im Kontext und guckt euch quasi alles auch gemeinsam an.
1: Ja, genau.
0: Werden denn die Angehörigen da auch mit ins Boot genommen oder halten die sich da mehr oder weniger raus oder ist das für die eher lästig?
1: Ist eine interessante Frage. Ich werde ganz häufig von den Angehörigen sogar gebucht, weil die halt sagen, ich möchte mich doch gar nicht mit meiner Mutter streiten oder in Streit kommen, ob die nun das super schöne Geschirr mitnimmt oder die Senfgläser aus der Küche. Da möchte ich doch lieber eine Fachfrau haben, die das praktisch macht und die Eltern anleitet. Und das ist vielleicht auch nochmal so ein Punkt, den man vielleicht nochmal sagen kann. Ich biete eine Dienstleistung und diese Dienstleistung ist eigentlich der Punkt, dass die Senioren mir so dankbar sind, dass sie länger selbstbestimmt leben können. Weil wenn du jetzt irgendwie einen Tisch irgendwie abgesägt haben musst, da rufst du ja auch einen Tischler. So, und so bin ich auch eine Dienstleistung. Ich bin praktisch, die beauftragen mich und müssen nicht Freunde, Angehörige, Kinder oder so in Anspruch nehmen. Die Zeit zum Beispiel, die ja viele Kinder auch gar nicht haben. Ne? Dafür werde ich halt gebucht. Also
0: Klingt nach wirklich einer Dienstleistung, eines Geschäftsfeldes, wo ich nicht drüber nachgedacht hätte, dass es sowas nötig hat, aber irgendwie ist es sehr überzeugend auch, wie du das darlegst. Du machst es seit 14 Jahren. Hast du irgendwie selber eine Beziehung zu Haus, Wohnung, Garten oder Ähnlichem?
1: Ja, ich komme schon aus dem Einrichtungsbereich und hatte, bevor ich das Umziehwerk gemacht habe, viele Jahre eine Agentur für Homestaging, habe also für Bauträger, aber auch für private Leute für den Verkauf Häuser vorbereitet oder eben Musterwohnungen ausgestattet. Also ich habe wirklich eigentlich gelernt, wie man ein Wohnumfeld einrichtet, dass, sagen wir mal, 90% der Menschen sagen, genau so möchte ich wohnen. Das ist vielleicht die Kunst so ein bisschen da dran.
0: Ich würde das als Wohlfühlbeauftragte bezeichnen, wenn ich es abkürzen würde. Es klingt jedenfalls danach, und ich glaube, dass viele deiner Kunden das auch dann so sehen, weil es eigentlich eine tolle Idee ist, wenn man schon irgendwie nicht mehr so kann und muss irgendwohin in die Betreuung auch, dass man zumindest ein Stück weit zu Hause noch um sich herum fühlt. Den nächsten Titel sage ich jetzt nicht an, weil mir dann irgendwelche Zusammenhänge unterstellt werden. Und selbst da habe ich jetzt schon zu viel gesagt. Peter,

0: Sie hören Rechtsgebiete hier bei Radio Aktiv und es geht um das Umziehwerk, eine begleitete Seniorenumzugsdienstleistung, so habe ich es glaube ich ganz gut formuliert, die geschaffen worden ist im Grunde als neue Idee und die mir sehr gut gefällt. Das muss ich jetzt mal sagen, wir sind ja hier auch so ein kleiner Talk, dass man wirklich sich da auch die Zeit nimmt. Ich glaube, es kostet viel Zeit, auch im Kontext mit den Seniorinnen und Senioren.
1: Das kostet viel Zeit, wobei es so ist, also ich gebe halt einen Rahmen vor und dieser Rahmen schafft ja letzten Endes Sicherheit. Also es geht, wenn jetzt Zeit uferlos ist, ist es was anderes, als wenn ich sage, wir haben so den und den Rahmen. Also diese Woche, ich mache das immer in einer Woche, es sind Expressumzüge. Ich habe das so oft erlebt, dass auch wenn Angehörige mit den Eltern Umzüge organisiert haben, dass die da 6 Wochen schon vorher aussortieren und hinterher noch 4 Wochen wieder einräumen oder so. Das mache ich nicht, das finde ich wirklich ganz, ganz schlimm, sondern das ist wirklich geballt in einer Woche. Ich mache das auch ganz häufig so, dass die Senioren wirklich, wenn wir Montag starten, Montagabend schon immer in die Residenz gehen, in ein Gästeappartement und beim gesamten Umzug gar nicht mit dabei sind. Die ziehen dann Freitag ein, dann hole ich die aus dem Gästeappartement. Und dann steht da Freitag ein Blumenstrauß, eine Willkommenskarte, dann gehen die rein ins Apartment, wie im Fernsehen, wie zu Hause im Glück und sind völlig überwältigt. Also ganz viele sagen, oh, darf ich sie mal in den Arm nehmen oder sind wirklich zu Tränen gerührt und weil sie sagen, dass das so, so schön ist, dass ich auch so Dinge entdecke in ihrem Haushalt, die sie gar nicht mehr so gesehen haben die ganze Zeit und ich rück die so ein bisschen ins rechte Licht und ja.
0: Lassen die dir denn da freie Hand, also dass die dich in ihrer Wohnung oder in ihr Haus lassen und du gehst da quasi selbsttätig durch die Regale, durch die Schrankschubladen, du siehst die Möbel und entwickelst dann so im Kopf, was könnte da rein. Ja. Da musst du ja vorher auch wissen, wie viel Platz du hast.
1: Ja. Also es geht immer darum, Raum zu schaffen, also Regale, Schränke oder dergleichen, immer Raum schaffen und den mit Inhalt füllen. Nie andersrum. Nie durchgehen und sagen, das nehme ich mit, das nehme ich mit, das nehme ich mit. Das ist vielleicht auch mal so ein Tipp für die Angehörigen, wenn die den Umzug selber organisieren wollen. Immer erstmal Raum schaffen und dann mit Inhalt füllen. Das ist viel, viel, viel einfacher. Und dann so lange hin und her räumen, bis man sagt, okay, jetzt passt es gut. Also ich mache es zum Beispiel so, dass ich beim Aussortieren an diesem Montag erstmal alle Möbel, wenn wir bestimmt haben, mit dem Einrichtungsplan, ich gebe dann Ideen, dass man es auch mal ein bisschen anders stellt, als alle anderen in den Apartments immer wohnen in der Residenz. Wir räumen dann die Schränke aus und dann bestücken wir die mit den Dingen, die mit sollen. Dass man direkt gleich so gefühlt einen Eindruck hat, was passt denn und was nutzt es mir denn, wenn ich irgendwie mir jedes Mal ein Leiterchen holen muss und ganz oben was rausholen muss. Eigentlich könnte man doch oben die Fächer gleich leer lassen. Das sind so Fragen, die ich dann halt mit den Senioren so erarbeite.
0: Läuft das demokratisch ab oder bist du da schon die bestimmende Person?
1: Ja, das ist eine gute Frage. Ich sage eigentlich immer gerne zu den Senioren, sie sind der Chef. Wenn sie sagen, ich möchte das gerne mitnehmen, dann wird das mitgenommen. So. Ich sage immer so, sie sollen mir ihre Wünsche äußern und ich presse das in das Mögliche. So rum ist es eigentlich. Deswegen ist dieser Montag so wichtig für das Vertrauen. Also die merken wirklich relativ schnell, dass sie mir vertrauen können, dass ich das nicht so 0815 mache, sondern sehr, sehr individuell. Ich muss die Senioren kennenlernen. Also darum geht's eigentlich. Ich muss die wirklich kennenlernen. Die sollen ein bisschen erzählen. Die sollen von ihrer Geschichte erzählen, dass ich sie so ein bisschen verstehe, dass ich das praktisch nachher so zu so nicht nur die Möbel hinstelle, sondern das zu Hause einrichte.
0: Jetzt gibt es ja auch Angehörige, die mischen sich ja gerne überall ein. Mhm. Wenn ich jetzt so, ich denke mal an meine Großmutter, Gott hab sie selig, sie lebt nicht mehr, aber als sie verstorben ist, dann kam gleich ihre Tochter und alle haben entschieden, was wie wo passiert. Aber auch vorher, als sie nach dem Sturz pflegebedürftig war und dann auch in ähnlicher Situation war, dann wurde im Grunde von Dritten entschieden, was da passiert. Und das kann ich mir vorstellen, dass das ja auch häufig zu Streit führt. Jetzt kommt Umziehwerk. Mhm. Was will die überhaupt? Du musst doch das mitnehmen oder du musst das mitnehmen. Und das ist doch ein tolles Erbstück. Das hat dir doch der Heinrich geschenkt. Der hat den Gedanken, in Gedanken an den Ehemann, den Onkel, den Großvater oder ähnliches. Kann man das auflösen?
1: Ja.
0: Wie das, machst du das?
1: Ja, das kann man auflösen. Es ist halt so, dass ich stehe immer an der Seite der Senioren. Also das sind für mich die absoluten Hauptpersonen. Ich versuche mit den Angehörigen zu vermitteln, aber ganz häufig ist es so, dass in dem Gespräch mit den Angehörigen, die merken ja auch relativ schnell, dass ich wirklich so einen umfassenden Blick habe auf die gesamte Situation, dass ich bin da einfach ein Profi innerhalb der ganzen Jahre und ich nehme ja nichts weg. Also die können ja hinterher auch noch wieder in das Haus gehen der Eltern, einen Abschied nehmen. Häufig sind das Häuser, wo die ja selber groß geworden sind, die Kinder. Das sind manchmal die Kinder- und Jugendzimmer sind da noch voll ausgestattet. Und dann kommt so ein Abschiedsprozess und das nehme ich denen ja nicht weg. Also die merken relativ schnell, dass ich eine wahnsinnige Entlastung bin für die Familien, weil, wie gesagt, dieser Streit eben gar nicht entstehen kann. Ne?
0: Sie hören Rechtsgebiet hier mal radioaktiv mit dem Umziehwerk und jetzt kommt Peter Sweet Home. Ne? Das wolltest du zusammenknüpfen mit der Tätigkeit, die unser Gast hier macht. Alabama.

0: Rechtsgebiet hier bei Radioaktiv. Mein Name ist Roman von Alvenslim und wir reden heute über begleitete Seniorenumzüge. Und das ist irgendwie eine Geschäftsidee, die seit 14 Jahren existiert. Gibt es da jetzt auch inzwischen Mitbewerberinnen und Mitbewerber oder bist du da allein auf weiter Flur?
1: Also, soweit ich das weiß, gibt es das deutschlandweit, gibt es keine Mitbewerber. Ich fange jetzt an, genau aus dem Grund, weil ich ja gar nicht alles abdecken kann.
0: Entschuldigung, wenn ich unterbreche. Wenn du sagst, eine Woche nehme ich mir Zeit, dann schaffst du ja maximal 52 Leute im Jahr. Urlaub willst du ja auch machen.
1: Ja, ganz genau. Also es ist schon so, dass halt diese großen Umzüge eine Woche dauern. Wenn ich jetzt so in kleine Apartments ziehe, sind es manchmal auch 3 Tage, dann schaffe ich 2 in einer Woche. Aber trotzdem, es ist halt ein Riesenbedarf, wenn man mal überlegt, von der Statistik her, es gibt 19 Millionen Seniorinnen und Senioren in Deutschland. Das ist schon sehr, sehr ehrgeizig. Und ich habe jetzt angefangen, meine 14 Jahre Erfahrung in so ein Online-Konzept zu packen und möchte gerne Frauen 45 plus erreichen, dass die halt sagen, in meiner Stadt möchte ich das auch gerne regional mir ein Business damit aufbauen, weil es ist überall ein Riesenbedarf.
0: Dann haben wir hier gerade Umziehwerke als Franchise.
1: So ungefähr, ja.
0: Aber man muss, glaube ich, ein besonderes Einfühlungsvermögen haben. Ja. Und man muss ja auch irgendwie zumindest einen architektonischen Plan haben, dass man in irgendeiner Form ja 100 Quadratmeter auf 20 projizieren kann und sagen, da ist trotzdem alles dabei, was diesen Menschen ausgemacht hat. Das ist ja wahrscheinlich der Punkt, der wichtig ist für dich oder auch für die Seniorinnen und Senioren, die Dinge mitzunehmen.
1: Ja, das stimmt. Wobei ich sagen würde, der größte Faktor ist eigentlich wirklich eine gute Lebenserfahrung. Ich muss organisieren können, wenn ich irgendwie einen Haushalt geschmissen habe mit 2 Kindern oder so und das alles tippitoppi gelaufen ist und jeder pünktlich zum Sport war und gekommen ist und morgen in der Schule war. Man muss organisieren können und vor allen Dingen, ich glaube, das ist die absolute Grundvoraussetzung, das ist die Liebe zu dieser älteren Generation. Wenn ich nicht gerne mich umgebe mit älteren Menschen, wenn ich die nicht achte und wertschätze, wenn ich mich für die Geschichten nicht interessiere, kann ich das nicht machen.
0: Ich habe mal eine Frage ganz nebenbei, weil du das so empathisch gerade gesagt hast mit Liebe zur älteren Generation. Es gibt ja diesen Streit mit der Rente und so, das will ich jetzt gar nicht hier aufmachen, aber irgendwie kriegt man da ja mit, dass offensichtlich da die Liebe nicht so wirklich existiert. Was sagen denn die alten Menschen dazu, dass sie teilweise wirklich Existenzängste haben müssen oder hast du ein Klientel, dass das nicht betrifft, weil die gut situiert sind?
1: Also ich habe im Moment wirklich noch das Klientel, was gut situiert ist. Also das muss man schon sagen, das ist ein bisschen gehobener, ein bisschen Premium letzten Endes. Ist schon so, aber trotzdem ist es ja so, dass die auch wieder Menschen kennen, die davon betroffen sind. Das ist wirklich, wirklich schlimm. Ich habe einen Sohn, der hat einige Zeit in Korea gelebt und der hat immer gesagt, die haben der älteren Generation eine Kultur, für die ältere Generation eine Kultur des Ehrens. Also da ist immer so, wenn so neue Dinge angeschafft werden, Handy zum Beispiel, bekommen die Eltern, die Senioren bekommen das Beste. Und dann geht das immer so der Reihe runter. Bei uns ist es genau umgekehrt. Da kriegen die Kinder das Beste und man selber denkt, ach naja, das reicht noch. Also es ist ein bisschen anders. Und ich denke immer so, wir machen uns, was absolut wichtig ist, wir machen so viel Gedanken über sicheren Schulweg und Schulessen und so weiter und so weiter und so weiter. Und ich denke immer, ja, und was ist mit den Senioren? Also dann denke ich so, wir müssen da, glaube ich, irgendwie ein bisschen wieder hinkommen, uns da auch mehr Gedanken drum zu machen.
0: Ich fände es gut. Kommen ja auch, also ich zumindest, in das Alter, da muss man irgendwann mal drüber nachdenken, ne? wie man einfach auch im Umgang, in der Wahrnehmung, im Respekt und so weiter von der Umwelt und den Mitmenschen und vor allen Dingen auch den Jüngeren und insbesondere auch der Politik halt angenommen und ja respektiert wird halt. Wir kommen mal zurück zum Umziehwerk, weil das ist ja das Thema. das läuft als normales Einzelgewerbe oder hast du da irgendwie...
1: Ich bin ein ganz normaler Einzelunternehmer und habe ein paar Frauen, die mir helfen, die das so auf Kleingewerbe machen, wenn die Kinder im Kindergarten sind, die einfach sagen, sie haben Lust, auch noch ein bisschen was zu machen oder so. So läuft das.
0: Ich stelle mir das dann aber auch, also du hast jetzt 20 Quadratmeter, sagen wir 30 aus 200 oder 150 gut situiert, haben meist größere Wohnungen, Häuser, zusammengebaut. Und das steht fest, jetzt bleibt da ja eine Menge übrig.
1: Ja.
0: Überlässt du das den Kindern oder wirst du da auch häufiger beauftragt, im Grunde die gesamte, den gesamten Umzug, also auch die Entsorgung oder, also boshaft würde man sagen, Entrümpelung vorzunehmen?
1: Ja, also meistens ist es wirklich das Gesamtpaket, dass ich mich um dieses, die Dinge, die halt zurückbleiben, auch noch kümmern soll. Ich sage immer, die Dinge, die zurückbleiben, das sind Reste. Also wir sprechen da immer ganz bewusst von Resten und wir entrümpeln auch nicht, sondern wir enträumen. Und das geschieht in mehreren Phasen. Also eigentlich sage ich immer, bitte nochmal zurückgehen, Kleinigkeiten nehmen, Körbchen, also immer Raum schaffen und den mit Inhalt füllen. Also nehmen Sie sich ein Körbchen mit und alles, was Sie so sehen, sagen, ach, das hätte ich gern noch. Und da ist noch ein Sticker, der war immer als Magnet auf dem Kühlschrank, den hätte ich auch gern noch. Nehmen Sie mit und dann kriege ich irgendwann, soll die Familie nochmal durchgucken und irgendwann kriege ich dann den Anruf so, jetzt kann alles, ist alles gut und dann gucke ich halt, dass ich ganz, ganz viel spende, sehr viel verschenke und der Rest muss dann irgendwann ja letzten Endes entsorgt werden, das ist dann einfach so. Aber ich krieg's eigentlich immer ganz gut hin mit ein bisschen Aufmerksamkeit. Ich habe ein ganz, ganz großes Netzwerk, ganz großen Verteiler, wo ich das eigentlich immer ganz gut unterkriege. Ne?
0: Und gab es auch schon mal Wohnungsflohmarkt und sowas?
1: Nee, das habe ich noch nie gemacht.
0: Okay. Wir haben gerade über ältere Menschen geredet und ihre Erinnerungen und die Erinnerungen deuten immer auf die guten alten Tage hin und das hören wir jetzt.

0: Rechtsgebiete hier bei Radio Aktiv. Und es geht um die Zeit der Senioren, das begleitete Umziehen von Senioren. Und dafür gibt es eine Dienstleisterin, die macht das Umziehwerk und ist hier zu Gast, Anne Wittmuch. Bisher bin ich ganz berührt von dem, was du so schilderst. Einzelgespräch, dann okay, das Einrichten, aber jetzt müssen die Sachen ja auch transportiert werden und dann muss vielleicht der Rest beräumt werden. Du hast es gerade gesagt, du hast Netzwerke. Was sind denn dann noch für Dienstleistungen da beteiligt, derer du dich dann bedienst?
1: Also ich buche eine Spedition dazu. Je nachdem, wie umfangreich der Umzug ist, buche ich die auch zum Einpacken, zum Verpacken. Ansonsten verpacke ich auch selber, weil die Senioren das Gefühl haben sollen, nicht jetzt kommt ein großes Aufgebot mit vielen Menschen, sondern das soll für die eine schöne Zeit sein. Also ich muss diesen Spannungsbogen, das ist vielleicht noch viel wichtiger als alles andere, dieser Spannungsbogen muss aufgebaut werden in der Woche. Und deshalb verpacke ich häufig selber, weil die dieses Gefühl so, ja, wie so eine Nichte, die ich ewig lange nicht gesehen habe und die kommt jetzt und hilft mir. So eine Nähe müsste aufgebaut werden. Und da ist es immer besser, wenn ich das dann selber mache. Ansonsten habe ich natürlich Speditionen, die ich selber mit dazu buche. Je nachdem, wie groß der Umzug ist, suche ich mir das dann so ein bisschen aus. Ob das jetzt sehr, sehr wertige Umzüge sind mit viel Meißner Porzellanskulpturen oder einem Picasso an der Wand, ist das natürlich eine andere Spedition, als wenn ich jetzt einen reinen Transport brauche, wo man sagt, Mensch, selbst wenn da jetzt irgendwie ein kleines Kretzerchen mehr ist, da sind jetzt schon 25 drin vor dem Umzug, ist da nicht schlimm. Also das ist sehr, sehr individuell. Dann ist es so, dass ich natürlich ganz häufig einen Elektriker brauche, einen Radio-Fernsehtechniker brauche ich auch. Bis jetzt habe ich ganz viel Glück immer gehabt und in den meisten Residenzen ist das natürlich die Haustechnik, ne, die ich dann einfach mit dazu buche. Aber auch das koordiniere ich dann alles, weil wenn die Herrschaften dann am Freitag einziehen, soll wirklich nichts an Umzug ändern. Die sollen wirklich loswohnen. Die sollen sich hinsetzen, die dürfen dann ihre Freunde einladen, schon einen Kaffee trinken oder so, ne, und haben dann die Zeit, haben alles frei im Kopf, nichts ist mehr an Umzug, keine Erinnerung an Umzug. Und die können wirklich sich einfinden, weil das ist häufig die unterschätzte Zeit. Der Umzug ist nicht das Problem, sondern sich da nachher zurechtzufinden. Vielleicht ein bisschen anderes Umfeld, aber Kontakte zu haben zu den Menschen, die über mir wohnen, unter mir wohnen. Sich an die Zeiten zu halten, wann das Essen dann ist in der Residenz. Also das sind Dinge, da muss man sich erstmal umstellen. Und das kostet auch Kraft nachher für die Senioren.
0: Hast du noch viel Rückkopplung von Seniorinnen und Senioren, die du so begleitet hast in diesem Umzug, dass du immer noch Briefe kriegst oder vielleicht sogar auch noch besuchst?
1: Ja, ganz viel. Also ich werde auch bei ganz vielen Geburtstagen eingeladen und es tut mir ganz furchtbar leid. Ich gehe da nie hin. Also ich kann das nicht anfangen. Ich kann nicht beim einen das machen und beim anderen mache ich es nicht. Aber ganz viele, weil das so eine intensive Zeit ist, wollen mich dann auch gar nicht loslassen. So, ne? Und ganz viele sagen auch, also wenn ich einen Umzug mache in eine Residenz, wo ich schon 10 Umzüge hingemacht habe, da könnte ich überall zum Kaffee gehen. Ne? Das ist ganz, ganz schwierig. Ich mache das manchmal ne, so, wenn es jetzt so auf dem gleichen Gang ist oder so. Ne? Aber im Prinzip mache ich das bewusst nicht, weil es kostet einfach auch wieder so viel Zeit. Ne?
0: Stichwort Kosten. Du hast gerade kostet Zeit gesagt. Ich sage jetzt, kostet Geld vielleicht auch, dich zu buchen. Das kann man natürlich wahrscheinlich schwer beantworten. Aber oder hast du Stundensätze oder sagst du, ich muss mir das erstmal insgesamt anschauen und dann kalkuliere ich das? Gibt es da so eine Art Kostenvoranschlag? Die Sendung heißt Rechtsgebiete, deswegen will ich noch irgendwie das einflechten lassen. Schließt ihr da Verträge? Hast du irgendwelche Vordrucke, die du verwendest? Oder ist das alles wirklich so eine Basis des Vertrauens, wo der Handschlag, den man sich dann gibt, noch zählt?
1: Nee, also das ist schon so, dass ich nach dem Erstgespräch, wo ich wirklich so 1 bis 2 Stunden bin bei den Herrschaften, ein Angebot formuliere schriftlich

0: schnell raufgucken. Und das finde ich auch ganz wichtig. Das muss ich nicht auf 12 schreiben, ne? Das sind so Dinge, dann kriege ich eine Auftragsbestätigung, das ist damit bei. Da sind immer Kopien bei für die eigenen Unterlagen. Da steht genau drauf, was ich die Woche wann mache. Und dann machen wir das immer in zwei, manchmal auch in drei Raten, dass man halt sich den Termin reserviert, dass man einfach weiß, ich bin mir sicher, ich soll da arbeiten, ich muss ja die Spedition auch reservieren. Aber auch für die Herrschaften, die wollen das ganz häufig, dass sie sagen, ich möchte gerne was anzahlen, damit ich einfach auch weiß, dass sie kommen, ne, so an dem Tag. Und ja, nein, das ist alles auf jeden Fall, es gibt einen ganz, ganz ausführlichen Kostenvoranschlag sogar.
1: Wenn ich dich jetzt so höre, dann denke ich, wow, das mache ich auch sofort. Ne? Also jetzt noch nicht, aber irgendwann. Und wenn viele jetzt zuhören, die sagen, Wahnsinn, ich habe neulich 40 Jahre Abiturtreffen gehabt, da haben wir auch darüber geredet, da war auch ein ehemaliger Schulkamerad, der meinte, dass seine Eltern möglicherweise auch umgesiedelt werden müssen und so weiter. Das kommt ja häufig vor, will ich damit nur sagen, dass diese Fragen auftauchen. Mhm. Die Angehörigen sind meist vielleicht auch überfordert mit der Situation und so weiter. Du müsstest doch überlaufen sein. Wahrscheinlich bist du das auch.
0: Ja, bin ich. Aber es ist halt so, ich gucke wirklich immer, wer braucht wirklich meine Hilfe. Also wenn schon Hilfe aus der Familie Schlange steht, dann weiß ich einfach, dann lasse ich aus der Familie helfen. Aber wenn da wirklich ein Ehepaar ist oder eine Dame, die keinen hat, die nicht hilft, wo die Kinder auch arbeiten, voll berufstätig sind. Es kann sich nicht jeder, gut, so wie ich jetzt eine Woche würde jetzt für einen normalen Umzug mit einpacken, aussortieren, auspacken, würde ja für einen normalen, also jemand, der das nicht hauptberuflich macht, ja noch nicht mal reichen. Aber wer hat denn schon so viel Urlaub? Also das ist ja auch die Frage. Und ich finde immer, ich sage ganz oft zu den Angehörigen, die sollen sich lieber nach dem Umzug mal eine Woche Urlaub nehmen und beim Eingewöhnen in der neuen Umgebung halt helfen. Das kann ich ja nicht machen. Das muss wirklich Familie machen. Ne? So.
1: Klingt alles sehr liebevoll, was du sagst. Deswegen haben wir jetzt Clouseau, wenn du liebst.
2: Okay.

Rechtsgebiete hier bei Radioaktiv und eine sehr bewegende Sendung, weil ich diese Tätigkeit, die mein Gast Anne Wittmoch im Umziehwerk veranstaltet, kann man ja gar nicht sagen, sondern ausführt, wirklich sensationell finde. Es ist wirklich eine tolle Idee, aber meine Begeisterung teilen ja vielleicht auch die Angehörigen oder eben gerade nicht. Gibt es da Tipps für Angehörige, wenn sie vor ähnlichen Problemen stehen? Du kannst jetzt nicht

0: Rufen, vielleicht streiten die sich. Wie sollen die sich am besten verhalten?
1: Also für die Angehörigen ist es immer wichtig oder ein guter Rat eigentlich, wenn sie aus ihrer Rolle herauskommen. Also wenn ich Tochter bin, dann ist dieser Umzug, das muss so eine Mischung sein aus emotionaler Sachlichkeit, sage ich mal so. Wenn ich in diesem Tochter-Mutter-Konflikt bin und mich so nach vorne stelle und so dominant bin als Tochter, weil ich denke, ich muss das Leben meiner Mutter managen, dann wird's schwierig. Dann wird's wirklich schwierig. Also man muss es gelernt haben, auf die Wünsche, ich nehme jetzt mal als Beispiel der Eltern, Rücksicht zu nehmen, eine Vision zu entwickeln. Was ich auch wirklich empfehle, ist, so gut wie gar keine neuen Anschaffungen zu tätigen. Manchmal ist auch so, wenn große Einbauschränke sind, okay, dann geht's natürlich nicht anders, dann kauft man einen kleineren Schrank, klar. Aber im Prinzip immer gucken, kann man Möbel nochmal umfunktionieren. Ich habe auch schon von IKEA, darf man das sagen, einen Schrank gekauft. Und,
0: wenn wir noch Möbelboss dazu haben, so, radioaktiv
1: noch, darf, ne, genau.
0: Den haben wir noch, ja genau.
1: Ja, genau. Und einfach von dem alten Schlafzimmerschrank die Türen davor geschraubt, so, damit diese Optik wieder so ist. Weil wir müssen uns ja vorstellen, und das ist häufig so, wenn Kinder kommen oder Familie kommt, die wollen das alles neu, modern und so, aber so leben die Senioren ja nicht. Die Senioren leben ja so, nicht weil sie irgendwie in den seltensten Fällen keine Lust hatten, vor 30 Jahren das anders zu machen, sondern weil das ihr Geschmack ist. Und das muss man einfach respektieren.
0: Ja, wie kann man dich erreichen, wenn jetzt jemand zuhört und sagt, ich finde die Frau so toll und das Umziehwerk auch. Wenn man Umziehwerk eingibt bei Instagram findet man.
1: Auf jeden Fall Umziehwerk, das ist
0: gleich
1: so
0: nach.
1: Heutzutage anders. Früher habe ich was eingegeben und gesucht, man hat nichts gefunden, heute findet man nichts.
0: Und wie ist die Zusammenarbeit mit Pflegediensten und anderen Einrichtungen oder auch Dienstleistern, die sich speziell Seniorenhilfe oder Seniorenbetreuung auf die Fahne geschrieben haben?
1: Ja, habe ich bis jetzt noch gar nicht so. Empfohlen werde ich über die Einrichtungsleitung der Residenzen. Aber ich finde einfach, das ist so ein gutes Produkt, das darf auch gerne weitergehen. Also wenn Pflegeeinrichtungen sind, die sagen, wir haben da Interesse dran. Ich halte auch Vorträge in Residenzen, wie man wirklich einen guten Umzug organisiert. Das ist vielleicht auch nochmal so eine ganz gute.
0: Also dafür Info. Kann man dich auch buchen.
1: Ja.
0: Wir sind gleich hier bei Radioaktiv gebucht auf den Sport. Pablo Blaschke wird gleich 2 Stunden Sportsendung machen, der wartet wahrscheinlich schon, um sich einzurichten. Ich danke dir ganz recht herzlich für deinen heutigen Besuch. Das war sehr interessant.
1: Vielen Dank.
0: Wenn du da weiter bist mit diesen Fortbildungen und so weiter, mit deiner Online-Gestaltung, würde ich dich gerne nochmal einladen. Da gibt es sicherlich auch ganz interessante Geschichten. Das hätte ich auch gerne noch gewusst, was so die originellsten Dinge waren, die du da auch erlebt hast. Da gibt es sicherlich viele. Aber wir können jetzt nicht weitermachen. Ich darf nicht wie Thomas Gottschalk überziehen. Deswegen haben wir jetzt ein bisschen Musik. Dir wünsche ich einen schönen Heimweg. Umziehwerk nochmal bitte bei Instagram oder in den sozialen Netzwerken oder eben in den Suchdienstleistern mal nachschauen. Und da findet man eine ganze Menge auch bebildert. Und wenn man sein Haus verlässt und wenn man irgendwo anders neu anfängt, dann verliert man nicht etwas für immer, sondern ein Neuanfang ist kein Verlust. You Lost Me Forever von Morgan Luma.
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1: Die Schlagzeilen aus der Region mit Ute Ziegler. In Erzen hat mit dem symbolischen ersten Spatenstich der Bau des neuen Rathauses begonnen. Die Kosten für das zweigeschossige moderne Verwaltungsgebäude auf dem bisherigen Parkplatz zwischen Osterstraße, Burgstraße und Marienkirche werden mit 13 Millionen Euro angegeben. Die eigentlichen Arbeiten beginnen nach Abschluss der Erkundungsbohrungen voraussichtlich im August. Die Fertigstellung ist für Sommer 2029 geplant. In Bad Pyrmont wird an diesem Wochenende der historische Fürstentreff gefeiert. Höhepunkte am Abschlusstag, am Sonntag, sind das Fürstenfrühstück ab 12 Uhr und der historische Festumzug, der um 14.30 Uhr am Brunnenplatz startet. Weitere Informationen zum Programm gibt es im Netz unter www.pyrmonter-fürstentreff.de. Westfalen-Weser und die Stadt Lüchte starten eine Kooperation für die Trinkwasserversorgung. Die Stadt Lüchte arbeitet künftig mit Westfalen-Weser beim Betrieb ihres Trinkwassernetzes zusammen. Das Unternehmen übernimmt unter anderem die Rufbereitschaft außerhalb der regulären Arbeitszeiten sowie das Störungsmanagement rund um die Uhr. Ziel sei eine noch sicherere und effizientere Trinkwasserversorgung sowie die Entlastung des kommunalen Wasserwerks, heißt es. Soweit die Schlagzeilen aus der Region. Weiter mit den Weltnachrichten.
2: Ich bin Thomas Brockt. Die AfD wird auch in Zukunft vom Spitzenduo Alice Weidel und Tino Chrupalla geführt. Beim Bundesparteitag in Erfurt wurden beide heute bestätigt. Weidel erhielt 81,3 und Chrupalla 70%.
3: Das AfD-Führungsduo macht also weiter für die nächsten 2 Jahre. Alice Weidel mit etwas mehr Rückendeckung. Für Tino Chrupalla gab es einen Dämpfer. Beide haben hier den Machtanspruch der AfD betont. Mit Blick auf die Landtagswahlen in diesem Jahr. Wir wollen regieren, sagte Chrupalla. Und für Alice Weidels Ausspruch, wir werden rigoros abschieben, gab es besonders starken Applaus. Die Blockaden rund um den Parteitag liefen quasi ins Leere. Die AfD-Delegierten kamen so früh hier an, dass sie eigentlich freie Fahrt hatten und durchkamen und der Parteitag pünktlich um 10 losgehen konnte. Aus Erfurt, Jörg Ratsch.
2: Extremwetter im Frühjahr und der Krieg im Nahen Osten haben für Reisende zu erheblichen Einschränkungen geführt und damit zu zahlreichen Konflikten mit Reiseanbietern. Die Schlichtungsstelle Reise und Verkehr verzeichnete im ersten Halbjahr einen Rekord an Beschwerden. Mehr als 29.400 Schlichtungsanträge sind dort in den ersten 6 Monaten eingegangen.
4: Ein Großteil der Beschwerden, nämlich 83%, entfiel auf den Flugverkehr. Gründe waren hier vor allem wetterbedingte Flugstreichungen, Ausfälle durch Streiks oder den Krieg in der Golfregion. In rund 14% der Fälle ging es um den Bahnverkehr und hier fast ausschließlich um Verspätungen. In mehr als 80% aller Konfliktfälle konnte die Schlichtungsstelle eine Einigung erzielen. Diana Kramer, Nachrichtenredaktion.
2: Bei seinem Besuch auf der italienischen Mittelmeerinsel Lampedusa hat Papst Leo XIV. Europas besondere Verantwortung im Umgang mit Migration betont. Sie stelle die europäischen Gesellschaften vor eine historische Herausforderung, sagte der Papst. Der Kontinent sei aber in der Lage, die Situation ganzheitlich anzugehen. Europa trage Verantwortung, geflüchtete Menschen aufzunehmen, zu schützen und zugleich dafür Sorge zu tragen, dass niemand zur Auswanderung gezwungen ist. Bei der Fußball-Weltmeisterschaft geht es heute mit den ersten Achtelfinalspielen weiter. Dabei trifft Deutschland-Bezwinger Paraguay auf Vize-Weltmeister Frankreich. Das Spiel in Philadelphia beginnt um 23 Uhr. Schon vorher spielt Mitgastgeber Kanada ab 19 Uhr in Houston gegen Marokko.
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5: Mit Jan Hampe. Nach der Nacht mit Tiefstwerten um 15 Grad gibt es am Sonntag einen Mix aus Wolken und 3 Sonnenstunden. Es kann zwischendurch etwas regnen bei Temperaturen bis 23 Grad. Am Montag ein Wechsel von Bewölkung und sonnigen Phasen. Zwischendurch Nieselregen bei Höchstwerten um 22 Grad.
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1: Die Schlagzeilen aus der Region mit Ute Ziegler. In Erzen hat mit dem symbolischen ersten Spatenstich der Bau des neuen Rathauses begonnen. Die Kosten für das zweigeschossige moderne Verwaltungsgebäude auf dem bisherigen Parkplatz zwischen Osterstraße, Burgstraße und Marienkirche werden mit 13 Millionen Euro angegeben. Die eigentlichen Arbeiten beginnen nach Abschluss der Erkundungsbohrungen voraussichtlich im August. Die Fertigstellung ist für Sommer 2029 geplant. In Bad Pyrmont wird an diesem Wochenende der historische Fürstentreff gefeiert. Höhepunkte am Abschlusstag, am Sonntag, sind das Fürstenfrühstück ab 12 Uhr und der historische Festumzug, der um 14.30 Uhr am Brunnenplatz startet. Weitere Informationen zum Programm gibt es im Netz unter www.pyrmonter-fürstentreff.de. Westfalen-Weser und die Stadt Lüchte starten eine Kooperation für die Trinkwasserversorgung. Die Stadt Lüchte arbeitet künftig mit Westfalen-Weser beim Betrieb ihres Trinkwassernetzes zusammen. Das Unternehmen übernimmt unter anderem die Rufbereitschaft außerhalb der regulären Arbeitszeiten sowie das Störungsmanagement rund um die Uhr. Ziel sei eine noch sicherere und effizientere Trinkwasserversorgung sowie die Entlastung des kommunalen Wasserwerks, heißt es. Soweit die Schlagzeilen aus der Region. Weiter mit den Weltnachrichten.
2: Ich bin Thomas Brockt. In dieser Woche hat sich die schwarz-rote Koalition auf ein Reformpaket geeinigt. Nun geht es um die nächste große Baustelle, den Bundeshaushalt 2027. Am Montag will das Kabinett den Regierungsentwurf dazu beschließen. Geplant sind offenbar auch höhere Schulden und der Abbau von Finanzhilfen.
3: Finanzminister Klingbeil musste Milliardenhaushaltslöcher stopfen, greift dafür auf mehr Schulden zurück und auf Rücklagen, die in guten Zeiten vor Corona gebildet wurden. Klingbeil begründet das vor allem mit den Preissprüngen durch den Iran-Krieg. Außerdem setzt der Finanzminister auf höhere Steuern und Abgaben, etwa auf eine neue Plastikabgabe und eine Zuckersteuer, deren Details aber jeweils noch offen sind. Dazu sollen die Steuern auf Tabak und Alkohol steigen. Ronny Thorau, Nachrichtenredaktion.
2: Die AfD wird auch in Zukunft vom Spitzenduo Alice Weidel und Tino Chrupalla geführt. Beim Bundesparteitag in Erfurt wurden beide heute bestätigt. Weidel erhielt 81,3 und Chrupalla 70%. Für Chrupalla ist das ein deutlicher Dämpfer, für Weidel ein leichtes Plus im Vergleich zu 2024. Rings um den Parteitag in Erfurt gibt es den ganzen Tag massive Proteste gegen die AfD. Die Bundesregierung will Beschäftigte künftig schon ab dem ersten Krankheitstag zu einer Krankschreibung verpflichten und die telefonische Krankschreibung wieder abschaffen. Genau das stößt weiter auf Kritik. Hausärzte und Wirtschaftsforscher halten die Pläne für wenig sinnvoll.
4: Der Hausärzteverband fordert, statt gegen die telefonische Krankschreibung lieber gegen Anbieter von Videosprechstunden vorzugehen, die mit besonders schnellen Attesten werben. Das eigentliche Missbrauchsrisiko liege dort. Auch das Deutsche Institut für Wirtschaftsforschung bezweifelt, dass strengere Regeln den Krankenstand senken. Im Gegenteil, wenn kranke Menschen aus Angst vor Mehraufwand trotzdem zur Arbeit gehen, könnten sich am Ende sogar mehr Kollegen anstecken und die Zahl der Fehltage könnte weiter steigen. Zoe Tassovali, Redaktion.
2: Bei der Fußball-WM geht es heute mit den ersten Achtelfinals weiter. Dabei trifft Deutschland-Bezwinger Paraguay auf Vize-Weltmeister Frankreich. Das Spiel in Philadelphia beginnt um 23 Uhr. Schon vorher um 19 Uhr spielt Mitgastgeber Kanada gegen Marokko.
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5: Mit Jan Hampe. Nach der Nacht mit Tiefstwerten um 15 Grad gibt es am Sonntag einen Mix aus Wolken und drei Sonnenstunden. Es kann zwischendurch etwas regnen bei Temperaturen bis 23 Grad. Am Montag ein Wechsel von Bewölkung und sonnigen Phasen. Zwischendurch Nieselregen bei Höchstwerten um 22 Grad.
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6: Hallo liebe Sportfreunde, herzlich willkommen zu einer Stunde Sportaktiv. Heute zunächst mit der Fußball-Weltmeisterschaft, 16. Finale und Achtelfinale. Dann Tennis, die 40. Hameln Open laufen gerade. Und Handball, Champions League der Frauen, HSG Blomberg-Lippe in der Achtergruppe B. Ich bin Pavel Blaschke und begleite Sie bis 18 Uhr durch die Sendung.

Bei der Fußball-Weltmeisterschaft gab es im erstmals ausgetragenen Sechzehntelfinale, weil die 48 Mannschaften mitspielen, dann ab Sonntag eigentlich normale Ergebnisse, bis auf ein paar Ausreißer. Es fing am Sonntag an mit Südafrika-Kanada, da gewann Kanada mit 1-0. Das zweite Spiel am Montag, Brasilien-Japanern gegen die Japaner, ging mit 2-1 aus. Dann kam der erste Ausreißer und der betraf unsere Elf. Deutschland verlor nach einer blamablen Vorstellung gegen Paraguay mit 3-4 nach Elfmeterschießen. Am Dienstag erwischte es dann die Niederlande gegen Marokko mit 2-3. Dann ein paar normale Ergebnisse. Norwegen gewann mit 2-1 gegen die Elfenbeinküste. Frankreich mit 3-0 gegen Schweden. Frankreich der große Favorit. Mexiko schlug Ecuador mit 2-0. Und dann drohte die erste Sensation für England. England lag gegen die Demokratische Republik Kongo mit 0-1 zurück, ehe Harry Kane mit einem Doppelpack England ins Achtelfinale rettete. Dann ging es, ich sage mal in Anführungsstrichen, normal weiter. Belgien gegen Senegal 3-2. USA schlug Bosnien-Herzegowina 2-0. Spanien gewann 3-0 gegen Österreich. Portugal 2-1 gegen Kroatien. Die Schweiz schlug Algerien mit 2-0. Australien verlor gegen Ägypten mit 2-4 nach Elfmeterschießen und Kolumbien gegen Ghana 1-0. Die zweite Sensation verpasste knapp das Team von Kap Verde. Sie unterlagen gegen Argentinien ganz knapp in der Verlängerung mit 2-3. Sie gingen in Führung, Argentinien glich aus, 1-1 hieß es nach normaler Spielzeit. In der Verlängerung ging Argentinien wieder in Führung, Kap Verde glich wieder aus. Und dann fiel in der 111. Minute ein unglückliches Eigentor durch die Kapverderaner und Argentinien gewann glücklich mit 3-2. Wie das Achtelfinale aussieht, das sage ich Ihnen dann gleich.

Keine lange Pause bei der Fußball-Weltmeisterschaft. Nach dem 16. Finale geht es heute gleich weiter mit dem Achtelfinale, und zwar heute Abend. Zunächst mit der Begegnung Kanada gegen Marokko um 19 Uhr und dann um 23 Uhr Paraguay gegen Frankreich. Morgen dann die Begegnung Brasilien gegen Norwegen. Am Montag zu früher Stunde um 2 Uhr morgens unserer Zeit Mexiko gegen England. Montagabend dann das brisante Duell Portugal gegen Spanien. Am Dienstag wieder morgens um 2 Uhr USA gegen Belgien. Und abends dann Argentinien gegen Ägypten und die Schweiz gegen Kolumbien. Argentinien um 18 Uhr, die Schweiz um 22 Uhr. Interessante Begegnungen, bei denen sicherlich einige Favoritensiege möglich sind oder sicher sind. Aber sicher ist bei dieser Weltmeisterschaft gar nichts. Und es gibt sicherlich wieder einige Überraschungen.

0: In Hameln das Tennisereignis des Jahres, die 40. Hameln Open. Seit gestern im Gang, heute angesetzt die Damenviertelfinals und die Herrenviertelfinals und die Damenhalbfinals. Ich bin jetzt verbunden mit Markus Rosenzi. Hallo Markus.
1: Ja, hallo Pablo.
0: Ja, leichter Regen war vorhin, habe ich gerade gesehen, aber das hat euch keinen Abbruch getan, glaube ich, oder?
1: Richtig, genau. Es war genau in der richtigen Phase. Da war gerade sowieso Wechsel bei den Matches und das hat uns nicht gestört, nein.
0: Ist denn im Moment alles normal gelaufen? Haben die Favoriten sich durchgesetzt bis jetzt?
1: Bis jetzt kann man sagen, haben sich die Favoriten durchgesetzt. Im Moment spielen noch die Viertelfinalspiele der Herren. Ist eigentlich soweit alles. Also der an 1 gesetzte, muss man sagen, ein absoluter Favorit hier. Der hatte jetzt schon das Viertelfinale gewonnen. In einer beeindruckender Art und Weise, muss man schon sagen. Ganz viele Zuschauer hier gewesen und die haben auch gesagt, der wird, wenn jetzt nicht irgendwie noch was passieren sollte, das Turnier also auf jeden Fall haushoch gewinnen.
0: Ich habe den Hauptfavoriten vorhin auch bewundern dürfen, Louis Wessels. Also was der gezeigt hat, ich glaube, der ist von keinem zu schlagen, oder?
1: Genau, also deswegen auch nochmal an alle Zuhörer jetzt, die jetzt ein bisschen Tennisinteresse haben oder so, das sollte man sich, wenn man das hier vor Ort mal sich in Hameln sowas angucken kann, der war mal ehemaliger Profi und du hast es selbst gerade gesagt, es ist also wirklich schon beeindruckend, also richtig toller Spieler, sehr nett, sympathisch und gewinnt hier, also hat bislang in 3 Matches nur ein Aufschlagspiel abgegeben, also das ist eine Hausnummer und das Teilnehmerfeld ist eigentlich so stark. Das ist schon beeindruckend und wir freuen uns, dass er morgen da ist und hoffentlich auch ein Zuschauermagnet ist.
0: Als ich das Spiel gesehen habe, das er gemacht hat im Achtelfinale, da hat er mit draußen kommuniziert mit einem älteren Herrn und hat seine Fehler gezählt. Im ganzen Spiel waren das keine 5 Fehler, die er gemacht hat. Das war schon super.
1: Genau, also keine 5 Fehler, das hat er jetzt im Viertelfinale waren ein paar mehr Fehler, das hat ihn so ein bisschen gewurmt, aber das zeigt dann eben halt auch die Klasse, gegen ihn muss man den Punkt selbst machen und das ist schon wirklich sehr beeindruckend.
0: Wie sah es bei den Damen aus?
1: Bei den Damen sieht es jetzt so aus, dass wir jetzt gerade die Halbfinalspiele auf den Platz gehen, aber auch da ist es so, dass die an 1 gesetzte Sarah Gronert, die ja auch mal Tennisprofi war, sich absolut durchgesetzt hat und auch da im Damenfeld absolute Favoritin ist. Wir haben ja noch eine Spielerin, gegen die spielt sie jetzt im Halbfinale, der haben wir eine Wildcard gegeben, das heißt also, dass sie eigentlich gar nicht ins Hauptfeld gekommen wäre, die Spielerin, das ist die Janche Tilbürger, die hat längere Zeit nicht gespielt, weil sie verletzt war, aber wir hatten sie auf dem Schirm und deswegen haben wir sie mit ins Hauptfeld genommen und die hat sich in der Tat auch bezahlt gemacht, sage ich jetzt mal so, die Wildcard. Sie hat sich durchgespielt und spielt jetzt eben halt im Halbfinale gleich gegen Sarah Gronert.
0: Eine vormalige oder Vorjahres- oder eine Siegerin der Vorjahre, Angelina Virges, die musste leider aussetzen, oder?
1: Ja, sie musste leider aufgeben, ihr zweites Spiel. Sie war längere Zeit erkrankt, hat gesagt, sie wollte hier mal gucken, ob sie wieder so ein bisschen Matchpraxis sammeln kann. Aber ja, 2 Spiele gestern waren dann doch in Summe zu anstrengend, hat sie gesagt. Und dann musste sie leider im zweiten Satz aufgeben.
0: Wie sieht das Programm für morgen aus?
1: Ja, also wir hoffen mal auf den Wettergott, der es mit uns gnädig meint. Und wir starten auf jeden Fall morgen um 9 Uhr bzw. 9.30 Uhr mit den Halbfinalspielen der Herren. Und dann sagen wir immer nicht vor 11 Uhr das Damenfinale und nicht vor 14 Uhr das Herrenfinale.
0: Also Spannung ist wieder vorprogrammiert.
1: Auf jeden Fall. Also das, wie gesagt, kommt vorbei morgen. Es ist kostenlos, also man muss keinen Eintritt bezahlen, man kann hier auf der Anlage den Tag schön verbringen, es ist für Verpflegung gesorgt und eben halt wirklich Spitzen-Tennis zu sehen, das sieht man im Umkreis und in der ganzen Region eher selten oder gar nicht, also kommt vorbei und guckt euch die interessanten Spiele und auch Spiele an.
0: Das werde ich morgen machen, vielen Dank Markus Rosenzi, wir hören uns dann morgen wieder, vielen Dank.
1: Gerne.

Wir kommen zum Handball und zwar zum Spitzenhandball. Blomberg-Lippe, die HSG, ist ja deutscher Meister geworden und spielt jetzt in der Champions League. Nach zwei Jahren, in denen sich die Blombergerinnen in ihrer Debütsaison direkt für die EHF-Finals der EHF European League qualifizierten, rücken sie nun als amtierender deutscher Meister in die Champions League auf. Wie bereits die Spiele der EHF European League werden auch die 7 Heimspiele der HSG in der Limburger Phoenix Arena ausgetragen. Die Saison beginnt dann am Spieltag. Der erste Spieltag ist der 5. und 6. September und umfasst insgesamt 14 Gruppenspiele. Das bedeutet, wenn Sie gemerkt haben, die Gruppe B, in der Blomberg-Lippe spielt, ist eine Gruppe mit 8 Mannschaften. Außerdem als deutsche Mannschaft ist Dortmund dabei, aber die Länderschutzregel bedeutet, dass nicht 2 deutsche Mannschaften in einer Gruppe spielen dürfen. Die Gruppe B sieht folgendermaßen aus. Metz Handball, vorher Finalist der European Champions League. Metz Handball aus Frankreich. Gyuri Audi ETKC aus Ungarn. Odense Handbold aus Dänemark. Gloria Bistria aus Rumänien. Storhamar Handball Elite aus Norwegen. Dann noch HC Podravka aus Kroatien. Die HSG Blomberg-Lippe. Und Nyköping Falster Handbold aus Dänemark. Eine spannende Saison steht den Damen des Handball-Bundesligisten Blomberg-Lippe bevor. Sicherlich spannende Spiele in der Phoenix Contact Arena

Ein Blick auf das Programm von morgen. Tennis, 40. Hamelner Open, morgen mit den Endspielen der Herren und Damen. Dann Fußball-Weltmeisterschaft, die ersten Achtelfinalspiele. Außerdem im Fußball das Elfmeter-Masters in Lauenstein. Das war's für heute. Ich, Pablo Blöschke, verabschiede mich. Freue mich natürlich, wenn Sie morgen wieder dabei sind, wenn es heißt Sportaktiv bei Radioaktiv.

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1: Die Schlagzeilen aus der Region mit Ute Ziegler. In Erzen hat mit dem symbolischen ersten Spatenstich der Bau des neuen Rathauses begonnen. Die Kosten für das zweigeschossige moderne Verwaltungsgebäude auf dem bisherigen Parkplatz zwischen Osterstraße, Burgstraße und Marienkirche werden mit 13 Millionen Euro angegeben. Die eigentlichen Arbeiten beginnen nach Abschluss der Erkundungsbohrungen voraussichtlich im August. Die Fertigstellung ist für Sommer 2029 geplant. In Bad Pyrmont wird an diesem Wochenende der historische Fürstentreff gefeiert. Höhepunkte am Abschlusstag, am Sonntag, sind das Fürstenfrühstück ab 12 Uhr und der historische Festumzug, der um 14.30 Uhr am Brunnenplatz startet. Weitere Informationen zum Programm gibt es im Netz unter www.pyrmonter-fürstentreff.de. Westfalen-Weser und die Stadt Lüchte starten eine Kooperation für die Trinkwasserversorgung. Die Stadt Lüchte arbeitet künftig mit Westfalen-Weser beim Betrieb ihres Trinkwassernetzes zusammen. Das Unternehmen übernimmt unter anderem die Rufbereitschaft außerhalb der regulären Arbeitszeiten sowie das Störungsmanagement rund um die Uhr. Ziel sei eine noch sicherere und effizientere Trinkwasserversorgung sowie die Entlastung des kommunalen Wasserwerks, heißt es. Soweit die Schlagzeilen aus der Region. Weiter mit den Weltnachrichten.
2: Ich bin Thomas Brockt. Die AfD wird auch in Zukunft vom Spitzenduo Alice Weidel und Tino Chrupalla geführt. Beim Bundesparteitag in Erfurt wurden beide heute bestätigt. Weidel erhielt 81,3 und Chrupalla 70%.
3: Das AfD-Führungsduo macht also weiter für die nächsten zwei Jahre. Alice Weidel mit etwas mehr Rückendeckung. Für Tino Chrupalla gab es einen Dämpfer. Beide haben hier den Machtanspruch der AfD betont. Mit Blick auf die Landtagswahlen in diesem Jahr. Wir wollen regieren, sagte Chrupalla. Und für Alice Weidels Ausspruch, wir werden rigoros abschieben, gab es besonders starken Applaus. Die Blockaden rund um den Parteitag liefen quasi ins Leere. Die AfD-Delegierten kamen so früh hier an, dass sie eigentlich freie Fahrt hatten und durchkamen und der Parteitag pünktlich um 10 losgehen konnte. Aus Erfurt, Jörg Ratsch.
2: Diese Woche hat sich die schwarz-rote Koalition auf ein Reformpaket geeinigt. Nun geht es um die nächste große Baustelle, den Bundeshaushalt 2027. Am Montag will das Kabinett den Regierungsentwurf dazu beschließen. Geplant sind offenbar auch höhere Schulden und der Abbau von Finanzhilfen.
4: Finanzminister Klingbeil musste Milliardenhaushaltslöcher stopfen, greift dafür auf mehr Schulden zurück und auf Rücklagen, die in guten Zeiten vor Corona gebildet wurden. Klingbeil begründet das vor allem mit den Preissprüngen durch den Iran-Krieg. Außerdem setzt der Finanzminister auf höhere Steuern und Abgaben, etwa auf eine neue Plastikabgabe und eine Zuckersteuer, deren Details aber jeweils noch offen sind. Dazu sollen die Steuern auf Tabak und Alkohol steigen. Ronny Thorau, Nachrichtenredaktion.
2: Die USA feiern heute die 250-jährige Geschichte ihres Landes. An dem ohnehin traditionsreichen Tag werden dieses Jahr besonders große Feierlichkeiten erwartet. Größere Partys sind in Metropolen wie New York, Boston und Los Angeles angekündigt. In der Hauptstadt Washington gibt es eine Unabhängigkeitsparade. Über den Tag verteilt sollen außerdem Kampfjets, Hubschrauber und die Air Force One über die Stadt fliegen. Und bei der Fußball-Weltmeisterschaft geht es heute mit den ersten Achtelfinalspielen weiter. Dabei trifft Deutschland-Bezwinger Paraguay auf Vize-Weltmeister Frankreich. Das Spiel in Philadelphia beginnt um 23 Uhr. Schon vorher spielt Mitgastgeber Kanada ab 19 Uhr in Houston gegen Marokko.
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5: Mit Jan Hampe. Nach der Nacht mit Tiefstwerten um 15 Grad gibt es am Sonntag einen Mix aus Wolken und drei Sonnenstunden. Es kann zwischendurch etwas regnen bei Temperaturen bis 23 Grad. Am Montag ein Wechsel von Bewölkung und sonnigen Phasen. Zwischendurch Nieselregen bei Höchstwerten um 22 Grad.
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1: Ich bin Thomas Brockt. Die AfD wird auch künftig vom Spitzenduo Alice Weidel und Tino Chrupalla geführt. Beim Bundesparteitag der AfD heute in Erfurt wurden beide für 2 Jahre im Amt bestätigt. Weidel bekam 81,3%, Chrupalla 70%. Für Chrupalla ist das ein deutlicher Dämpfer, für Weidel ein leichtes Plus im Vergleich zu 2024. Rings um den Parteitag in Erfurt gab es massive Proteste gegen die AfD.
2: Es war ja einiges erwartet worden. Verzögerungen durch Blockaden, vielleicht ein verhinderter Parteitag sogar. Aber die AfD hat ihr Programm ohne Probleme hier durchziehen können. Extrem frühe Anreise unter massivem Polizeischutz, Wahl der Chefposten wie geplant erledigt und sich geschlossen zeigen vor den anstehenden Landtagswahlen. Die Rechtsaußenpartei jedenfalls zeigt sich zufrieden. In Erfurt demonstrierten Zehntausende. Hier drinnen wurde das Treffen nur zwischendurch von plötzlich lauter Star Wars Musik gestört. Irgendjemand hatte Bluetooth-Boxen im Saal versteckt und diese dann aktiviert. Wer dahinter steckt, ist noch unklar. Aus Erfurt, Jörg Ratsch.
1: Die Bundesregierung will Beschäftigte künftig schon ab dem ersten Krankheitstag zu einer Krankschreibung verpflichten und die telefonische Krankschreibung wieder abschaffen. Genau das stößt aber immer mehr auf Kritik. Hausärzte und Wirtschaftsforscher halten die Pläne für wenig sinnvoll.
3: Der Hausärzteverband fordert, statt gegen die telefonische Krankschreibung lieber gegen Anbieter von Videosprechstunden vorzugehen, die mit besonders schnellen Attesten werben. Das eigentliche Missbrauchsrisiko liege dort. Auch das Deutsche Institut für Wirtschaftsforschung bezweifelt, dass strengere Regeln den Krankenstand senken. Im Gegenteil, wenn kranke Menschen aus Angst vor Mehraufwand trotzdem zur Arbeit gehen, könnten sich am Ende sogar mehr Kollegen anstecken und die Zahl der Fehltage könnte weiter steigen. Zoe Tassovali, Redaktion.
1: Bei seinem Besuch auf der italienischen Mittelmeerinsel Lampedusa hat Papst Leo XIV. Europas besondere Verantwortung im Umgang mit Migration betont. Sie stelle die europäischen Gesellschaften vor eine historische Herausforderung, sagte der Papst. Der Kontinent sei aber in der Lage, die Situation ganzheitlich anzugehen. Europa trage Verantwortung, geflüchtete Menschen aufzunehmen, zu schützen und zugleich dafür Sorge zu tragen, dass niemand zur Auswanderung gezwungen ist.
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4: Mit Jan Hampe. Nach der Nacht mit Tiefstwerten um 15 Grad gibt es am Sonntag einen Mix aus Wolken und 3 Sonnenstunden. Es kann zwischendurch etwas regnen, bei Temperaturen bis 23 Grad. Am Montag ein Wechsel von Bewölkung und sonnigen Phasen. Zwischendurch Nieselregen, bei Höchstwerten um 22 Grad.
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0: Okay, einen wunderschönen guten Tag und herzlich willkommen auf unserem Kanal, den Rockstar Buddies. Wir sind wieder da und haben einen Gast bei Zoom mal wieder, nämlich Mambo-Kurt. Moin, moin erstmal. Hallöchen.
1: Ja, hallo, hallo, schön hier zu sein, also bei euch zu sein.
0: Jawohl, gleichzeitig begrüße ich natürlich auch alle unsere Hörer von Radioaktiv Hameln und freue mich, dass wir jetzt mal starten. Und zwar mit einem kleinen Spielchen, was bei uns immer im Kanal so üblich ist. Bin mal gespannt, was so deine Entscheidungen da sind. Denn wir stellen uns mal vor, wir hätten eine Zeitmaschine. Und die würde dir Folgendes ermöglichen: einen Auftritt auf dem Woodstock 1969.
1: Ja.
0: Wäre die erste Variante. Auf dem ersten Rock am Ring 2000, Quatsch, nicht 2000, 1984. Einen Auftritt bei Deep Purple als Keyboarder. Ich habe mir
1: Sehr
0: das
1: gut.
0: mal so rausgesucht. Eine Nebenrolle bei Wayne's World
1: Ja.
0: oder ein Auftritt bei dem guten alten Dieter Thomas Heck. Das wären die Optionen, die du wählen dürftest.
1: Das ist eine wirklich sehr gute Frage. So was Schönes habe ich, glaube ich, in meiner ganzen Karriere noch nicht gestellt bekommen. Es ist tatsächlich dann Dieter Thomas Heck. Und zwar, ich sage dir auch gleich warum. Weil ich wirklich meine gesamte verdammte Kindheit mit meiner Mutter und meinem Vater und meinem Bruder Dieter Thomas Heck geguckt habe, weil das damals für mich Musik war. Und zwar ohne Wenn und Aber, weil ich alle andere Musik nicht kannte. Meine Eltern waren Hardcore-Schlager, vor allen Dingen meine Mutter. Mein Vater war zwar, also stimmt nicht, die haben auch mal Rockabilly gehört, also Rock Around the Clock kannten die auch, aber meine Mutter hat mit mir wirklich, das war für uns ein heiliger Termin, Dieter Thomas Heck. Und deswegen wäre es dann tatsächlich Dieter Thomas Heck, ja.
0: Ja, hätte ich mir fast irgendwie gedacht. Ich habe das aber tatsächlich auch damals immer geguckt. Sehr schön.
1: Ja. Und vor allen Dingen, es war für mich wirklich, es gab, also was da war, war gut, war heilig und alles andere gab es irgendwie gar nicht. Also es war echt verrückt. Aber
0: Es
1: ja, meine
0: gab ja noch
1: Mutter.
0: Disco zum Beispiel mit
1: Ja,
0: Ilja
1: stimmt, die gab es
0: Richter.
1: auch. Ja, die gab es auch. Die waren auch nicht schlecht, aber irgendwie Dieter Thomas Heck und dass der auch so schnell sprechen konnte, das fand ich damals auch super. Also, und hier Rainer Mats Ab und so. Also, das ist für immer natürlich in ja, dem kollektiven Gedächtnis, glaube ich, derer, die so ungefähr so alt sind, plus minus wie ich. Also, wir haben das damals alle geguckt. Ne? Können sich die Leute heutzutage ja gar nicht mehr vorstellen. Aber es gab ja kein Internet. Du konntest ja, wenn du Musik gucken wolltest, nur das gucken. Kein MTV, nichts gab's. Und wer
0: Ja,
1: so ein bisschen was Flotteres haben wollte, der musste da hören, ne?
0: das stimmt. Dann sind wir auch gleich schon eigentlich bei der ersten Frage angekommen. Mich interessiert, wie du aufgewachsen bist und was das im Endeffekt dann sozusagen wie das dann dazu geführt hat, dass du Musiker geworden bist. Ist
1: Ja, also
0: wahrscheinlich eine lange Geschichte.
1: nö, auch die, ja, es geht. Also auch das ist eine sehr schöne Frage. Das finde ich schon mal gut, dass du nicht die Fragen stellst, die man immer gestellt kriegt. Also ich bin ganz normal, wie sagt man, bürgerlich. Mein Vater war Beamter bei der Deutschen Bundesbahn, meine Mutter war Hausfrau. In den 70ern keine ungewöhnliche Situation, dass die Mutter zu Hause blieb. Ehrlich gesagt, alle Mütter in meiner Klasse waren alle zu Hause geblieben. Stimmt nicht. Ein Junge war ein sogenanntes Schlüsselkind und der kam mit Haustürschlüssel in die Schule. Alle anderen waren in dieser Konstellation damals groß geworden. Meine Eltern haben beide Musik geliebt, im Sinne von, sie haben sich jede verfügbare Musiksendung im Fernsehen angeguckt, sie hatten einen Plattenspieler und darauf lief ihre Lieblingsmusik. Das war allerdings wie heißt er noch, James Last und so. Also meine Eltern waren, obwohl sie genau das Alter hätten, waren jetzt keine Beatles und Rolling Stones Fans, sondern die waren Hardcore, ja, alles jenseits von James Last und noch schlageriger. Mein Vater hatte sich eine Orgel gekauft, konnte aber selber gar nicht spielen. Also der war wirklich kein guter Spieler. Aber sie waren beide mit Feuereifer sozusagen an der Musik interessiert. Und ja, und so ist das dann gekommen, dass ich irgendwie zur Orgel gekommen bin, weil mein Vater sich eine gekauft hatte und ich dann tatsächlich freiwillig an diesem Instrument gespielt habe. Ein ganz, ganz großer Unterschied zu den meisten anderen Kindern in der damaligen Zeit, weil Heimorgel spielen war damals, 70er, 80er, wirklich mal modern. Mehr Kinder haben Heimorgel gespielt als Klavier in der damaligen Zeit. Aber ich habe es tatsächlich freiwillig gemacht. Und naja, irgendwo, von wem ich es auch immer geerbt hatte, keine Ahnung. Der Opa, der war ein bisschen musikalischer, der hat Klavier gespielt. Und der andere Opa war, wie soll ich sagen, der war Skatmeister und Billardmeister. Ohne jetzt, also der hat laut gesungen, immer wenn er betrunken nach Hause kam, im Treppenhaus, hat die Oma immer erzählt. Und irgendwie hat das die Begabung vielleicht eine Generation übersprungen auf mich. Aber man muss der Gerechtigkeit sagen, ich versuche da halt immer irgendwelche großen wissenschaftlichen Rückschlüsse zu ziehen. Mein Bruder, der ja genau die gleiche Genetik wie ich abgekriegt hat, der ist gar nicht musikalisch. Also im Sinne von, der hat kein Instrument erlernt. Also war auch irgendwie ein bisschen Glück. Aber so bin ich ans Heimorgeln und an die Musik gekommen. Mein Vater hat sich in einer Orgelschule damals angemeldet. Genau gesagt im Jahr 1977, da hatte er sich nämlich diese Orgel gekauft. Und aber ich bin dann irgendwann immer in diese Orgelschule einfach statt ihm hingegangen, weil ich die Lieder viel besser spielen konnte als er. Ja, so ist das irgendwie gekommen. Also alles ein großer Zufall.
0: Okay, und wie kam es dann sozusagen, dass du dann darauf deinen Beruf aufgebaut hast letztendlich?
1: Ja, auch das ist auch wieder alles nur zu, in meinem Leben ist alles immer nur Zufall. Also der berufliche Werdegang von Mambo-Kurt ist nur ein großer Zufall. Im Jahr 1977 hatte mein Vater in eine eher ganz kleine, also um genau zu sein, in das zweitkleinste Modell einer Heimorgel investiert. Und es gab die auch noch in 18 Stufen größer, die absolute Traumorgel damals. Und die war aber damals so teuer, dass man sich dafür auch einen BMW 520i hätte kaufen können. Also die war
0: Wow.
1: unglaublich teuer. Genau. Und das war aber immer, seitdem ich in der Orgelschule war, mein absoluter Traum. Denn diese Orgel, die kriegten wir nur zu den Weihnachtskonzerten in der Orgelschule vom Hersteller gestellt. Also die durften alle Kinder nur einmal im Jahr spielen. Naja, und diese Heimorgeln waren dann irgendwann in den 90ern spottbillig geworden. Ich habe da noch eine gefunden, wo noch der Lautsprecher kaputt war, wo nur Kopfhörer gingen, aber das war mir sehr recht, weil ich eh nur Kopfhörer spielen wollte. Und dann habe ich die für ganz, ganz wenig Geld gekauft, nur für mich, weil ich da als Nerd drauf spielen wollte. Das wiederum wussten natürlich alle meine Kumpels, dass ich mir eine Heimorgel gekauft hatte. Und dann hatte eine Bochumer Rock- und Hip-Hop-Disco hatte bunten Abend. Und eine Woche vorher hatte ich mir diese Orgel gekauft und dann hat mich der Besitzer hintenrum über 1000 Ecken dann irgendwie erwischt und meinte dann, hör mal, du hast dir doch eine Heimorgel gekauft, wir haben hier bunten Abend, du darfst machen, was du willst, es ist mir egal, aber eine halbe Stunde musst du auf der Bühne irgendwas machen. Naja, und ich habe damals in einer Band gespielt, in so einer ganz normalen Top 40 Coverband, also so ein bisschen rocklastige Top 40 Coverband und dann hatte ich keine andere Chance, als in einer Woche eine halbe Stunde Programm zu machen. Also habe ich AC/DC, Guns N' Roses und Rage Against the Machine, was diese Band damals gespielt hat, eben schnell auf die Heimorgel adaptiert. Ja, und 3 Monate später.
0: Das heißt, du hast in der Band aber Keyboard gespielt dann, oder?
1: Ja, in dieser Band, das ist ja das große Geheimnis des Mambo-Kurt, in dieser Band habe ich sogar diesen berühmten geschlechtslosen Rhythmusakkord auf der Gitarre auch gespielt. Also ich bin eigentlich Keyboarder, aber ich hatte mir den geschlechtslosen Akkord, diesen sogenannten Power-Akkord auf der Gitarre tatsächlich beigebracht. Und ich habe in dieser Band beides gemacht. Also
0: Ah.
1: ich habe da ein bisschen die Rhythmusgitarre bedient und ich habe die Keyboards bedient. Naja, und dann habe ich da diesen Auftritt gehabt und naja, 3 bis 6 Monate später, so ungefähr, ja, hatte ich dann plötzlich einen Major Deal bei der Virgin und war im deutschen Fernsehen zu sehen plötzlich. So, also es ging dann damals plötzlich, also alles total ungeplant. Ich hatte bei meiner ersten Show noch nicht mal einen Namen. Wurde angekündigt als The Return of Alleinunterhalter, aber ich hatte keinen Namen. Und ich habe dann während der Show ein Stück von Nirvana gespielt und habe gesagt, jetzt kommt ein Stück von Mambo Kurt und seinem Mambo-Trio aus Seattle. Und dann habe ich Nirvana gespielt, weil ich das als Mambo spiele. Und so, ich kam dann von der Bühne runter und alle meinten, wer ist denn Mambo Kurt? Haha, das ist ja ein witziger Name. Und ich fand den Namen Mambo Kurt aber total scheiße und habe mich die ersten Konzerte, die ich dann so gegeben habe, habe ich mich Mr. Magic genannt. Also es gibt Fotos, wo auf meiner Heimorgel vorne Mr. Magic draufsteht.
0: Okay. Und dann, das heißt sozusagen, warum gerade diese Metal-Sachen, weil sie dir persönlich auch gefallen oder
1: Ja,
0: weshalb?
1: klar. Erstens, weil ich sie konnte und weil sie mir persönlich auch gefallen. Also ich sage immer, ich war nie ein Metalhead, aber mir hat harte Gitarrenmusik immer gefallen. Schon, also ganz früher, was war das noch? Hier ist Stargazer, wie heißen sie denn noch mit dem Synthesizer-Intro?
0: Reed? Nee.
1: Nee, jetzt komme ich. Rain?
0: Rainbow.
1: Rainbow, ne? Ist doch.
0: Ja, ich glaube.
1: Ja, glaube ich.
0: Kommt mir,
1: Also,
0: kam mir so bekannt vor gerade.
1: ja, genau. Oder Manfred Mann natürlich als Keyboarder, klar, Manfred Mann findet man super. Also das war schon in meiner frühesten Jugend gut. Oder auch natürlich Kiss. Und also ich habe meine allererste aufgenommene Kassette, die ich heimlich unter der Bettdecke vom Küchenrekorder aufgenommen habe, mit dem Küchenrekorder aufgenommen habe. Und da waren ganz viele Rockstücke drauf. Und ich wusste damals überhaupt nicht, wer das alles war, weil ich die alle ja nicht kannte. Und dann habe ich immer nur so Sachen dahingeschrieben. Und heute habe ich die Platte wieder, also habe die Kassette wiedergefunden, als ich das Elternhaus meiner Eltern ausgeräumt habe. Und ich muss mich nicht schämen. Also da ist Led Zeppelin und Kiss und Paranoid ist drauf und so. Also ich sage immer, ich mache mit bis Sepultura und bis Machine Head Davidian. Das ist so, bis dahin ziehe ich mit. Das ist für mich sozusagen Musik. Und wenn es dann nur noch so ein Thrash-Geknüppel wird, da mache ich dann nicht mehr so mit. Das ist dann nicht mehr so richtig meins. Und aus diesem Grunde habe ich damals halt diese Songs schnell adaptiert, weil sie mir sehr gefallen im Original, weil ich die mit der Band gespielt habe und weil es dadurch dann für mich einfach am schnellsten ging. Ich habe dann also so, weiß ich nicht, fünf Songs adaptiert, AC/DC, Rage Against the Machine, und habe dann aber auch zwei, drei so alte Orgelklassiker rausgehauen, so Musik ist Trumpf und La Mer und so ein Zeugs, damit ich auf meine halbe Stunde Programm kam, ja.
0: Ja, und ich fand so optisch hätte ich es eigentlich sozusagen, ich kannte dich aber nicht früher und hätte das optisch eher so Richtung Dieter Thomas Kuhn
1: Ja,
0: eingeordnet.
1: das ist einfach nur Zufall. Das war einfach nur Zufall. Den weißen Anzug, den ich anhabe, den hatte ich schon als Zivildienstleistender im Jahr 1986 in meiner Dienststelle in der Kleiderkammer geklaut. Einfach nur, weil der so unfassbar war. Und ich dachte mir so, den will eh keiner haben. Und den kannst du irgendwann mal für irgendwas gebrauchen. Habe ich den einfach mitgenommen. Und als ich dann zur allerersten Show fahren musste, musste ich noch tanken. Und an der Tankstelle gab es meine Sonnenbrille für 1 Mark auf dem Krabbeltisch. Und ich habe die dann einfach aus dem Bauchhaus gekauft und dann war Mambo Kurt fertig. Das hatte jetzt, also ich kannte Dieter Thomas Kuhn und kannte ich überhaupt nicht.
0: Ja.
1: Natürlich wird man, wenn man das macht, was ich mache, wird man auch, oder wurde ich am Anfang immer sehr in die Ecke von Helge Schneider gestellt. Aber bis zu meiner ersten Show oder bis Jahre danach hatte ich nie ein Konzert von Helge gesehen, nie eine Platte, kein gar nichts von ihm gesehen. Es war einfach Zufall. Es war einfach dieser Anzug, der schon seit 10 Jahren bei mir im Schrank hing und dann diese Brille, die ich mir gekauft habe, ja.
0: Ja, kannst du dich an deine erste Wackenshow erinnern?
1: Oh, da kann ich mich absolut dran erinnern, natürlich, klar. Also ziemlich unvergesslich, ja.
0: Und wie war das? Also, wenn man sozusagen in der Musikrichtung unterwegs ist, wo du bist, war ja eigentlich klar, dass die Leute erstmal komisch gucken. Wie war das so für dich erstmal so
1: Ja.
0: als Künstler?
1: Nee, das ist so ein bisschen anders sogar gelagert, weil schon in dieser allerersten Anfangsphase, also ich mache das, was ich dir gerade erzählt habe, war so 97, 98, dieser Start da von Mambo Kurt. Und dann seit dem 01.01.99 verdiene ich damit mein Geld und ich hatte sofort den Virgin Deal und die haben mich natürlich, also wenn du einen Major Deal hast, die machen dann ja unfassbar viel Promo, sodass plötzlich in ganz Europa alle Veranstalter von mir gehört hatten. Und zum Beispiel meine Freunde Sven und Mike vom Full Force, die sind schon 99 auf den Mambo-Zug aufgesprungen, weil die das super waren, weil die damals dadurch von mir gehört hatten. Und ich hatte schon 99 auf der Hauptbühne vom Full Force gespielt und wusste deswegen, dass, also ich wusste sozusagen, dass die Metalheads oder die Leute, die auf ein Metal-Festival gehen, sagen wir es mal so, dass die im Prinzip für diese Art von Partymusik, weil ich mache ja Partymusik sozusagen, dass die dafür ein offenes Ohr haben. Also ich wusste sozusagen, dass das funktionieren könnte. Witzigerweise bei dieser Show 99 im Full Force hat mich Holger Hübner, der Chef vom Wacken, gesehen auf dem Full Force. Und ich habe nämlich nicht nur auf der Hauptbühne gespielt, ich habe auch im VIP-Zelt gespielt beim Full Force. Und da kam Holger Hübner, der Chef vom Wacken, zu mir zur Orgel und legte mir 100 Mark auf die Orgel, die jetzt mir gehören würden, wenn ich aufhören würde zu spielen. Und das ist der Grund, warum ich dann bis zum Jahr 2004 nie in Wacken gespielt habe, weil Holger das total scheiße fand, was ich mache. Dann hat ihn aber einer aus seinem Wacken-Team so belabert, dass das gut passen würde und dass das jetzt mal ausprobiert werden müsse. Und dann hat sich Holger bereit erklären lassen und hat dann mich 2004 auf einer ganz, ganz kleinen Bühne auf dem Wacken spielen lassen. Keine Security, kein gar nichts, weil Holger war überzeugt, dass das eh nicht funktioniert und dass ich ungefähr wie so eine Lesung eines langweiligen Literaten so überhaupt nicht interessieren würde. Das war Holgers Einschätzung. Ja, und das war aber ganz dagegen. Also ungefähr 2000 Leute wollten mich gucken, 200 Leute hätten Platz gehabt. Also es war legendär. Und Holger hat das dann auch auf seinen Monitoren gesehen, dass da so die Hölle los war und keine Security. Und dann hat er darum geschrien, warum denn da keine Security wäre. Und dann hat er in seinem Team halt gesagt, weil du gesagt hast, dass das nicht funktioniert und dass wir da keine Security brauchen. Naja, und nach einer Viertelstunde Showtime war dann Security natürlich da und alles war super. Und im nächsten Jahr hat mich Holger Hübner dann auf der großen WET-Bühne, die es damals noch gab, vor 5000 Leuten spielen lassen am ersten Abend. Und dann hat sich Holger alles angeguckt, mit verschränkten Armen hat er die ganze Show sich angeguckt. Und als ich dann fertig war, hat Holger Hübner zu mir gesagt, Mambo, du musst jetzt hier spielen, bis du stirbst. So ist die Geschichte vom Wacken. Also bin ich auch einfach wieder so da reingerutscht. Ich sage ja, ich bin immer in meinem Leben, was Mambo-Kurt angeht, in Dinge einfach so reingerutscht. Ich habe dann an den richtigen Stellen, wenn mich jemand irgendwas gefragt hat, ob ich das und das tun möchte, habe ich ja gesagt. Zum Beispiel habe ich dann 2001, habe ich in Hannover im Schauspielhaus Theater gespielt für anderthalb Jahre, weil die mich gefragt haben. Da habe ich dann ja zugesagt. Aber ich selber habe mich nicht bemüht, Theaterschauspieler zu werden. Gott sei Dank hatten die ein Stück geschrieben, was auf einer Party spielte. Und auf der Party war ein Alleinunterhalter. Und das war ich selber. Also ich habe mich selbst gespielt und ich musste 5 Sätze sagen. Und ich musste an den richtigen Stellen die richtigen Songs spielen. Und auch danach ging es für mich dann nochmal weiter. Ich habe von 2006 bis 2011 im SWR-Fernsehen so eine Late-Night-Show gemacht, so ungefähr wie der Zerlett beim Schmidt damals, so ungefähr. Und auch da ist der SWR an mich also rangetreten. Es ist nicht so, dass ich mich da groß bemüht habe. Immer wenn ich mich um irgendwas bemüht habe, dann hat das nicht funktioniert. Und seitdem, also ich lasse Dinge seitdem immer gerne laufen einfach und es geht immer irgendwie weiter.
0: Und diese Schauspielerei, du hast ja, also wie viele Termine hast du so als Mambo-Kurt? Weil ich überlege gerade, wie das so ist mit Überschneidungen zum Beispiel.
1: Naja, da musst du, also es gibt da sozusagen so eine Hierarchie. Große Festivals und TV-Auftritte gehen immer vor. Also es ganz, ganz selten passiert ist, dass du dann dafür wirklich so ein Wald- und Wiesenfestival oder sogar einen privaten Geburtstag absagen musst, weil du sagst dann hier, pass mal auf, wir haben jetzt die Möglichkeit bei Sat.1 Samstagabendshow und die Aufzeichnung ist genau, wenn du deinen Geburtstag feierst. Also das müssen die Leute da einsehen. Das passiert aber, ist in all den Jahren zweimal vorgekommen. Und ansonsten ist es tatsächlich so, dass das Musikerdasein, wenn du es professionell machst, einen anderthalbjährigen Vorlauf hat. Also ich hab jetzt schon Termine für, was haben wir denn dann? Also jetzt haben wir, also in 28 habe ich schon die ersten Termine stehen. Und es ist eben nicht so, was die meisten Leute immer so denken, dass das Musikerdasein, was die Termine angeht, so ein Hallodri-Leben ist. Aber wenn du halt auf so einer Metal-Kreuzfahrt gebucht bist, dann weißt du 2 Jahre im Voraus, dass du auf so einer Metal-Kreuzfahrt gebucht bist zum Beispiel. Und wir haben halt so einen Online-Kalender, ich und meine Agentur und da trage ich halt meine privaten Termine ein und die tragen ihre Arbeitstermine ein. Nur so hat das eine Chance. Ja.
0: Und wie viele Termine hast du dann so im Jahr in etwa so?
1: Ja, ich habe ein komplett antizyklisches Leben. Ich arbeite am Wochenende und in der Woche habe ich frei. Und ich arbeite auch nicht jedes Wochenende. Ich arbeite so 3 Wochenenden im Monat. Also können wir uns das jetzt hochrechnen. So 40 Shows habe ich so im Jahr ungefähr. Ja.
0: Und das, du hast ja vorhin erzählt, irgendwie auch europaweit tatsächlich?
1: Ja, europaweit, genau. Also ich mache es natürlich hauptsächlich in Deutschland, aber auch sehr viel in Holland und vor allen Dingen jetzt auch in Österreich in letzter Zeit. Ich fahre aber auch alle 2 Jahre nach Norwegen, auf Norwegen-Tour. Jetzt nächste Woche, also wie wir dieses Gespräch hier machen, nächste Woche bin ich in Schottland und ich war auch schon in Russland, in Frankreich, in Belgien habe ich auch schon oft gespielt, Holland sowieso, hatte ich gerade schon gesagt, und Dänemark habe ich auch schon gespielt. Und ja, Albanien war jetzt geplant, aber ist dann leider doch aus persönlichen Gründen im Club abgesagt worden. Also ich mache das tatsächlich europaweit, ja. Es gibt irgendwie keinen außer mir, der das so macht.
0: Und Party ist überall gleich, sagst du, oder?
1: Na, die Party unterscheidet sich sehr. Also die Leute sagen immer, was für eine schöne Party. Nur wie sie es äußern, rein nonverbal, ist ein großer, großer Unterschied. Wenn du in Ostwestfalen, im Paderborner Land spielst, da stehen die Leute rum und Und du denkst, oh Gott, was ist denn hier los? Die haben ja überhaupt keinen Spaß. Aber wenn du dann fertig bist, dann sagen sie, Mambo, das war die beste Stimmung, die wir hier seit 20 Jahren hatten in dem Laden. Und wenn du zum Beispiel in Zagreb in Kroatien spielst, da sind die Leute beim zweiten Song, sitzen alle Mädchen auf den Schultern der Männer und jeder hat eine Flasche Schnaps in der Hand. Also so es gibt da schon große Unterschiede von der Mentalität her in den Landstrichen. Aber im Prinzip, dass die Leute sich freuen und dass sie Spaß haben, das ist überall gleich.
0: Ja, okay, ja, cool. Ich habe hier einen Song von dir vorhin mal so geguckt, dieser zum Thema Nahverkehr, den Schnellweg.
1: Ha, den Ruhrschnellweg, ja.
0: Witzige Idee.
1: Ja,
0: Ist
1: danke.
0: der vielleicht irgendwie dadurch entstanden, dass du ständig im Stau gestanden hast?
1: Nö, gar nicht. Den hatte ich schon ganz, ganz lange. Den hatte ich schon ganz, ganz lange wollte ich den mal machen. Das Ruhrgebiet. Also für mich ist das ja eine große Stadt und deswegen musste der einfach mal gemacht werden. Also den hatte ich schon jahrelang in einer Mache und dann, also so im Hinterkopf. Und dann hatte ich irgendwann letztes Jahr, glaube ich, hatte ich dann irgendwie mal die Muße, ihn fertig zu machen. Und dann habe ich den Ruhrschnellweg gemacht. Ja,
0: Weil ich
1: ich.
0: finde.
1: Witzigerweise, jetzt im hohen Alter kann ich besser Songs schreiben als mit jungen Jahren. Also was ich früher mit jungen Jahren geschrieben habe, gefällt mir selber nicht so richtig. Und schon damals habe ich ganz, ganz viele Songs gar nicht veröffentlicht. Aber mittlerweile, wenn ich einen Song schreibe, gefallen sie mir selber besser. Und deswegen kommen jetzt wohl immer mehr eigene Mambo-Kurz-Songs noch im hohen Alter. Jetzt habe ich Bock drauf.
0: Aber du coverst nach wie vor, also auch
1: Ja,
0: neue.
1: sicher. Das wird ganz klar. Also ich werde als Mambo-Kurz vielleicht höchstens mal drei eigene Songs am Abend spielen. Aber zum Beispiel habe ich ja auch meinen legendären Sommerhit, Der Sommer wird geil, der mittlerweile wirklich von den Fans auch eingefordert wird. Aber vielleicht werde ich einfach in der nächsten Zeit mal so ein kleines Nebenprojekt noch starten, wo ich schon als Mambo Kurt, aber wo dann irgendwie eigene Songs gespielt werden, vielleicht dann auch mit einem Gitarristen oder mit einem Sänger, das weiß ich noch nicht. Da habe ich jetzt keine Eile, aber ich denke, da würde ich vielleicht demnächst noch mal irgendwas machen.
0: Und ist das bei den Cover-Sachen so, dass da auch neue Songs dazukommen? Also, dass du
1: Ja,
0: sagst, da.
1: klar. Aber weißt du, am Ende des Tages kannst du dich immer auf Dr. Alban und Slayer einigen. Also,
0: Das ist ja sowieso
1: einige
0: famous.
1: Songs, weißt du, das ist immer so, wenn ich mache dann öfter mal ein neues Programm oder sehr viele neue Songs oder wenn ich eine neue Platte mache, dann spiele ich auch nur die Songs. Aber richtig abgehen tun die Leute dann halt so Van Halen Jump und Scooter, döp, döp, döp. Und Dr. Alban und Slayer. Und so ist es halt. Das
0: Also
1: ist.
0: Slayer finde ich ja eh faszinierend, mit der Orgel zu spielen.
1: Ja, Slayer selbst übrigens auch. Denn ich habe mal auf dem Full Force gespielt, das war ein paar Jahre später. Und wie gesagt, die lassen mich da immer auf der Hauptbühne spielen beim Full Force. Und zwar immer als Erster am Sonntag. Das ist so mein Schicksal, dass ich immer als Erster am Sonntag spiele. Oder am Samstag, weiß ich jetzt nicht genau. Also auf jeden Fall als Erster auf der Hauptbühne. Und das führt dazu, dass der Headliner direkt vor dir Soundcheck macht. Und das war in einem Jahr mal, also schon lange, lange her, in den Nullerjahren, waren das mal Slayer als Headliner. Und dann machte die Crew von Slayer, weil Slayer selbst natürlich nicht, aber die Crew von Slayer machten Soundcheck und dann baute ich meine Orgel auf. Und dann haben die Leute vom Full Force den Leuten von Slayer erzählt, dass der Typ auf der Heimorgel Slayer spielt. Und dann kam der Chef Rody, der Gitarristen Rody von Slayer zu mir an und meinte, You play Slayer, play Slayer. Und dann musste ich vor den Jungs von Slayer Slayer spielen beim Soundcheck. Und die standen da, haben sich das angehört und dann war ich fertig. Und dann kam der Typ zu mir an, klopfte mir so auf die Schulter und meinte, It's harder than Slayer itself. Und das ist natürlich witzig irgendwie, ne?
0: Auf jeden Fall. Genau, würde mich mal interessieren, wie ist das denn so, wenn du als Orgelgott so zwischen den ganzen Metallern bist? Ist das für dich noch aufregend, so zwischen den Stars auch zu sein? Also, oder ist das irgendwie dann ganz normal? Also wenn ich jetzt Slayer treffen würde, wäre ich schon irgendwie aufgeregt. Ist das, wenn man so Selbstmusiker ist, eben nicht mehr so?
1: Ja, also erst, nee, also die Musiker sind eigentlich alle total nett. Also es kann sein, dass so Manager manchmal sehr biestig sind, aber die Musiker sind alle sehr nett. Aber du musst jetzt ganz stark sein, wenn du so richtige, richtige, richtige Schwergewichte hast. Zum Beispiel jetzt Guns N' Roses auf dem letzten Wacken oder auch schon Rammstein oder Iron Maiden. Die grenzen sich dann schon so ab, dass du die eigentlich nicht siehst, außer wenn sie auf der Bühne sind. Zum Beispiel, also weil du jetzt von Slayer gesprochen hast, Slayer sind am Abend bei dieser besagten Show, wo das passiert ist, die sind mit ihrem Nightliner hinter die Bühne gefahren, sind aus dem Nightliner auf die Bühne gegangen und sind vom Auftritt wieder runter in den Nightliner und waren wieder weg. Also insofern so richtige Superstars kriegst du eigentlich fast nie richtig zu Gesicht, weil das würde sonst ausarten, weil jeder, wirklich jeder, auch von den Musikern, alle würden da hingehen und ein Selfie mit Axl Rose machen und da hat der Mann einfach keinen Bock drauf und das verstehe ich. Aber schon die zweite Bundesliga, sage ich jetzt mal so, an die kommst du natürlich völlig problemlos dran und mit denen ist das im Prinzip so, wie es früher als Hobbymusiker auf dem Dorffest war. Das ist dann halt der Gitarrist von sowieso und das ist der Sänger von sowieso, aber die benehmen sich wirklich so, als würden wir uns alle seit 20 Jahren kennen und wenn diese Leute rauchen und trinken, dann trinken und rauchen die so wie auf einer Party zu Hause. Und wenn die Leute eben nur Wasser trinken, dann trinken sie halt nur Wasser. Aber alle Musiker sind, da ist man halt doch die große Musikerfamilie. Es wird einen sofort geduzt und also alles ganz entspannt. Und deswegen, nö, ich bin da also auf gar keinen Fall mehr irgendwie aufgeregt. Nein.
0: Gäbe es denn tendenziell so Wünsche, mal mit irgendwelchen Leuten irgendwas zu machen? Also so ein Projekt oder sowas? Also ich meine, jetzt so John Lord wäre jetzt einer, wenn es ihn noch geben würde.
1: Ach, weißt du, das Problem ist ja, oder was heißt, mein Alleinstellungsmerkmal ist ja halt diese Orgel. Und Mambo-Kurt klingt nur nach Mambo-Kurt, wenn es diese Orgel ist und ich dazu singe. Wenn ich die Orgel tauschen würde zu so einer richtigen John Lord Hammond B3-Orgel, dann wäre der Mambo-Kurt-Effekt weg, weil ich bin eigentlich gar nicht so ein guter Heimorgelspieler. Das ist nur dieser Plastiksound meiner Heimorgel, der das alles in so eine Form bringt, dass man sich so das Lachen nicht verkneifen kann. Und ich bin ein ganz schlechter Sänger. Ich würde als Sänger in einer Band völlig versagen. Oder sogar schon im Background-Gesang würde ich versagen. Aber das passt halt auch nur zu Mambo-Kurt. Wir haben im Studio mal versucht, die Sounds der Orgel zu tauschen gegen richtige Synthesizer-Sounds. Wir haben auch mal versucht, mit Autotune meine Stimme gerade zu ziehen. Und am Ende klingt das alles nicht so witzig, wie es klingt, wenn Mambo-Kurt einfach an der Orgel spielt und macht. Mit anderen Worten, ich kann eigentlich nur mal einen Gitarristen bitten, zu meiner Musik zu spielen. Das habe ich noch nie gehabt. Oder ich könnte einen Sänger fragen, ob er mal singen möchte statt mir. Das habe ich jetzt zum Beispiel bei 20 Jahre in Wacken, Mambo-Kurt 2024, 20 Jahre in Wacken. Da hatte ich den Stumpen von Knorkator mit auf der Bühne. Der hat sich bereit erklärt dann, oder also der hatte Bock drauf, dass wir da mal 5 Songs zusammen machen. Das war total witzig und gut. Aber nehmen wir mal an, ich würde jetzt Rammstein soweit kriegen, dass die sagen, Mambo, du darfst hier mal mitspielen, dann wäre ja am Ende vom Mambo-Kurt gar nichts mehr da. Dann würde ich den Part des Keyboarders übernehmen auf dem Synthesizer oder meinetwegen auch dieses das würde ich dann spielen. Aber dann der ganze Mambo-Kurt-Effekt wäre weg, weil mein Effekt ist halt der, dass ich den Trommler ersetze, den Bassisten und den Gitarristen, dass ich sie alle ersetze mit einer Heimorgel und dann noch Bossa Nova einschalte. Und dann wird es witzig. Und
0: Ja, stimmt.
1: deswegen habe ich diesen Wunsch tatsächlich nicht. Also ich gehe jetzt demnächst ins Studio mit einer Band, wo ich dann wirklich die Keyboards gespielt habe, aber das ist dann auch nicht die Mambo-Kurt-Orgel, das sind dann wirklich Keyboards im Sinne von Rock-Keyboards, ganz normale Keyboards. Also das habe ich schon seit 20 Jahren oder seit 25 Jahren nicht mehr gemacht, da habe ich jetzt Bock drauf. Aber Mambo-Kurt ist verpflichtet, sein Schicksal ist es, alleine an einer Heimorgel zu sitzen und Songs zu spielen, die niemand auf einer Heimorgel erwartet. Das ist nicht nur mein Schicksal, sondern ist auch das, was ich will und ist auch das, was am besten ankommt irgendwie. Alles andere würde diesen Effekt verwässern.
0: Okay. Wie stelle ich mir das denn vor, wenn du auf Tour bist? Hast du eine Crew oder sowas für die Orgel? Weil ich meine, so ein Ding ist ja auch ziemlich schwer.
1: Ja, diese Orgel ist umgebaut. Es gab mal welche, die wurden für den Transport so ineinander geklappt, dass die besser durch die Türen passen. Und so eine Orgel habe ich mir genommen vom Gehäuse her und habe das trennbar gebastelt, dass man die jetzt in Ober- und Unterteil trennen kann. Dann habe ich den Sound natürlich von der anderen Orgel eingebaut, weil nur eine Orgel hat diesen Sound, den ich brauche. Und es sind jetzt zwei relativ leichte Koffer. Also so Cases, und die liegen einfach ja in so einem kleinen Bus, also in so einem VW-Bus, sage ich jetzt mal, liegen die drin immer. Und alles bis 300 Kilometer mache ich ganz alleine. Und wenn es weitergeht, habe ich einen Fahrer, weil ich habe so einen studentischen Fahrer, der fährt dann mit, weil er da Bock drauf hat. Aber Mambo schleppt diese eine Kiste, kann ich noch alleine auf eine Bühne schleppen und einen Stecker reinstecken, das kriegen wir auch noch hin. Und ich brauche keinen Tonmann, also das schafft jeder Club, jede Party, jeder kann zwei Kabel reinstecken. Eins von der Orgel ist Mono und ein Mikrofon. Also insofern ist das eine richtige Musikproduktion mit Nightliner und allem. Aber es ist immer auf kleinstem Niveau. Es ist nämlich ein VW-Bus und ich in Personalunion und manchmal ein Fahrer. Also besser geht es einfach nicht.
0: Ich habe mal irgendwann gehört, tatsächlich, dass Reinhard May der erfolgreichste deutsche Live-Künstler ist, weil der auch eben keine Crew hat und weil er die Crew deshalb nicht bezahlen muss.
1: Das, also wenn du, also das, ja, am Ende des Tages macht sowas natürlich auch immer Sinn. Du musst immer ein bisschen aufs Geld gucken, wenn du damit dein Geld verdienst.
0: Und so Merchandise, aber ich meine, du hast ja, wenn du eine Rockband hast und jeder hat seinen eigenen Backliner dabei oder so, dann hast du ja schon irgendwie
1: Du kannst dir
0: relativ.
1: das ganz einfach ausrechnen, wenn du spielst jetzt eine 2000er Halle und kommst mit einer 5-Mann-Band an, dann noch 4 Helfer und einen Nightliner, dann gehen die schlicht und ergreifend mit weniger Geld nach Hause, als wenn ich in einem 250er Club spiele. So einfach ist das manchmal im Leben. Und auch zum Veranstalter, der dich fest bucht, dem ist auch egal, ob du mit 20 Mann Orchester kommst oder ganz alleine oder ob du nur Pflanzen auf der Bühne wachsen lässt. Hauptsache, die Leute gehen ab und gucken sich das an. Und darauf basiert die Gage, die du kriegst. Also ich kann jedem Nachwuchskünstler nur raten, gründet höchstens ein Trio. Und ihr wisst seit Police, dass sich Trios echt geil anhören können. Oder meinetwegen auch Motörhead, ne? Also
0: Ja.
1: ich sage immer, Mambo-Kurt könnte als Trio noch soeben davon leben, sage ich immer. Und ich bin alleine, also kann ich gut davon leben. Das ist so meine Einschätzung der finanziellen Situation.
0: Ja, sehr schön. Was bist du ursprünglich eigentlich beruflich?
1: Ich bin Mambo-Kurt.
0: Also es gibt keinen erlernten Beruf oder so.
1: Ja, doch, ich habe mal was, sogar was studiert, aber ich bin Mambo-Kurt. Ich mache seit 1999 bin ich Mambo-Kurt, ja.
0: Okay, und hast auch nie so mal gedacht, oh, ich würde auch gern mal was anderes machen.
1: Ja, doch, witzigerweise habe ich das sogar gedacht, zum Beispiel nachdem der erste Hype mit Fernsehen und Major-Plattenfirma wieder vorbei war. Habe ich natürlich daran gedacht, ach, machen wir noch weiter. Aber dann hat 2 Wochen später das Staatstheater angerufen in Hannover und dann war ich plötzlich Schauspieler. Und als ich dann wieder so einen kleinen Hänger habe, hat der SWR angerufen und dann bin ich 11 Jahre diese Showband im SWR gewesen. Und seitdem habe ich keine Hänger mehr. Also seitdem ich habe jetzt überhaupt keinen Bock mehr, irgendwas anderes zu machen, weil ich habe ein schönes Leben. Ich habe 2 Tage die Woche, dass ich arbeite. Den Rest mache ich nur Dinge, die mir Spaß machen. Und ich stehe seit dem 1.1.99 ohne Wecker auf. Also das ist Lebensqualität, die mir was bedeutet. Also ich verdiene Geld mit etwas, was mir Spaß macht. Ich mache dazu noch die Welt zu einem besseren Ort, weil ich nämlich sozusagen Freude bringe, Leute, die sich meine Konzerte anhören und dann Spaß haben. Und jetzt möchte ich gar nichts anderes mehr machen. Also Geld, klar, du musst Geld verdienen, damit du deine Miete oder dein Auto anmelden kannst. Aber Geld war mir nie so wichtig. Ich sage immer, ich bin finanziell und seelisch im Gleichgewicht. Ja.
0: Ja.
1: Also jetzt, ich habe früher auch immer gesagt, wenn wir dieses Interview am Anfang der Mambo-Kurt-Karriere geführt hätten, hätte ich gesagt, mit 50 höre ich auf. Das waren damals wirklich meine Worte, das war meine Einstellung, aber jetzt sehe ich es anders. Ich mache
0: Und
1: das so.
0: warum war das so? Also,
1: Keine
0: was
1: Ahnung,
0: ist?
1: habe ich mir so gedacht, weil ich habe auch immer gedacht, damals war ich hatte so ein bisschen Lampenfieber und fand das geil, so ein bisschen on fire zu sein vor einer Show und so. Und dann hat man natürlich auch viel zu sehr auf der Bühne irgendwie alles gegeben und so und ist total abgegangen. Die Leute haben das aber ja gar nicht gemerkt. Das war ja nur in mir drin sozusagen, dieses Gefühl. Und ich habe immer gesagt, wenn dieses Gefühl verschwindet, höre ich auf mit Mambo-Kurt. Und das Gefühl ist jetzt weg. Also ich habe jetzt eine schöne Routine bei meinen Auftritten. Mich stresst nichts mehr. Ich freue mich meines Lebens und ziehe meine Show durch. Aber ganz im Gegenteil, ich finde heute diese Routine sehr angenehm und freue mich darüber. Und jetzt sage ich mache das so lange weiter, wie die Leute das noch sehen wollen. Und wenn dann irgendwann der Moment kommt, wo du wirklich merkst, es läuft jetzt nicht mehr, dann werde ich aufhören. Aber so lange mache ich weiter und jetzt gilt bei mir Parole Rolling Stones. Also ich ziehe jetzt durch.
0: Oh, cool. Und als du in Anführungsstrichen noch Lampenfieber hattest, was ist dir schwerer gefallen, vor vielen Menschen zu spielen oder vor wenig? Ich finde es immer schwieriger, vor wenig Leuten zu
1: Ja,
0: spielen.
1: genau. Also das ist auch so, richtig. Also vor vielen Leuten hast du so gut wie immer self-fulfilling prophecy, weil da sind dann so viele Partymaschinen im Publikum und dann machst du den Rhythmus an, dann gehen die schon steil. Das war schon immer so. Ist stimmt, ja. Also manchmal passieren so Dinge, ganz absurde Geschichten. Du kommst auf einen privaten Geburtstag, gebucht, hochoffiziell bezahlt über die Agentur, alles tippitoppi. Und du kommst auf diese Party und dann steht da der Jubilar. im gelben Hemd und mit meiner Mambo-Brille auf. Und du denkst dir so, alles klar, das ist ein super Mambo-Kurt-Fan, das wird hier eine ganz sichere Sache. Dann gehst du zu diesem Typen hin und sagst, hallo. Und er erkennt dich erstmal. Er weiß nicht, wer du bist. Und dann sagst du, ich bin Mambo-Kurt, ich spiele ja heute hier. Und dann sagt der Typ, ja, ich kenne dich nicht, aber meine Freunde haben gesagt, ich soll ein gelbes Hemd anziehen und haben mir diese Brille gegeben. Und dann stehst du halt da und musst, außer halt die zwei Kumpels, die dich gebucht haben, kennt dich niemand auf diesem Geburtstag und 35 Leute sind da. Die Gage stimmt, aber dann musst du da halt performen und musst die Leute kriegen. Und das ist dann in der Tat schwierig. Oder wenn du auf einem kleinen Stadtfest spielst, auf dem Land, wo noch keiner von dir gehört hat, irgendwie. Das ist heute jetzt auch nicht mehr so, weil alle mittlerweile vorher im Internet gucken, was macht der Typ denn? Ist der witzig und so. Aber so in den Nullerjahren ein Stadtfest in Pusemuckel spielen war wirklich schwieriger, als dann in Wacken oder auf dem Full Force oder auf dem Sigget auf der Hauptbühne zu spielen. Das geht dann wirklich viel, viel einfacher, ja.
0: Ja, gibt es irgendwie von den Ländern so Länder, wo du besonders gerne bist? Oder ist das
1: Naja,
0: für dich
1: das
0: egal?
1: habe ich ja gerade eben schon mal so kurz angeschnitten. Es ist wirklich regional unterschiedlich, wie die Stimmung ist. Kroatien, Holland, totale Feierländer. Der Österreicher, der Deutsche, so ziemliches Feierland. Der Schweizer eher reserviert. Der Norweger auch so eher so mittelschwer. Der Russe vollkommen gaga, eine Partymaschine vor dem Herrn. Also geht überhaupt nicht, was die da feiern. Aber am Ende des Tages, du weißt ja dann halt, okay, hier wird halt nicht so ex, also, wie soll ich das immer sagen? Das ist so, wie wenn so ein Westfale in Kölner Karneval kommt. Das versteht er erstmal gar nicht. Und für so einen Kölner ist das ganz normal. Also, die Ansprüche sind da so ein bisschen verschoben. Und, also, aber damit komme ich gut klar. Und ob jetzt ein Schweizer nur mit dem Fuß wippt oder der Kroate schon Stage Diving macht, ist eigentlich egal. Man fühlt sich als Musiker beides Mal wertgeschätzt und beides Mal ist es eine gute Show. Also ich habe damit. Deswegen gibt es jetzt kein Land, wo ich sagen würde, da will ich immer wieder hin und ein Land will ich nie wieder hin. Das gibt es einfach nicht. Die sind alle Länder, wo ich war, würde ich gerne nochmal hinfahren.
0: Ja, cool. Dann sind wir schon fast am Ende. Und zwar, ja genau, was passiert so in der direkt nächsten Zukunft sozusagen, in den nächsten halben Jahr, würde ich jetzt mal sagen. Was ist so
1: Also
0: geplant?
1: im Sommer 26, Anfang Juli 26 kommt mein neues Album auf den Markt. Das ist ein Coveralbum mit deutschen Rap-Songs und Hip-Hop-Songs in Zusammenarbeit mit dem deutschen Rapper Der Wolf. Der hatte mal so ein paar Hits, Oh shit, Frau Schmidt und Gibt's doch gar nicht, hat der gerappt. Und wir beiden haben uns im Kölner Karneval getroffen und dann meinte der Wolf, hör mal, lass uns doch mal ein Rap-Album machen. Und ich so, ja, ich kann aber nicht rappen. Meinte er so, ja, ich rappe und du spielst die Orgel. Und da sind wir jetzt in der letzten Vorbereitung. Also ist alles schon jetzt gemacht. Wir stellen jetzt schon die ersten Singles ins Netz, wie man das heute so macht. Also im Sommer gibt es dieses Album und ansonsten geht der Mambo sehr, sehr viel auf Tour. Bin im Herbst auf sehr vielen Kreuzfahrten und ja, und im November mache ich dann endlich mal Urlaub, weil ich habe dieses Jahr dann wirklich keinen Tag mehr frei. Also am Wochenende ziehe ich durch. Deswegen mache ich meinen Jahresurlaub dann mal im November.
0: Was mich interessiert bei Album oder so, wie siehst du so generell die Entwicklung der Musikszene, also mit Streaming und was hat das so bei dir an Einflüssen auf deine musikalische Entwicklung?
1: Auf meine
0: Oder
1: musikalische Entwicklung gar nicht. Du musst, wenn, fragen aufs Portemonnaie.
0: ja,
1: Und
0: oder aufs Portemonnaie, ja, genau,
1: das hat es
0: ja.
1: bei mir persönlich aber auch gar nicht, weil Mambo-Kurt nie eine Sache für den CD-Verkauf war. Also es ist kein Geheimnis, dass die Virgin damals mit mir diesen eklatanten Vorschuss, den sie mir gezahlt hat, überhaupt nicht wiedergesehen hat, was denen aber damals scheißegal war, weil die so viel Geld verdient haben, Ende der 90er. Und also Mambo-Kurt hat nie von CDs gelebt. Deswegen ist es mir auch heute auch egal, dass ich für einen Stream nur 0,00001 Cent bekomme. Tja, sagen wir mal so, wenn man alte Recken sieht, die in den 80ern Geld verdient haben, die sagen schlicht und ergreifend zu den jungen Leuten heute, es tut uns leid, dass ihr damit nicht mehr richtig Geld verdienen könnt, weil damals war es wirklich einfacher, ans Geld verdienen zu kommen. Es hat sich halt verlagert auf Live-Musik. Jetzt hoffe ich mal, dass die richtig jungen Leute, weiterhin auf Live-Konzerte gehen. Da finde ich, steht die Entwicklung noch auf einem wankenden Fuß, ob das wirklich bleibt mit dieser Live-Musik. Weil wenn die jungen Leute nicht mehr auf Live-Konzerte gehen, dann stirbt das natürlich mit meiner Generation sozusagen aus. Dann gibt es in 20 Jahren diese Art von Musik machen, gibt es dann nicht mehr. Auch be betrachte ich hier KI-Musik als ganz schwieriges Thema, ist irgendwie witzig und kann man natürlich auch mal benutzen, wenn man irgendwie selber mal gerade nicht weiter weiß oder so. Aber dass sich dann alles nur noch so nach KI anhört, ist auch eine ganz, ganz, ganz grausame Entwicklung. Im Moment finde ich, ist alles noch in trockenen Tüchern und alles super. Live läuft eigentlich gut. Ich persönlich, weil du jetzt mich persönlich natürlich nur fragen kannst, ich habe seit Corona wirklich meine eigenen Zuschauerrekorde. Also viel, viel mehr Leute kommen zu mir, als es früher der Fall war. Und deswegen, da ich von live ja wirklich auch lebe, muss man ja mal so sagen, geht es mir wirklich gut und finanziell auch gut, alles easy. Aber wenn, weißt du, wenn eine große Band, so eine Riesenband, dann so hohe Ticketpreise macht, dass die jungen Leute sich sozusagen nur noch ein Ticket im Jahr kaufen können, nämlich das von dieser Riesenband oder dieser Riesenact, was auch immer das ist, wenn die dann 350 € bezahlen müssen, davon bist du ja früher irgendwie 10 Mal auf Konzerte gegangen und dann jetzt sollst du das nur noch für einen Superstar rausgeben. Also das sehe ich sehr, sehr, sehr, sehr, sehr schwierig, dieses Thema. Mich selbst tangiert es nicht so sehr. Aber ich befürchte, dass uns auch da noch in den nächsten 15 Jahren eine ganz schlimme, also für die Musik schlimme Entwicklung ins Haus steht. Es könnte aber auch sein, dass wir die Kurve kriegen, weil mein Neffe, der ist jetzt 16, der hat sich freiwillig bei TikTok abgemeldet. Das finde ich super. Und stattdessen spielt er Klavier. Ich finde es super.
0: Ja,
1: Also.
0: es gibt tatsächlich auch noch Leute, die, also so eine Nachwuchs-Dorf-Punk-Bands und sowas gibt es halt auch
1: Genau.
0: noch, ne? Also
1: Ja,
0: von
1: genau.
0: daher scheinen die Leute nach wie vor noch irgendwie
1: Aber
0: nicht.
1: ich finde, es gibt weniger davon als in unserer Zeit. Also in unserer Zeit wollte ja irgendwie jeder in einer Gitarrenband Gitarrist sein, so gefühlt wenigstens. Oder es gab viel mehr Probenräume und heute finde ich schon, dass sich das ein bisschen ausdünnt. Aber da stecke ich auch nicht genug drin, das Gespräch, also diese Frage solltest du mal jemandem von einer Booking-Agentur oder so stellen, wie die da die Entwicklung sehen.
0: Ja.
1: Live-Konzert ist, kann man immer noch nicht, kannst du durch nichts ersetzen. Da kannst du dir so viel Surround-Kopfhörer aufsetzen, wie du willst. Live ist live und eine geile Live-Band und du stehst mit geilen Leuten im Publikum und der Abend wird geil. Das ist etwas. Ich bin sehr froh, dass ich das in meiner Jugend wirklich hautnah erlebt habe. Und ich wünsche das den kommenden Generationen, dass die das auch noch genauso erleben können, ja.
0: Ja, bin ich ganz bei dir. Gut, dann kommen wir zur letzten Frage. Kriegen alle bei uns? Und zwar, wenn es den lieben Gott gibt, ob man dran glaubt, weiß ich nicht. Also jeder entscheidet das ja für sich. Und der würde es ermöglichen, dass du mit irgendjemand noch mal etwas tun könntest, wie Bier trinken, eine Session machen oder ein schönes Gespräch haben. Wer wäre es in deinem Fall? Es kann auch jemand sein, den es nicht mehr gibt.
1: Ja, warte, da musst du mich jetzt kurz überlegen lassen. Sehr gute Frage wieder mal. Sehr, sehr gute Fragen stellst du. Warte, ich muss jetzt nicht, ich will jetzt nicht so einen plakativen Schwachsinn nur eben sagen. Ja, am liebsten würde ich mich natürlich. Es muss ein aus der Geschichte jemand sein, aus der Historie.
0: Nein, nein, nein, nein.
1: Ja,
0: Also,
1: es muss aus der
0: es
1: Historie.
0: gibt auch Leute, die gesagt haben, ich würde gerne meine Oma noch mal treffen.
1: Ach
0: Also
1: so.
0: das kann.
1: So, okay, ja, das wäre natürlich, da habe ich jetzt gar nicht dran gedacht. Ach, aber eigentlich bin ich mit allen den Verstorbenen aus meiner Familie. Okay, dann müsste ich auch meinen einen Opa, der Opa, der immer so laut im Treppenhaus gesungen hat, den würde ich tatsächlich noch mal gerne wiedersehen. Aber das ist nicht meine Antwort gewesen. Ich sage, hier so einer aus dem Mittelalter, so ein deutscher Kaiser aus dem Mittelalter, wie das damals für die war, als der sein Reich über ganz Europa hatte. Aber ich weiß jetzt nicht mehr, wie er hieß. War das Barbarossa? Ich weiß es nicht. Also so
0: Keine
1: Kaiser
0: Ahnung.
1: Karl I. oder irgend so einer. Also ihr wisst, was ich meine. So ein Typen damals von 1150. Ich wüsste gerne, wie die damals sozusagen die Superreichen und Mächtigen im Mittelalter, wie die drauf waren. Das würde mich interessieren, ja.
0: Ja. Ja, jetzt könntest du ja auch die Zeitmaschine von vorhin noch nutzen.
1: Ja, genau. Hätte ich auch die Zeitmaschine nutzen können. Also ich bin so Hobbyhistoriker und also es interessiert. Meine These ist nämlich, dass es alle Menschen, die es heute so gibt, vom Charakter her, dass es die früher auch schon gab. Und ich frage mich immer, wer also heute mit so einem totalen Poser-Auto in die Innenstadt fährt, die hat es im Mittelalter auch gegeben. Womit haben die im Mittelalter rumgepostet? So, weißt du, das ist so meine Theorie. Oder wer so ein totales Arschloch ist und was ganz Schlimmes tut, der hat das im Mittelalter auch schon gemacht. Was hat der also im Mittelalter gemacht? So, das ist so meine beherrschende Frage immer. Und ich frage mich immer, wenn ich auf der Autobahn von hinten angeblinkt wäre, was wäre dieser Typ wohl im Mittelalter gewesen? Weißt du?
0: Ja, gute Frage. Ja, ich danke dir, hat Spaß gemacht.
1: Ja, ich danke dir. Es war ein Traum.
0: Und ich
1: Du hast
0: würde.
1: wirklich sehr gute, du hast wirklich gute Fragen gestellt. Sonst kriegt man nämlich immer dieselben Fragen eigentlich nur gestellt.
0: Was
1: Ich
0: kriegst du denn für Fragen gestellt? Würde mich mal interessieren.
1: Also im Anfang meiner Karriere war es immer, wie ist Verona Feldbusch denn so privat? Weil das war sozusagen mein Anfang damals mit RTL bei Verona Feldbusch. Da habe ich immer diese Frage gekriegt in jedem Interview. Und dann
0: Das
1: eigentlich.
0: wusste ich doch, das wusste ich noch nicht mal.
1: Das ist nicht schlimm, das
0: Siehste?
1: ist jetzt ja auch so lange her, das ist, deswegen habe ich da jetzt auch. Aber so ging das damals los bei mir mit RTL und Verona Feldbusch Samstagabend. Und dann eigentlich immer, was muss ein Song haben, damit du ihn coverst? Das
0: Oh.
1: habe ich. Und dann sage ich immer, ein bisschen Melodie muss da sein, weil sonst bleibt nichts für die Orgel über. Ja.
0: Ja, schönen Dank. Ich werde dir den Link schicken, sobald das Video fertig ist. Und dann, ja, wäre schön, wenn du es irgendwie teilen würdest.
1: Natürlich, klar doch.
0: Sehr schön. Und dann wünsche ich dir noch einen schönen Tag.
1: Alles klar, bis dann. Ich danke dir.
0: Mach's gut. Tschüssi.
1: Tschüss.

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1: Ich bin Thomas Brockt. Die AfD wird auch künftig vom Spitzenduo Alice Weidel und Tino Chrupalla geführt. Beim Bundesparteitag der AfD heute in Erfurt wurden beide für 2 Jahre im Amt bestätigt. Weidel erhielt 81,3%, Chrupalla 70%. Für Chrupalla ein deutlicher Dämpfer, für Weidel ein leichtes Plus im Vergleich zu 2024. Rings um den Parteitag gab es massive Proteste gegen die AfD. Sie verliefen weitgehend friedlich. Vereinzelt gab es kleinere Scharmützel mit der Polizei. Extremwetter im Frühjahr und der Krieg im Nahen Osten haben für Reisende zu erheblichen Einschränkungen geführt und damit zu zahlreichen Konflikten mit Reiseanbietern. Die Schlichtungsstelle Reise und Verkehr verzeichnete im ersten Halbjahr einen Rekord an Beschwerden. Mehr als 29.400 Schlichtungsanträge sind dort in den ersten 6 Monaten eingegangen.
2: Ein Großteil der Beschwerden, nämlich 83%, entfiel auf den Flugverkehr. Gründe waren hier vor allem wetterbedingte Flugstreichungen, Ausfälle durch Streiks oder den Krieg in der Golfregion. In rund 14% der Fälle ging es um den Bahnverkehr und hier fast ausschließlich um Verspätungen. In mehr als 80% aller Konfliktfälle konnte die Schlichtungsstelle eine Einigung erzielen. Diana Kramer, Nachrichtenredaktion.
1: Widersprüchliche Nachricht im Ukraine-Krieg. Russlands Präsident Putin hat die Eroberung einer ukrainischen Stadt verkündet. Die Ukraine dementiert und unterstellt Russland Lügen.
3: Seit 15 Monaten ist die Kleinstadt im Donbass umkämpft. Es stimmt, dass russische Stoßtrupps ins Zentrum vorgedrungen sind. Aber dass Putin die Eroberung von Kostjantynivka verkündet, hat andere Gründe. Er braucht positive Nachrichten. Die Russen sind seinen Krieg zusehends leid. Zehntausende stehen Schlange vor Tankstellen, denn Sprit ist Mangelware. Für die Ukraine wäre ein Verlust der Stadt schmerzhaft. Ihr blieben dann im Donbass nur 3 andere Städte. Friedemann Kohler, Nachrichtenredaktion.
1: Tennisprofi Alexander Zverev hat in Wimbledon das Achtelfinale erreicht. Der French Open-Sieger gewann in 3 Sätzen gegen den US-Amerikaner Marcos Giron. Zverev darf damit weiter auf seinen ersten Titel beim Rasenklassiker in London hoffen.
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4: Mit Jan Hampe. Nach der Nacht mit Tiefstwerten um 15 Grad gibt es am Sonntag einen Mix aus Wolken und 3 Sonnenstunden. Es kann zwischendurch etwas regnen bei Temperaturen bis 23 Grad. Am Montag ein Wechsel von Bewölkung und sonnigen Phasen. Zwischendurch Nieselregen bei Höchstwerten um 22 Grad.
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0: Jawohl, ihr hört richtig, denn ihr hört am Samstag zwischen 20 und 21 Uhr Radioaktiv und damit hört ihr I Love Rock'n'Roll, die Rock'n'Roll-Musiksendung Radioaktiv, was der Name ja auch schon irgendwie verrät. Bei dieser eigenverantwortlichen Sendung des Bürgerfunks, der eigenverantwortlich der Mann von Fundament der Sendung mit Text und hat, weil umgesagt werden soll, nämlich ich, Brian Boyer. Guten Abend allseits. I love Rock'n'Roll, die Sendung mit den Neuerscheinungen der letzten paar Wochen, Tage, Monate aus dem Bereich Rock'n'Roll. Aber natürlich erst in der zweiten thematischen Halbzeit der Sendung, denn die erste thematische Halbzeit der Sendung ist bekanntermaßen der Blick in die Rock'n'Roll-Geschichte. Ich meine, wir machen den Spaß über 10 Jahre, ihr wisst, wie das geht. Ne? Also, natürlich beim Blick in die Rock'n'Roll-Geschichte starten wir mit ein paar Geburtstagskinder für das heutige Tag, für den heutigen Tag. Ihr wisst, heute ist heute. Das muss man nicht erklären, oder? Für die, die es noch nicht wussten. Heute ist der 4. Juli, the 4th of July. Das wäre, weil es der erste Samstag im Juli ist, der Genossenschaftstag. Okay. Aber der 4. Juli ist alles Mögliche. Independence Day ist natürlich das Naheliegendste, für den Fall, dass einige Cineasten sich noch dunkel erinnern. Also an den ersten, vielleicht nicht unbedingt an den zweiten Film. Aber abgesehen davon, dass der Unabhängigkeitstag ist, es ist auch Holocaust-Gedenktag in Lettland. Es ist der Unabhängigkeit von Fleischtag. Es ist auch Tag der Country-Musik. Nein, die Sendung heißt I Love Rock'n'Roll. Nix mit Country-Musik, Leute. Und ja, dementsprechend sollten wir vielleicht lieber mit Rock starten. Ach so. Auch wenn das Wetter es wieder erwartend heute nicht so hergibt, es ist auch Brate-Eier auf dem Gehweg-Tag. Ja, was es so für Tage gibt, ist unglaublich. Aber es ist auch, wie gesagt, Tag für diverse Geburtstagskinder aus der Rock'n'Roll und weitergehend Musikgeschichte. Wir starten mal mit dem Jungen hier.
1: 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That's the secret. Yeah. If lots more of us loved each other, we'd solve lots more problems. 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That's why old Pops keeps saying, I see trees of green, red roses too. 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
0: Na, spätestens jetzt müsstet ihr ihn erkannt haben. Geboren im Jahre 1900. Damit wäre er heute 126. Ihr könnt euch das selber denken, was das zu bedeuten hat. Aber dennoch. Der Junge, den man von Wonderful World und diversen anderen Sachen und Trompetengetröte kennt, Louis Armstrong hat heute Geburtstag. Er ist aber nicht der Einzige und deswegen habe ich auch keine Gewissensbisse bei denen, die jetzt nicht so höllisch rockig sind. Wir spielen hier nochmal den nächsten an fürs Jahr 1938, das wäre dieser hier.

Bill Withers hat auch Geburtstag. 4. Juli 1938 geboren. Man kennt ihn natürlich für alle möglichen Sachen wie Lovely Day, No Sunshine oder Lean on Me When You're oder Just the Two of Us. Ja, dementsprechend dachte ich spiele mal ein bisschen Use Me. Aber wir haben ein bisschen mehr, was eindeutig in Richtung Rock geht. Und da sollten wir mal uns den Spaß gönnen, auch einen Song zu spielen, über den ich nicht drüber quassel. Nicht wahr? Sonst hagelt's wieder Beschwerden. Ich weiß. Also, nächstes Geburtstagskind in der Liste. Nach Louis Armstrong und Bill Withers wäre Al Wilson. Für den Fall, dass ihr ihn gerade nicht im Ohr habt, das ändern wir jeden Moment. Geboren 1943. Bekannt dafür, dass er weiß, wie man mit einer Mundharmonika umgeht. Unter anderem bei der Band Canned Heat. Ja, ich meine, nehmen wir mal das Naheliegendste. Also, hier bei I Love Rock'n'Roll ein bisschen On the Road Again.

Ja, ja, Boogie Wonderland ist klar, aber die Sendung heißt immer noch I Love Rock'n'Roll. Aber wir sind in der ersten Halbzeit der Sendung, mein Darling. Wir sind beim Blick in die Rock'n'Roll-Geschichte und für den 4. Juli hätten wir noch ein paar Geburtstagskinder. Unter anderem den, den wir im Hintergrund gerade scheppern hören. Den Schlagzeuger von Earth, Wind & Fire, Ralph Johnson, hat heute Geburtstag. Geboren im Jahre 1951, deswegen, naja, dachte ich, ich spiele mal ein bisschen was von seiner Band an, aber wir hätten noch einen Frontsänger. John Waite hat heute auch Geburtstag fürs Jahr 1952, erwähnenswert, bevor wir uns den Rest der Rock'n'Roll-Geschichte anhören. Nämlich der Frontsänger der Band The Babies. Meine Güte, von denen haben wir auch länger nichts mehr gehört. Every Time I Think of You wäre so, aber das ist mir so ein bisschen... Nehmen wir mal was anderes von den Babies, nämlich... Wär's nicht langsam mal Zeit? Isn't it time?

I Love Rock'n'Roll, erste thematische Halbzeit der Sendung Blick in die Rock'n'Roll-Geschichte und durch die Geburtstagskinder sind wir nun durch, also starten wir mal rein. Was war am 4. Juli sonst noch so los in der Rock'n'Roll-Geschichte? Nun, für das Jahr 1956 sei eine Benefizveranstaltung im Rosswood Park in Memphis angekündigt und zu erwähnen, über 7000 Leute haben bei knapp 30 Grad ausgeharrt für diverse Leute, die Musik gemacht haben, um Knete zu sammeln für Cynthia Milk Fund und den Variety Clubs Home for Convalescent Children. Also so Sachen, wo Kinder was von haben. Aufgetreten am heutigen Tag im Jahre 1956 waren so Leute wie The Jordanaires, DJ Fontana, Bill Black, Scotty Moore, aber der halt am auffälligsten war im Jahre 1956 und bei der Benefizveranstaltung mitgemacht hat, war der Elvis Presley. Das ist die Show, bei der er gesagt hat, you know those people in New York are not going to change me none. I'm going to show you what the real Elvis is like tonight. Denn ihr wisst, das war so die Zeit, da ging es bei ihm gerade so durch die Decke. Er hatte die ersten paar Fernsehauftritte und sie hatten ihm verboten, sich da zu sehr, sagen wir mal, zu bewegen. Ihr wisst noch, die gute alte Zeit, wo Elvis Ärger gemacht hat, weil er die Hüfte geschwungen hat. Der Elvis Pelvis, ihr wisst schon. Und nur nochmal zur Erinnerung, der Song, wo es dann halt 1956 durch die Decke ging, das war natürlich der Hound Dog. Also pfeifen wir uns den hier mal rein bei I Love Rock'n'Roll.

Ja, ja. I love Rock'n'Roll. Rock'n'Roll-Geschichte sind wir noch in der ersten thematischen Hälfte der Sendung. Für das Jahr 1958 schmeiße ich mal kurz in die Runde, dass bei der Summer Dance Party Tour in Angola, Indiana, Buddy Holly and the Crickets gestartet haben. Und das war das erste Mal, wo der Holly in seinem brandneuen, frisch gekauften Lincoln Continental vorgefahren ist. Angeber. Dreamlover übrigens, was im Hintergrund läuft, war 1959 der multimillionenfach verkaufte Hit in den britischen Charts. Übrigens, Neil Sedaka hat am Piano gespielt. Aber fürs heutige Datum, den 4. Juli, gibt es eine andere Band, die erwähnenswert wäre. Fürs Jahr 1964, nämlich mit so lustigen Sachen wie, sie hatten ihren ersten Nummer 1 Hit in den USA. Aber auch im weiteren Verlauf der Rock'n'Roll-Geschichte gab es von denen eine Menge zu tun. Zum Beispiel beim 4th of July Concert 1980 waren sie in Washington DC und hatten einen Auftritt mit allen 5 Gründungsmitgliedern, welche Bruce Johnson, Al Jardine, Mike Love, Carl Wilson, Dennis Wilson, Brian Wilson. Die Rede ist natürlich von den Beach Boys, die übrigens auch 1984 auf der Bühne waren, und so Leute wie Ringo Starr haben mit ihnen zusammen Musik gemacht. Und 1985, am heutigen Tage, haben sie vor über 1 Million Leute in Philadelphia gespielt, und auf der Bühne mit ihnen zusammen, der sogar Schlagzeug gespielt hat, war Mr. T. Ihr wisst, ne? Mr. T war auch mit dabei. Aber ihr Song, der am heutigen Tage halt durch die Decke ging, und ihre erste Nummer 1 Single werden sollte, war I Get Around. Und dementsprechend horchen wir uns den hier natürlich mal an bei I Love Rock'n'Roll, denn ich komm schon mal rum.

Fantastisch, fantastisch. Es ist der 4. Juli in der Rock'n'Roll-Geschichte und dies natürlich knackenvoll mit Sachen, die passiert sind am 4. Juli. Naja, wir sind ja immer noch in der ersten thematischen Halbzeit der Sendung I Love Rock'n'Roll. Gucken wir uns durch und hören uns durch, was es Interessantes gibt. Und nach den Beach Boys geht es weiter im Jahre 1966 mit einem Song, der veröffentlicht wurde. Gewissermaßen Geburtstag eines Songs. Der Song kam raus beim Label namens Kama Sutra. Und zwar ein Song von den Lovin' Spoonfuls. Nämlich das Ding, was eindeutig zum Tag, an dem man Eier auf dem Asphalt braten sollte, Tag passen würde. Es ist Summer in the City.

Ja. Ihr habt schon geahnt, wir kommen nicht durch den 4. Juli ohne entsprechenden Song. Aber Rock'n'Roll-Geschichte. So viel zu erzählen und zu spielen und zu hören hier bei Isle of Rock'n'Roll. Ich nutze einfach mal die Gelegenheit, für dieses Instrumental ein bisschen drüber zu quasseln. 1969 in der Rock'n'Roll-Geschichte beim Atlanta Pop Festival in Hampton, Georgia hat Grand Funk Railroad einen Auftritt gehabt und haben gut abgesahnt. Beim Atlanta Pop Festival in Middle Georgia Raceway in Byron waren insgesamt 200.000 Leute im Jahre 1970 und da war so ein Kerl, der bekannt dafür war, auf seiner sechsseitigen Gitarre alle möglichen lustigen Sachen auszuprobieren, unter anderem heftige Verzerrungen und heftige Feedback und Quietsche-Sachen. Ihr habt schon geahnt, das ist das, was wir im Hintergrund hören. Die Rede ist von Jimi Hendrix und oh Wunder, natürlich, diese Aufnahme ist aus dem Jahre 1970 vom 4. Juli, wo der Junge The Star Spangled Banner gewissermaßen die US-amerikanische Nationalhymne und so heftigst laut und übersteuert vor sich hin gequietscht hat. Ja, deswegen läuft das im Hintergrund. Aber im selben Jahre, am selben Tag 1970, Tighter and Tighter von Alive and Kickin' hatte sozusagen den Einstieg in die Top 40 geschafft. Und gab aber auch andere Sachen, die jetzt nicht unbedingt Jimi Hendrix gequietsche waren. Zum Beispiel am heutigen Tage kam in die Charts im Jahre 1976 ein Song von Elton John zusammen mit Kiki D. Ihr habt schon geahnt, das war Don't Go Breaking My Heart. Na, ich weiß ja nicht. Gönnen wir uns noch ein paar Takte vom quietschigen Jimi Hendrix und dann gibt's ein bisschen Elton John hier bei Isle of Rock'n'Roll. Jetzt, wo wir durch den Großteil der quietschigen Phase durch sind, ein paar Takte haben wir noch. Ach komm, ist der 4. Juli. Pfeifen wir uns die nochmal rein.

0: rauschende Aufnahme und so schön Stereo. I love Rock'n'Roll. Ich weiß, wir haben sehr viel erste Halbzeit heute.
1: Das ist eine thematische erste Halbzeit, nicht eine Sekunde genau.
0: Denn es gibt eine Menge Rock'n'Roll-Geschichte und John Phillips, der damals 56-jährige Junge von The Mamas and the Papas, die hier im Hintergrund laufen, hat am heutigen Tag in der Rock'n'Roll-Geschichte im Jahre 1992 eine frische Leber bekommen. Das war auch ganz gut so. Hat ihm immerhin noch weitere 9 Jahre geschenkt. Aber wir haben noch mehr Rock'n'Roll-Geschichte und natürlich, wir haben noch ein paar Todestage, bevor wir hoffentlich endlich mal zu ein paar Neuerscheinungen kommen. Aber ihr wisst, das Leben, ein ewiger Kreis. Wir gucken mal, was wir fürs Jahr 2003 in der Rock'n'Roll-Geschichte erwähnenswert hätten. Beispielsweise diesen Kandidaten hier. I've been out here walking and talking to myself for about 4 hours now. Love is really a hurting thing. Hey man, what's happening? Hey brother, what's going on? All right. He's got his woman over there. How's he doing? You okay? But mine's at home. Ja, ihr dürftet die Stimme erkannt haben. Die Rede ist von einem Rhythm and Blues-Jungen, verstorben am heutigen Tag im Jahre 2003, im Alter von 58 Jahren. Der Junge mit der tiefen Stimme, nämlich Barry White, ist jetzt nicht unbedingt der totale Rocker. Na, You're the first, my last, my everything ist jetzt eher die schnulzige Kategorie und Can't Get Enough of Your Love und so. Oder in diesem Falle halt Let the Music Play. Aber erwähnenswert ist es trotzdem, heute ist Todestag von Barry White. Und wenn Barry White sagt, wir sollen die Musik weiterspielen lassen, na dann mal weiter im Text. Wir hätten noch einen, zum Beispiel Bill Pinkney, das damals noch letzte existierende lebendige Mitglied von der Band The Drifters, ist auch am heutigen Tag verstorben, im Jahre 2007, im Alter von 81. Also gibt's hier noch einen Drifters. Was hatten wir denn länger nicht mehr? Under the Boardwalk.

Okay, mein Darling. Wird Zeit, dass wir mal die Rock'n'Roll-Geschichte zum Abschluss bringen, denn das Ende der Sendung nähert sich. Wir wollten ja noch ein paar frische Sachen unterbringen. Also, einen Todestag haben wir noch erwähnenswert als Rausschmeißer aus der Rock'n'Roll-Geschichte hier bei Isle of Rock'n'Roll, nämlich den Jungen, der am heutigen Tage im Jahre 2009 gestorben ist, Drake Levin, der Frontgitarrist der Band Paul Revere and the Raiders. War auch bei deren Anfangssongs mit dabei, wie Steppin' Out, Just Like Me. Aber das Ding, was wir jetzt für den Ärmsten, der im Alter von 62 am Krebs dahin gerafft wurde, spielen, ist der Song von Paul Revere and the Raiders, Kicks.

Also dann, mein Darling, wird Zeit, dass wir endlich mal die zweite Halbzeit einläuten. Es wird Zeit. Ja, wie auch immer, zweite Halbzeit, thematische Halbzeit hier bei Isle of Rock'n'Roll. Wir hören uns noch ein paar von den frischen Sachen an, bevor die Nachrichten uns trennen. Und ein brandfrisches Album rausgekommen am 3. Juli, welches ja gestern war, weil heute der 4. Juli ist. Euch muss man das nicht erklären. Also, das Album heißt Splat, im Sinne von wie Quetsch, Matsch, Platsch, wie auch immer man es nennen will. Splat, das frische Album von Deep Purple. Ja, ihr wisst, die Deep Purple mit Lloyds, ne? Die haben wieder ein frisches Album draußen seit gestern. Die machen ständig Alben. Aber die aktuelle Single wäre das Ding, was wir jetzt hören. Die erste aus dem Album, nämlich Arrogant Boy. Wie hört sich Deep Purple heutzutage an?

Anja, wir sind bei den Neuerscheinungen angekommen. Ist euch vielleicht aufgefallen? Es ist alles gleich viel lauter und heftiger. Aber beim Blick auf die Uhr stellen wir fest, I Love Rock'n'Roll nähert sich dem Ende der Sendung. Es wird also dringend Zeit zu erwähnen, bei dieser eigenverantwortlichen Sendung muss Bürgerfunk ist derjenige verantwortlich, der am Anfang und am Ende der Sendung mit Textmoderator soll, weil dann gesagt werden muss, nämlich ich, Brian Boyer, wünsche schon mal ein schönes Restwochenende, aber nicht ohne zu erwähnen, welche Songs uns noch bis zu den Nachrichten begleiten werden. Also, frisch rausgekommen in der letzten Woche, bei den Neuerscheinungen aus dem Bereich Rock'n'Roll wären Muse. Muse hat The Wow Signal rausgehauen. Wenn wir noch genug Zeit haben, gibt's da noch ein bisschen was auf Ohren, nämlich den Unraveling. Aber weil das ziemlich heftig ist, starten wir mit etwas, was ein klein wenig eingängiger ist, nämlich das Album Dear God von Pretty Reckless. Die haben auch wieder was Schönes rausgehauen. Nehmen wir mal die zweite Single, die aktuellste, When I Wake Up. Auch wenn, sagen wir mal, jetzt natürlich nicht die Zeit zum Aufwachen, sondern mehr zum bald Einschlafen ist, denn wir haben nur noch ein oder zwei Songs, bis die Nachrichten uns trennen. Tja, also, Pretty Reckless, Muse und das war's schon wieder mit I Love Rock'n'Roll für diesen Samstag. Wir hören uns kommenden Samstag wieder zwischen 20 und 21 Uhr, wenn es wieder bei Radioaktiv Zeit ist für I Love Rock'n'Roll. Und bis dahin, mein Darling, nicht vergessen, nicht aufhören zu rocken.

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1: Ich bin Thomas Brock. In dieser Woche hat sich die schwarz-rote Koalition auf ein Reformpaket geeinigt. Nun geht es um die nächste große Baustelle, den Bundeshaushalt 2027. Am Montag will das Kabinett den Regierungsentwurf dazu beschließen. Geplant sind offenbar auch höhere Schulden und der Abbau von Finanzhilfen.
2: Finanzminister Klingbeil musste Milliarden Haushaltslöcher stopfen, greift dafür auf mehr Schulden zurück und auf Rücklagen, die in guten Zeiten vor Corona gebildet wurden. Klingbeil begründet das vor allem mit den Preissprüngen durch den Iran-Krieg. Außerdem setzt der Finanzminister auf höhere Steuern und Abgaben, etwa auf eine neue Plastikabgabe und eine Zuckersteuer, deren Details aber jeweils noch offen sind. Dazu sollen die Steuern auf Tabak und Alkohol steigen. Gekürzt werden soll beim Elterngeld, beim Wohngeld und bei Klimaschutz Finanzhilfen. Das könnte auch Förderungen für klimafreundliche Heizungen betreffen. Ronny Thorau, Nachrichtenredaktion.
1: Die AfD wird auch in Zukunft vom Spitzenduo Alice Weidel und Tino Chrupalla geführt. Beim Bundesparteitag in Erfurt wurden beide heute bestätigt. Weidel erhielt 81,3 und Chrupalla 70%. Für Chrupalla ist das ein deutlicher Dämpfer, für Weidel ein leichtes Plus im Vergleich zu 2024. Rings um den Parteitag in Erfurt gab es massive Proteste gegen die AfD, die aber weitgehend friedlich blieben. Widersprüchliche Nachricht im Ukraine-Krieg. Russlands Präsident Putin hat die Eroberung einer ukrainischen Stadt verkündet. Die Ukraine dementiert und unterstellt Russland Lügen.
3: Seit 15 Monaten ist die Kleinstadt im Donbass umkämpft. Es stimmt, dass russische Stoßtrupps ins Zentrum vorgedrungen sind. Aber dass Putin die Eroberung von Kostjantinivka verkündet, hat andere Gründe. Er braucht positive Nachrichten. Die Russen sind seinen Krieg zusehends leid. Zehntausende stehen Schlange vor Tankstellen, denn Sprit ist Mangelware. Für die Ukraine wäre ein Verlust der Stadt schmerzhaft. Ihr blieben dann im Donbass nur drei andere Städte. Friedemann Kohler, Nachrichtenredaktion.
1: Tennisprofi Alexander Zverev hat in Wimbledon das Achtelfinale erreicht. Der French Open-Sieger gewann in drei Sätzen gegen den US-Amerikaner Marcos Giron. Zverev darf damit weiter auf seinen ersten Titel beim Rasenklassiker in London hoffen.
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4: Mit Jan Hampe. Nach der Nacht mit Tiefstwerten um 15 Grad gibt es am Sonntag einen Mix aus Wolken und drei Sonnenstunden. Es kann zwischendurch etwas regnen, bei Temperaturen bis 23 Grad. Am Montag ein Wechsel von Bewölkung und sonnigen Phasen. Zwischendurch Nieselregen, bei Höchstwerten um 22 Grad.
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0: Made of Orleans von Orchestral Manoeuvres in the Dark oder kurz OMD.
1: Ich liebe ja diese alten Synthie-Pop-Songs, wo man den Synthesizer quasi mit der Nasenscheidewand schmecken kann.
0: Und damit hallo hier bei der Nachtstallschmiede.
1: Gothic Metal Mittelalter oder Metal Gothic Mittelalter? Gothic Metal Mittelalter.
0: Genau.
1: Am Mikrofon überraschen euch
0: Dennis Post.
1: Und Carsten Steckel. Dennis, du hast einen Song mitgebracht.
0: Ich habe einen Song mitgebracht. Genau.
1: Ja.
0: Gerade war ja Made of Orleans aus dem Jahr 1982. Mhm. Und jetzt hören wir von Lebanon Hanover, Babes of the 80s.

0: Mimi Barks mit Warm Girl, gerade auf Deutschland-Tour oder ab nächster Woche oder so.
1: Ja.
0: Kommt nicht so häufig nach Deutschland, die Gute.
1: Ist aber eine gute Sache und ich würde sagen, ich habe noch ein bisschen mehr Lust bekommen auf dreckige Gitarren, ne?
0: Ja, hast du?
1: Wollen wir mal machen, ne?
0: Ja.
1: Passt ja jetzt, okay. Ne? Wiener Morloch haben wir da, ne?
0: Mit Girl.
1: Mit Girl, weiblich gelesene Person.

0: Lola Angst mit Fräulein Kurva Sloboda.
1: Ja, bei der Nachtstahlschmiede.
0: Ui, das war ganz schön intensiv, oder?
1: Auf jeden Fall. Es war ein kroatischer Text von Lola Angst, die aus Berlin kommen.
0: Genau.
1: Das heißt, die können mehrere Sprachen.
0: Ja, die können auch Minimum noch Englisch.
1: Ja, das ist ja auch okay so. Das muss man auch mal sagen.
0: Wollen wir jetzt mal was Ruhigeres?
1: Ja, auf jeden Fall. Wir sollten uns dazu durchringen. Und der Ringkampf an sich, gerade mit sich selbst.
0: Oh, vor allem die Geschichte des Ringkampfes.
1: Ein spirituelles Ringen. Ja, das ist ja schon im alten Griechenland da gewesen.
0: Ja.
1: Da gab es ja
0: die alten Griechen?
1: Die Griechen.
0: Ach, die Griechen.
1: Ja, die hatten eine Göttin namens...
0: Wo kriechen die denn hin? Die Griechen. Egal.
1: Pass auf, die hatten eine Göttin, das war die Tochter, war das die Tochter vom Zeus?
0: Hermes.
1: Die Tochter vom Hermes.
0: Ja.
1: Hermes ist ja, der bringt ja die Pakete. Mhm. Und da hat er eine Tochter, die heißt Palästra. Das ist die Göttin des Ringkampfes.
0: Ja.
1: Und die mit Sand gefüllten Arenen, in denen der Ringkampf stattgefunden hat im alten Griechenland, die hießen ebenfalls, benannt nach dieser Göttin Palästra.
0: Genau.
1: Und benannt nach, jetzt habe ich den Faden verloren. Ich hatte ihn nie.
0: Genannt nach diesem Ring, nach dem Ring, nach der Palästra.
1: Ja. In der Palästra ist ein ganz wunderbarer Song von Sopo Eternus and the Ensemble of Shadows und mit an Sicherheit grenzender Wahrscheinlichkeit spielen wir den jetzt.
0: Korrekt.
1: Ja,